0: RB Leipzig. Neben dem Gastspiel bei Real Madrid geht es auch zu Manchester United. Und der VfB Stuttgart bekommt es unter anderem mit Galatasaray Istanbul zu tun. Dirk Zeitler, Nachrichtenredaktion.
1: Der SC Freiburg ist souverän in die Ligaphase der Fußball Conference League eingezogen. Die Freiburger setzten sich im Playoff-Rückspiel gegen den FC Motherwell mit 4:1 durch. Schon das Hinspiel in Schottland hatte der SC mit 3:1 gewonnen.
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3: Auf der A2 Richtung Hannover zwischen Rehren und Lauenau besteht eine Gefahr durch eine ungesicherte Unfallstelle auf dem linken Fahrstreifen. Auf der A7 Richtung Hannover zwischen Northeim West und Northeim Nord liegen Gegenstände auf der Fahrbahn. Gute Fahrt.
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3: In Buchholz und Buxtehude zeigt das Thermometer aktuell 23 Grad. In Wietzendorf sind es 22 Grad. In der Nacht sinkt das Thermometer auf milde 15 Grad. Morgen erwartet euch ein Tag mit Wolken und Regen bei anfangs 15 Grad. Im Laufe des Tages steigt das Thermometer auf bis zu 25 Grad an.
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1: Und jetzt stellen wir euch eine Southern Blues und Country Band aus England vor, nämlich die Chris Burra.

0: Und das ist nicht nur musikalisch äußerst interessant. Frontmann Chris Burras, der war früher tatsächlich professioneller Mixed Martial Arts Kämpfer.
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0: Allerdings mit mäßigem Erfolg. Als Musiker gefällt er uns

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1: Ich bin Thomas Brock. Nach der Sturzflut im Grenzgebiet zwischen Nepal und China bergen Retter immer mehr Tote. Nach neuen Angaben der nepalesischen Polizei sind mindestens 389 Menschen ums Leben gekommen. Mehr als 1300 Menschen werden noch vermisst, darunter auch einige deutsche Touristen.
2: Die Bilder sind wie aus einem Katastrophenfilm. Die ganze Region liegt unter dickem Schlamm. Dörfer und Infrastruktur sind zerstört. Erste Untersuchungen deuten auf einen gewaltigen Abbruch von Eis und Felsen hin. Dadurch könnte sich ein Fluss aufgestaut haben. Als die Blockade brach, wurden enorme Wassermassen freigesetzt. Die Armee hat derweil damit begonnen, hunderte Überlebende auszufliegen, darunter auch Ausländer. Auch der Dalai Lama zeigte sich heute bestürzt. Das Oberhaupt des tibetischen Buddhismus sprach allen Betroffenen sein Mitgefühl aus. Aus Bangkok, Carola Frenzen.
1: Die Fraktionen von Union und SPD schließen Änderungen am Rentenkonzept der Koalition nicht aus. Kein Gesetz gehe so aus dem Bundestag, wie es hineinkomme, sagte Unionsfraktionschef Frei bei einer gemeinsamen Klausurtagung in Münster.
3: Der Koalition stehen turbulente Wochen bevor. Die drei Landtagswahlen könnten CDU und SPD durchrütteln. Parallel dazu will die Regierung ihr Reformpaket umsetzen und hier gibt es noch Streitpunkte, vor allem bei der Rente mit 63. Die soll abgeschafft werden, doch daran gibt es intern Kritik. Es könnte auf Ausnahmen hinauslaufen für alle, die nicht in der Lage sind, länger als 45 Jahre zu arbeiten, wegen des harten Jobs oder der Gesundheit. Das Treffen in Münster soll die Fraktionen zusammenschweißen und Vertrauen schaffen, damit die Regierung stabil bleibt. Thomas Bremser, Redaktion.
1: Bei einer Gewalttat an einer Schule in Gosen-Neu-Zittau in Brandenburg sind eine Frau und ein Mann getötet worden. Ein Verdächtiger wurde vorläufig festgenommen. Die getötete Frau soll seine Ex-Freundin gewesen sein. Zunächst gab es Gerüchte um eine Amoktat an der Schule, was sich aber nicht bestätigte. Der SC Freiburg ist souverän in die Ligaphase der Fußball-Conference-League eingezogen. Die Freiburger setzten sich im Playoff-Rückspiel gegen den FC Motherwell mit 4:1 durch. Schon das Hinspiel in Schottland hatte der SC mit 3:1 gewonnen.
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4: Auf der A7 Richtung Hannover gibt es zwischen Horster Dreieck und Thies-Hope 2 Kilometer Stau. Auf der A2 Richtung Hannover zwischen Rehren und Lauenau besteht Gefahr durch eine ungesicherte Unfallstelle auf dem linken Fahrstreifen. Ebenfalls auf der A7 Richtung Hannover zwischen Nordheim-West und Nordheim-Nord liegen Gegenstände auf der Fahrbahn. Gute Fahrt!
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4: In Schneverdingen und Soltau zeigt das Thermometer aktuell 22 Grad. In Verden sind es 21 Grad. In der Nacht sinkt das Thermometer auf milde 15 Grad. Morgen erwartet euch ein Tag mit Wolken und Regen bei anfangs 15 Grad. Im Laufe des Tages steigt das Thermometer auf bis zu 25 Grad an.

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Marketing-Experten sagen, die nächsten 3 Sekunden entscheiden, ob du dranbleibst oder nicht. Und, hat's funktioniert? Dann gleich weiter so. Metallica.

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1: Und wenn du dich ja wirklich auf eine Band verlassen kannst, die kontinuierlich frische Banger liefert, dann sind's Green Day. Ist schon ihre 13. Single in den letzten 5 Jahren. Beispiellos produktiv, die Jungs.
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1: Hier sind Green Day mit I'm Never Gonna Rest in Peace.

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1: Ich bin Thomas Brockt. Bei der katastrophalen Sturzflut in der Gebirgsregion zwischen Nepal und China sind laut jüngsten Angaben der nepalesischen Polizei 389 Menschen ums Leben gekommen. Zuletzt war von 359 Toten allein in Nepal die Rede. China hat bisher 3 Tote bestätigt. Dort hatte die Flut unter anderem einen Grenzübergang schwer getroffen. Hunderte Menschen werden noch vermisst. Auch deutsche Touristen sind darunter. Der Absturz einer Germanwings-Maschine in den Alpen mit 150 Toten ist auch nach mehr als 10 Jahren juristisch noch nicht abgeschlossen. Vor Gericht wird heute in Braunschweig in einem neuen Verfahren um zusätzlichen Schadenersatz gestritten. Hinterbliebene fordern bis zu 110.000 Euro vom Staat.
2: Der Co-Pilot hat die Maschine damals bewusst zum Absturz gebracht. Zu diesem Ergebnis kommen die offiziellen Untersuchungen. Ein Arzt hatte 2 Wochen vorher eine mögliche Psychose festgestellt. Die Lufthansa zahlte den Hinterbliebenen mehrere 10.000 Euro, einige fordern noch Geld vom Staat. Denn der ist verantwortlich für die flugmedizinischen Untersuchungen der Crew. Die hätte der Co-Pilot gar nicht bestehen dürfen, sagen die Kläger. Thomas Bremser, Redaktion.
1: Die UEFA bereitet im Streit um einen gescheiterten WM-Investorendeal ein Strafverfahren gegen FIFA-Präsident Infantino vor. Der Europäische Fußballverband verlangt dafür von der FIFA und beteiligten Finanzinstituten die Herausgabe von Dokumenten. Das geht aus einem Schreiben an ein Gericht im US-Bundesstaat Florida hervor.
3: Damit eskaliert der Machtkampf zwischen dem Europäischen Fußballverband und dem FIFA-Boss. Verdacht auf untreue Geschäftsbesorgung, so der Vorwurf gegen Infantino, den der UEFA-Präsident den europäischen Verbänden heute in Monaco im Detail erläutert hat. Was nichts anderes bedeutet als, jetzt soll Infantino auf juristischem Weg gestürzt werden. Wenn er verurteilt würde, könnte ihn das laut UEFA sogar ins Gefängnis bringen. Thomas Thonfeld, Sportredaktion.
1: Der FC Bayern München trifft in der Fußball-Champions-League-Gruppenphase daheim unter anderem auf den diesjährigen Finalisten Arsenal London. Das ergab die Auslosung in Monaco. Auswärts warten auf den FCB auch Atletico Madrid und Manchester United. Borussia Dortmund trifft auf Inter Mailand und ebenfalls auf Arsenal. RB Leipzig bekam schwierige Gegner in Real Madrid und Manchester City sowie Manchester United zugelost. Der VfB Stuttgart trifft unter anderem auf Inter Mailand, Atletico Madrid und Galatasaray Istanbul.
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4: Auf der A7 Richtung Hamburg gibt es zwischen Großburg-Wedel und Mellendorf Reifenteile auf der Fahrbahn. Fahrt vorsichtig. Habt eine gute und sichere Fahrt.
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4: In Bergen liegen die Temperaturen aktuell bei 21 Grad. In Soltau und Buxtehude ist es genauso warm. In der Nacht sinkt das Thermometer auf milde 15 Grad. Morgen erwartet euch ein Tag mit Wolken und Regen bei anfangs 15 Grad. Im Laufe des Tages steigt das Thermometer auf bis zu 25 Grad an.
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1: Kiss in Dynamite haben wieder was Neues und das

0: eigentlich hatte ja Sänger Hannes in den Sack gehauen, aber der Fanaufstand war so groß, dass er gesagt hat, okay, ein Album mache ich noch.
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2: Hier sind Kiss and Dynamite mit Originalsänger Hannes Braun und Glory Days.
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1: Ich bin Thomas Brockt. Nach der Sturzflut im Grenzgebiet zwischen Nepal und China bergen Retter immer mehr Tote. Nach neuen Angaben der nepalesischen Polizei sind mindestens 389 Menschen ums Leben gekommen. Mehr als 1300 Menschen werden noch vermisst, darunter auch einige deutsche Touristen.
2: Die Bilder sind wie aus einem Katastrophenfilm. Die ganze Region liegt unter dickem Schlamm. Dörfer und Infrastruktur sind zerstört. Erste Untersuchungen deuten auf einen gewaltigen Abbruch von Eis und Felsen hin. Dadurch könnte sich ein Fluss aufgestaut haben. Als die Blockade brach, wurden enorme Wassermassen freigesetzt. Die Armee hat derweil damit begonnen, hunderte Überlebende auszufliegen, darunter auch Ausländer. Aus Bangkok, Carola Frenzen.
1: Mehr als 10 Jahre nach dem Absturz einer Germanwings-Maschine in den Alpen beginnt heute in Braunschweig ein neuer Prozess um zusätzliches Schmerzensgeld. Hinterbliebene fordern bis zu 110.000 Euro vom Staat. Im März 2015 war eine Germanwings-Maschine auf dem Weg von Barcelona nach Düsseldorf in den französischen Alpen abgestürzt. 150 Menschen kamen ums Leben. Ermittlungen ergaben, dass der damalige Co-Pilot das Flugzeug absichtlich gegen einen Berg gesteuert hatte. Nach Überzeugung der Kläger ist die Flugtauglichkeit des Co-Piloten damals nicht ausreichend überwacht worden. Die Auslosung der Ligaphase der Fußball Champions League hat den deutschen Clubs überwiegend machbare Aufgaben beschert. Nur für RB Leipzig kommt es hart. Der BVB muss lange Reisen machen.
3: Für Borussia Dortmund stehen dabei Reisen ins mehr als 4000 Kilometer entfernte Baku in Aserbaidschan zu Sabah FK und zum Vorjahresüberraschungsteam aus Norwegen Bodø Glimt an. Auf Bayern München wartet ein Auswärtsspiel bei Atletico Madrid an jenem Ort, wo auch das Endspiel stattfinden wird. Auf dem Weg dorthin dürfte der englische Meister FC Arsenal in der Ligaphase der stärkste Gegner sein. Reihenweise attraktive Gegner erhielt RB Leipzig. Neben dem Gastspiel bei Real Madrid geht es auch zu Manchester United und der VfB Stuttgart bekommt es unter anderem mit Galatasaray Istanbul zu tun. Dirk Zeitler, Nachrichtenredaktion.
1: Der SC Freiburg ist souverän in die Ligaphase der Fußball Conference League eingezogen. Die Freiburger setzten sich im Playoff-Rückspiel gegen den FC Motherwell mit 4:1 durch. Schon das Hinspiel in Schottland hatte der SC mit 3:1 gewonnen.
4: Jetzt für euch das Niedersachsen-Update mit Vincent Schulze. Der Einsatzgruppenversorger Berlin ist mit rund 200 Soldaten zu einem mehrmonatigen NATO-Einsatz ausgelaufen. Bis Ende Januar gehört das Schiff zu einem ständigen NATO-Marineverband. Vor dem Landgericht Hildesheim hat der Prozess gegen einen 37-Jährigen begonnen. Er soll seine frühere Partnerin getötet haben, bestreitet aber jede Erinnerung. Und der verurteilte Windkraftbetrüger Hendrik Holt aus Haselünne ist auf der Flucht. Der 2022 verurteilte Mann kehrte am Dienstag nicht von einem genehmigten Ausgang ins Gefängnis zurück. Mehr dazu in den Nachrichten um 12:30.
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5: Auf der A7 Richtung Hamburg liegen zwischen Großburg-Wedel und dem Rastplatz Springhorst Reifenteile auf der Fahrbahn. Gute Fahrt.
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5: In Soltau sind es aktuell 18 Grad, Heslingen meldet 19 Grad und in Rosengarten zeigt das Thermometer 21 Grad. Heute erwartet euch ein wechselhafter Tag mit teils bewölktem Himmel und Regen. Das Ganze bei maximal 24 Grad.

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1: Morgen und um 4 Minuten nach 5 an diesem Freitag, da ist es natürlich noch verdammt früh und leider ja um diese Uhrzeit auch schon wieder noch komplett duster. Man merkt, es geht ganz stark in Richtung Herbst, aber irgendwo sitzt ihr gerade im Auto oder steht in der Küche oder macht euch vielleicht gerade fertig für die Frühschicht. Der Rest der Welt pennt vielleicht noch, aber wir sind gemeinsam schon wach und ich spiele euch dazu jetzt ein bisschen Mucke, um das Ganze noch ein bisschen leichter zu machen. Ich finde, so kann man noch ganz entspannt in den letzten Arbeitstag der Woche starten. Dann ist auch schon Wochenende. Ich würde sagen, jetzt Kaffee aufsetzen oder nochmal ein Stück trinken, dann Augen vielleicht auch nochmal so ein Stückchen weiter aufmachen und dann mal gucken, was dieser Freitag noch für uns bereithält. Jetzt auf jeden Fall erstmal Green Day mit When I Come Around, ihr die Morning Rock Show. 5 nach 5 haben wir es mittlerweile. Schön, dass ihr mit dabei seid. Ich wünsche euch einen schönen guten Morgen.
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0: Jo, kann ich mich nur anschließen. Ich hoffe, ihr habt einen schönen Freitag. Das war Bon Jovi mit Have a Nice Day. 11:05 haben wir's.
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0: Ja, und manchmal, da erinnert uns ein Bandshirt ja vielleicht nicht nur an einen Konzertabend, sondern auch an einen Moment, in dem richtig vielleicht viel schiefgelaufen ist und trotzdem am Ende aber was Gutes entstanden ist. So ist das zumindest mit Rock Buddy Steffens Bandshirt, das er uns geschickt hat, also zumindest ein Foto davon. Das ist jetzt kein wirkliches Bandshirt, sondern ein ganz besonderes Festivalshirt.
2: Und zwar schicke ich kein reines Band-T-Shirt, sondern ein Foto von dem Unterstützer-T-Shirt für das Rockharz 2020, welches pandemiebedingt leider ausfallen musste und man mit dieser und anderen Aktionen helfen konnte, dass die Leute unterstützt werden, dass die Fans, Festivals und Clubs nicht untergehen. Und gleichzeitig ist das T-Shirt für mich auch ein Hoffnungsträger, dass die Menschheit trotz der negativen Einflüsse zurzeit nicht verloren ist, dass man weiter zusammenhält. Und das lässt mich auch an das Gute im Menschen glauben und an die Metal-Community sowieso.
0: So, ist doch so. Und genau das ist doch irgendwie schön, oder? Ein T-Shirt, das an ein ausgefallenes Festival erinnert und gleichzeitig natürlich daran, dass Menschen auch in schwierigen Zeiten zusammenhalten können, auch nach wie vor, Leute, ihr wisst doch Bescheid. Und wir wollen jetzt natürlich auch weiterhin eure Geschichten hören. Welches Band oder welches Festival-Shirt bedeutet euch denn besonders viel? Was habt ihr damit erlebt? Was verbindet ihr damit? Egal, ob jetzt eine besondere Rockshow oder auch eine Person, schickt uns einfach nur ein Foto dazu von eurem Lieblings-Band-Shirt, egal, ob ihr es jetzt tragt oder nur aufgehängt habt. Das Ganze geht ganz einfach über unsere App. Da findet ihr ja den WhatsApp-Button und da könnt ihr uns das schicken. Natürlich am besten auch noch mit einer Sprachnachricht oder einem Video, wo ihr dann die Geschichte erzählt. Auf jeden Fall ist sicher, wir wollen eure Shirts sehen. Vor allem, wenn wir wissen, was dahinter steckt. Und unter allen, die mitmachen, da verlosen wir auch unser eigenes Bandshirt. Die haben ja jetzt für unsere Rock Buddy Community so ein Bandshirt gemacht. Könnt ihr euch gerne mal angucken bei Facebook und

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1: mit Anna Schellhase und How I Met Your Father.
2: Das ist der beste Abend meines Lebens!
1: Falls euch der Name irgendwie bekannt vorkommt, da liegt ihr komplett richtig, denn die Sitcom ist ein Spin-off zur Kultserie How I Met Your Mother.
3: Ich erzähle euch jetzt eine unglaubliche Geschichte. Sie handelt davon, wie ich eure Mutter kennengelernt habe. Vor 25 Jahren, als ich noch nicht Vater war, habe ich ein völlig anderes Leben geführt.
1: Diesmal geht es um Sophie. Sie erzählt ihrem Sohn die Geschichte, wie sie seinen Vater getroffen hat.
4: Es war schwer, 2022 das Hier und Jetzt zu genießen.
5: Yeah!
4: Man konnte immer irgendwo anders oder mit jemand anderem zusammen sein.
1: Durch die Geschichte wird sie natürlich von ihren besten Freunden begleitet. Und da läuft's in Sachen Liebe und Beziehung auch nicht immer rund.
6: Es ist echt schwer, einen Draht herzustellen. Und zwar so, dass es sich leicht anfühlt. Irgendwann muss es ja mal sein. Sprich doch sie an.
1: Im Gegensatz zur Originalgeschichte um Ted Mosby spielt sich das Datingleben von Sophie auch auf Tinder und Co. ab.
6: Ich weiß, das mag jetzt irre klingen, aber ich hatte 87 Tinder-Dates dieses Jahr.
1: Dabei ist sie eine hoffnungslose Romantikerin und will im New Yorker Dating-Dschungel die große Liebe finden.
7: Sprich mir nach. Heute ist das Anfangskapitel meiner nächsten großen Love-Story.
6: Heute ist das Anfangskapitel meiner nächsten großen Love-Story.
1: Mein Fazit: An das Original kommt das Spin-off leider nicht ganz ran. Mich überzeugt aber, dass die Serie sehr modern und divers gestaltet wurde. Wer Sitcoms mag, wird mit How I Met Your Father also definitiv auf seine Kosten kommen. Zu sehen gibt's das Ganze auf Disney+.
6: Darauf trinke ich!
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13: Mit Vincent Schulze. Der Einsatzgruppenversorger Berlin ist von Wilhelmshaven zu einem mehrmonatigen NATO-Einsatz ausgelaufen. Rund 200 Soldaten sind an Bord. Bis Ende Januar soll das Schiff Teil der Standing NATO Maritime Group 1 sein und dort an gemeinsamen Übungen und Manövern teilnehmen. Eine wichtige Aufgabe der Berlin ist dabei die Versorgung anderer Kriegsschiffe. Das Schiff kann sie sogar während der Fahrt betanken. Bei solchen Manövern fahren mehrere Schiffe teilweise mit nur rund 50 Metern Abstand nebeneinander. Neben der Stammbesetzung sind auch Angehörige des Marinefliegergeschwaders 5 aus Nordholz und medizinisches Fachpersonal an Bord. Die Berlin gehört zu den größten Schiffen der deutschen Marine. Mit Vincent Schulze. Vor dem Landgericht Hildesheim muss sich ein 37-Jähriger wegen Totschlags verantworten. Er soll Ende Februar seine 43 Jahre alte Ex-Partnerin in seiner Wohnung getötet haben. Zum Prozessauftakt erklärte der Mann, er könne sich an eine Beteiligung nicht erinnern. 2 Tage nach der Tat hatte er sich selbst gestellt. Der verurteilte Windkraftbetrüger Hendrik Holt aus Haselünne ist auf der Flucht. Nach Angaben der Staatsanwaltschaft Osnabrück kehrte er am Dienstag nicht von einem genehmigten Ausgang in die JVA Heidering zurück. Holt sitzt wegen millionenschweren Betrugs. Und es ist ein neuer Wettersatellit ins All gestartet, an dessen Bau das Bremer Weltraumunternehmen OHB beteiligt war. Gestartet ist die Ariane 6 Rakete vom Weltraumbahnhof Kourou in Französisch-Guayana. Der Satellit soll die Wettervorhersagen für Europa und Nordafrika verbessern.
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14: Hallo auf die Straßen, aktuell liegen uns keine Meldungen vor. Ihr habt freie Fahrt. In 30 Minuten gibt es hier das nächste Update. Kommt gut und sicher an euer Ziel.
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14: In Langwedel haben wir aktuell 18 Grad, in Buchholz sind es ebenfalls 18 Grad, Soltau meldet 17 Grad. Heute erwartet euch ein wechselhafter Tag mit teils bewölktem Himmel und Regen. Das Ganze bei maximal 24 Grad.
15: Wir haben es gleich ganz genau 5:30. Schönen guten Morgen.
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15: Und die liefert euch jetzt The Free mit All Right Now. Ja, All Right Now. Ich hoffe, euch geht's auch All Right Now. Ich meine, es ist ja Freitag. Come on, den Tag schaffen wir noch.

0: 5.37 Uhr, jetzt sind wir wach, oder?
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0: Das war Metallica mit The Day That Never Comes und apropos Never, dieser Song hier, der war auch never ever so geplant. Das ist Everlast mit What It's Like aus 1998 und Everlast, der war ja, bis er solo unterwegs war, eigentlich ein recht erfolgreicher Hip-Hop-Künstler und zwar mit seiner Combo House of Pain. Und wenn ihr jetzt überhaupt nichts über Hip-Hop wisst, keine Sorge, diesen Song hier, den werdet ihr irgendwo schon mal gehört haben, der ist auch von House of Pain. Jump Around und ja, Everlast wollte nach seiner Hip-Hop-Karriere dann auch solo durchstarten, allerdings auch wieder ein Hip-Hop-Album machen, aber dann saß er irgendwann mit seinem Produzenten zusammen, hat so ein bisschen auf der Gitarre rumgeklimpert und plötzlich war da diese Melodie da für What It's Like und genau das war das Spannende, denn das Ding klang ja komplett anders als das, was man sonst halt von Everlast kannte und erwartet hatte, weniger Rap, mehr Gitarre, ja, fast schon so ein bisschen Blues dabei. Und ja, da wusste doch erstmal keiner so richtig, was er damit anfangen sollte, weil die ersten Songs fürs Album, die standen schon, die waren auch eher Hip-Hop. Und jetzt kommt Everlast eigentlich mit so einer Rocknummer daher. Tja, aber am Ende, ey, da wurde sein größter Solo-Hit raus, den eigentlich jeder kennt. Und in dem geht's übrigens um die harte Realität der Straße, also um das Leben auf der Straße. Armut, Drogensucht und Kriminalität spielen da eine große Rolle. Alles auch wirklich schonungslos in diesem Song verarbeitet. Und zwar so sehr, dass viele Radiosender, besonders in den USA, am Anfang ein Problem damit hatten, den zu spielen, weil sie die Lyrics zu hart fanden. Der wurde ordentlich zensiert oder wie gesagt gar nicht gespielt. Aber hier bei uns gibt es jetzt natürlich die echte, die richtige Version. Hier ist Everlast mit seinem Solo-Projekt, das am Ende sogar erfolgreicher war als House of Pain. Here's What It's Like.
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6: Ich bin Diana Kramer. Bei der katastrophalen Sturzflut in der Gebirgsregion zwischen Nepal und China sind nach jüngsten Angaben der nepalesischen Polizei mehr als 470 Menschen ums Leben gekommen. Mehr als 1500 wurden gerettet, darunter viele Verletzte. Es können auch Tage dauern, um ein klares Bild vom Ausmaß der Katastrophe zu bekommen, heißt es. Es wird vermutet, dass auch die Zahl der Opfer noch steigen wird. Mehr als 1400 Menschen gelten weiterhin als vermisst. Der Absturz einer Germanwings-Maschine in den Alpen mit 150 Toten ist auch nach mehr als 10 Jahren juristisch noch nicht abgeschlossen. Ab heute wird in Braunschweig in einem neuen Verfahren um zusätzlichen Schadenersatz gestritten. Hinterbliebene fordern bis zu 110.000 Euro vom Staat.
7: Der Co-Pilot hat die Maschine damals bewusst zum Absturz gebracht. Zu diesem Ergebnis kommen die offiziellen Untersuchungen. Ein Arzt hatte 2 Wochen vorher eine mögliche Psychose festgestellt. Die Lufthansa zahlte den Hinterbliebenen mehrere 10.000 Euro, einige fordern noch Geld vom Staat. Denn der ist verantwortlich für die flugmedizinischen Untersuchungen der Crew. Die hätte der Co-Pilot gar nicht bestehen dürfen, sagen die Kläger. Ob das Gericht das auch so sieht, ist aber unklar. Es könnte die Klage auch zurückweisen. Thomas Bremser, Redaktion.
6: Die Grünen fordern die Bundesregierung angesichts der niedrigen Füllstände der Gasspeicher zum Handeln auf. Die Regierung müsse jetzt einen Gipfel zur Versorgungssicherheit mit Gas machen, sagte der Energiepolitiker Michael Kellner. Es sei frustrierend, schon wieder über leere Gasspeicher sprechen zu müssen, aber die Lage sei ernst. Die Füllstände der Gasspeicher lägen nur bei 52% und es sei unklar, wieso die Speicherziele erreicht werden sollten, sagte er. Damit zum Sport. Heute Abend startet die Bundesliga. Meister Bayern München eröffnet mit einem Heimspiel gegen den VfB Stuttgart die 64. Saison.
8: Mit 16 Punkten Vorsprung sicherten sich die Bayern in der letzten Saison den Titel. Und die große Frage ist natürlich, kann sie ein Team stoppen und die Liga zumindest ganz oben etwas spannender machen? Vize Dortmund, der sich gut verstärkt hat, Leipzig oder vielleicht auch der erste Gegner der Bayern aus Stuttgart? 14 Auftaktspiele in Serie haben die Münchner nicht verloren bei 12 Siegen. Thomas Thonfeld, Sportredaktion.
6: Anstoß in München ist heute um 20.30 Uhr.
9: Jetzt für euch das Niedersachsen-Update mit Vincent Schulze. Der Einsatzgruppenversorger Berlin ist mit rund 200 Soldaten zu einem mehrmonatigen NATO-Einsatz ausgelaufen. Bis Ende Januar gehört das Schiff zu einem ständigen NATO-Marineverband. Vor dem Landgericht Hildesheim hat der Prozess gegen einen 37-Jährigen begonnen. Er soll seine frühere Partnerin getötet haben, bestreitet aber jede Erinnerung. Und der verurteilte Windkraftbetrüger Hendrik Holt aus Haselünne ist auf der Flucht. Der 2022 verurteilte Mann kehrte am Dienstag nicht von einem genehmigten Ausgang ins Gefängnis zurück. Mehr dazu in den Nachrichten um 12:30.
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10: Auf der A1 Richtung Bremen zwischen Bremen-Brinkum und Bremen-Arsten gibt es 1 Kilometer Stau. Ebenfalls auf der A1 liegt Richtung Bremen zwischen Posthausen und Euten ein Lastwagenrad auf der Fahrbahn. Auf der A7 Richtung Hannover zwischen Nordheim-Nord und Echte liegen Gegenstände auf der Fahrbahn. Gute Fahrt!
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10: In Rosengarten, Soltau und Wietzendorf zeigt das Thermometer aktuell überall 17 Grad. Heute erwartet euch ein wechselhafter Tag mit teils bewölktem Himmel und Regen. Das Ganze bei maximal 24 Grad.
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11: Guten Morgen, und wenn eure Unterhose nach 6 Wochen im Garten komplett im Arsch ist, dann habt ihr offenbar einen ziemlich gesunden Boden. Ja, und wenn ihr jetzt sagt, was ist los? Ich verstehe nur Bahnhof, ich habe doch nur ganz kurz nicht hingehört. Tja, das ist kein Scherz, was ich hier sage. Das ist eine typische Meldung, mit der ihr hier in der Morning Rock Show doch rechnen müsst. Schweizer Forscher haben jetzt nämlich eine Studie veröffentlicht, in der sie sagen, vergesst den Spatentest im Garten, um die Bodenqualität zu testen. Jetzt kommt der Schlüppertest. Ja, da haben die Schweizer das Ganze nämlich ausprobiert. Die haben 2000 Baumwollunterhosen in Gärten vergraben und nach 6 Wochen haben sie sie dann wieder rausgeholt. Und je löchriger die Buchse ist, desto besser ist der Boden. Ist doch klar, weil da sind Würmer drin, da sind Bakterien und so weiter und die zersetzen halt die Buchse. Tja, und wenn man die Unterhose noch länger in der Erde lässt, dann zersetzt sie sich ganz, bis auf natürlich dieses kratzige Wäscheetikett, dieses kleine hinten, weil das kriegt noch nicht mal die Natur kaputt, ist doch klar. Naja, auf jeden Fall, ja, da wächst dann am Ende auch so ein wunderschöner Buchsenbaum. Okay, reicht jetzt.
12: Heute ist die Stimmung hervorragend. À la Baudin. Excellent, Mademoiselle.

0: noch gar nicht so Beverly Hills mäßig draußen, ne? Immer noch dunkel. Mann, Mann, Mann, das geht jetzt aber schnell. Weezer mit Beverly Hills, 6.12 Uhr.
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0: Und Leute, es ist ja immer noch die große Bandshirt-Woche oder wie man eigentlich sagen muss, die Bandshirt-Wochen, in der ihr uns eure Fotos von euren Lieblings-Bandshirts zeigt und wir die hier ordentlich mal on-air abfeiern, weil da ist so viel Schönes dabei. Da sind witzige Geschichten dabei. Geschichten, die sind schon ewig her, man erinnert sich immer noch dran. Oder es sind so, ja, ganz erbauliche und schöne Geschichten, wie zum Beispiel auch von Rockbuddy Tanja, die hat uns ihr Shirt geschickt und ja, da muss man sagen, das ist vielleicht gar kein Bandshirt, sondern das ist zumindest wie eine Rüstung für sie.
2: Mein allerliebstes Bandshirt ist auf jeden Fall dieses hier von Queens of the Stone Age. Habe ich damals gekauft bei der Like Clockwork Tour, da waren wir auf dem Konzert und ich habe das deswegen so sehr in Erinnerung behalten, weil ich zu der Zeit eine eher schwierige Phase hatte. Ich bin ein paar Monate danach mit einer generalisierten Angststörung diagnostiziert worden. Ich habe mich dann endlich irgendwann dazu aufgerafft, dann mal zur Therapie zu gehen. Und dieses T-Shirt habe ich halt an dem Abend gekauft, an dem es mir tagsüber so überhaupt nicht gut ging, weil ich irgendwie sehr überfordert gewesen bin. Ich habe mir das T-Shirt dann letztendlich am Abend gekauft als Belohnung dafür, dass ich das alles dann doch noch so gut hingekriegt habe und es geschafft habe, mich selbst zu beruhigen. Immer wenn ich das T-Shirt anhabe, dann denke ich daran, dass ich doch selbst eigentlich eine sehr starke Person bin und die es doch immer wieder schafft, über ihre eigenen Schwächen und über ihre eigenen Probleme dann doch wieder hinwegzukommen, dass man alles schaffen kann, wenn man es nur versucht, wenn man es nur angeht. Und deswegen halt das T-Shirt.
0: Danke, Tanja, für diese Story und genau deshalb sind doch eure Bandshirts so viel mehr als nur Merchandise-Artikel. Für Tanja ist dieses Shirt halt bis heute eine Erinnerung daran, ich bin stärker, als ich manchmal denke. Und das ist doch richtig geil, oder? Welches Shirt gibt euch genau dieses Gefühl? Schickt uns weiterhin gerne Fotos, Videos, Sprachnachrichten. Wir nehmen alles und wir interessieren uns natürlich ganz besonders für die Geschichte drumherum. Das Ganze könnt ihr machen, ganz easy, über unsere App. Wir wollen eure Shirts sehen, eure Bandshirts und natürlich die Geschichte dahinter.
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7: Mit Vincent Schulze. Der Einsatzgruppenversorger Berlin ist von Wilhelmshaven zu einem mehrmonatigen NATO-Einsatz ausgelaufen. Rund 200 Soldaten sind an Bord. Bis Ende Januar soll das Schiff Teil der Standing NATO Maritime Group 1 sein und dort an gemeinsamen Übungen und Manövern teilnehmen. Eine wichtige Aufgabe der Berlin ist dabei die Versorgung anderer Kriegsschiffe. Das Schiff kann sie sogar während der Fahrt betanken. Bei solchen Manövern fahren mehrere Schiffe teilweise mit nur rund 50 Metern Abstand nebeneinander. Neben der Stammbesetzung sind auch Angehörige des Marinefliegergeschwaders 5 aus Nordholz und medizinisches Fachpersonal an Bord. Die Berlin gehört zu den größten Schiffen der deutschen Marine. Mit Vincent Schulze. Vor dem Landgericht Hildesheim muss sich ein 37-Jähriger wegen Totschlags verantworten. Er soll Ende Februar seine 43 Jahre alte Ex-Partnerin in seiner Wohnung getötet haben. Zum Prozessauftakt erklärte der Mann, er könne sich an eine Beteiligung nicht erinnern. 2 Tage nach der Tat hatte er sich selbst gestellt. Der verurteilte Windkraftbetrüger Hendrik Holt aus Haselünne ist auf der Flucht. Nach Angaben der Staatsanwaltschaft Osnabrück kehrte er am Dienstag nicht von einem genehmigten Ausgang in die JVA Heidering zurück. Holt sitzt wegen millionenschweren Betrugs. Und es ist ein neuer Wettersatellit ins All gestartet, an dessen Bau das Bremer Weltraumunternehmen OHB beteiligt war. Gestartet ist die Ariane 6 Rakete vom Weltraumbahnhof Kourou in Französisch-Guayana. Der Satellit soll die Wettervorhersagen für Europa und Nordafrika verbessern.
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8: Auf der A1 Richtung Bremen liegt zwischen Posthausen und Olten ein LKW-Rad auf der Fahrbahn. Auf der A7 Richtung Kassel liegen zwischen Dreieck Salzgitter und Bockenem Gegenstände auf der Fahrbahn. Habt eine gute und sichere Fahrt.
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8: In Wietzendorf zeigt das Thermometer aktuell 16 Grad, in Soltau sind es 17 Grad und Bergen meldet ebenfalls 17 Grad. Heute erwartet euch ein wechselhafter Tag mit teils bewölktem Himmel und Regen. Das Ganze bei maximal 24 Grad.
9: Wir haben es ganz genau, 6.31 Uhr. Schönen guten Morgen.
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9: So ihr Lieben, und ich bin jetzt mal ganz ehrlich zu euch. Ich bin heute Morgen zur Arbeit gefahren, habe mal keinen Podcast gehört, sondern ich habe Muse gehört. Warum auch immer, ich hatte Bock drauf und keine Ahnung, ich musste heulen. Ich habe wirklich geheult. Ich habe den Song noch zu Ende gehört auf dem Parkplatz und dann bin ich ausgestiegen. Und also, ich meine natürlich, jemand hat Zwiebeln geschnitten auf dem Parkplatz oder vielleicht auf dem Beifahrersitz. Aber ja, das war mein Tag bisher so, keine Ahnung, wie es eurer, kann nur besser werden, oder? Jetzt zum Beispiel mit Kiss, Lick It Up, schönen guten Morgen.

0: Peppers um gleich 20 vor 7 hier in der Morning Rock Show.
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2: Und heute klären wir alle wichtigen Fragen um einen der erfolgreichsten Songs der 90er, nämlich Wonderwall von Oasis.
0: Okay, Frage Nummer 1.
3: Wer hat's erfunden?
2: Noel Gallagher hat den Song geschrieben und dann seinen Bruder aussuchen lassen, welche Nummer er lieber singen will. Den oder Don't Look Back in Anger. Liam wollte Wonderwall, Noel singt deshalb den anderen.
0: Okay, und warum heißt Wonderwall jetzt Wonderwall?
2: Der Arbeitstitel war damals noch Wishing Blues, als sie den Song in den Rockfield Studios in Wales eingespielt haben. Wonderwall ist dann eine Hommage an die Beatles, denn so heißt ein Film aus 1968 und die Musik davon kommt von George Harrison und war dann auch das erste Soloalbum eines Beatles überhaupt.
4: She's got a cover on Vogue. Vogue, the fashion magazine.
5: Oh, congratulations.
4: No, not for me.
0: Aber jetzt die Frage natürlich, was ist eine Wonderwall überhaupt?
2: Das kann sein, was immer du möchtest, Engelhardt. Hauptsache was Schönes. Noel hat es damals so erklärt. Wenn du im Bus vom Busfahrer stehst und der ganze Bus wartet, dass es endlich weitergeht, du findest aber dein scheiß Ticket nicht. Der Moment, wenn du es dann findest, ist dein ganz persönlicher Wonderwall.
0: Okay. Wie erfolgreich war das Ding?
2: Mega. Allein die Single war 84 Wochen in den Charts. Das Album dazu, What's the Story, Morning Glory, hat sich über 22 Millionen Mal verkauft, ist das erfolgreichste britische Album der 90er Jahre und
0: krass,
2: auf Platz 5 der meistverkauften britischen Alben aller Zeiten.
0: Okay, was ist da die 1?
2: Greatest Hits von Queen.
0: Okay, alles klar. Weiter.
2: Danke. Wonderwall war dann auch der erste Song aus den 90ern, der 2020 die 1 Milliarde Klicks-Marke bei YouTube durchbrechen konnte.
0: Und jetzt die Frage aller Fragen. Wenn einer Klampe spielen lernt und dann ist da irgendwo ein Lagerfeuer, warum muss immer dieser eine Song vergewaltigt werden?
2: Das ist die einzige Antwort, die ich wirklich nicht weiß.
0: Aber ohne Frage ist er ja einer der bekanntesten und wahrscheinlich auch bei den Frauen einer der beliebtesten Nummern aus den 90ern und auch insgesamt aus Großbritannien. Hier sind Oasis mit Wonderwall.
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0: Die Gallagher-Brüder, besser bekannt als Oasis mit Wonderwall hier in der Morning Rock Show. 7:15 haben wir's.
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0: Ja, und die meisten Männer, die erwachen jetzt endlich wieder aus ihrem Sommerschlaf. Die Bundesliga ist nämlich zurück und wir machen euch jetzt nochmal fit für den Start. Natürlich mit keinem anderen als unserem Sportfachmann Stefan Hoxie hier im Haus. Heute reden wir über den Titelfavoriten in dieser Saison und das dürfte ja leider, muss man sagen, recht einfach sein, oder Hoxie?
2: Naja, ich glaube, da muss man nun wirklich kein großer Fußballexperte sein. Der Weg zum Titel führt auch in dieser Saison ohne Wenn und Aber wieder nur über den FC Bayern München. Der Rekordmeister peilt den 36. Meistertitel der Clubgeschichte an. Anders gesagt, die Bayern müssen eigentlich Meister werden. Der Kader ist am besten aufgestellt, was diese Liga angeht. Allerdings müssen die Konkurrenten eben auch aufpassen. Wenn die Bayern mal da sind, dann sollten sie zur Stelle sein. Aber die Bayern sind natürlich, und das gehört auch zur ganzen Wahrheit, immer und an jedem spielt er gegen jeden Gegner erstmal der Favorit. Das ist definitiv Fakt.
0: So, und wer über den Titelfavoriten spricht, der muss natürlich auch über die Abstiegskandidaten sprechen. Wie sieht's damit aus?
2: Auch da sage ich ganz deutlich, du musst kein großer Fußballexperte sein, um zu wissen, dass vor allem natürlich die Aufsteiger einen schweren Stand haben werden. Die tragen einen dicken Rucksack mit sich rum. Vor allem Elversberg und Paderborn brauchen ziemlich sicher ein Fußballwunder, um tatsächlich die Klasse zu halten. Schalke traue ich durchaus ein bisschen mehr zu, aber auch da muss man abwarten, wie sich die Mannschaft findet in der neuen Saison. Eins steht aber auch fest, es wird immer ein, zwei Mannschaften geben, die jetzt noch nicht damit rechnen, unten reinzurutschen. Auf der Rechnung habe ich definitiv Union Berlin, den ersten FC Köln und vielleicht auch wieder Mainz 05. Allerdings glaube ich, dass die Mainzer eine Menge gelernt haben aus der vergangenen ruckligen Saison. Aber wer weiß schon, was passiert. Der Fußball schreibt ja definitiv die verrücktesten Geschichten und die Saison ist lang. Das ist unter dem Strich ein echter Marathon, das muss man so deutlich sagen.
0: Und diesen Marathon, den werden natürlich alle Fußballfans wieder mehr als genießen, das wissen wir doch. 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Also heute Abend geht's los. Die Bundesliga startet wieder mit Bayern gegen Stuttgart.
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2: Ganze 25 Jahre mussten Fans auf den Nachfolger dieses Blockbusters warten. Die Rede ist von Gladiator 2.
3: Es ist eine Kunst, Gladiatoren auszuwählen.
4: Es sind für gewöhnlich Kriegsgefangene.
5: Ich erhebe Anspruch auf diese Stadt zum Ruhme Roms.
2: Unter anderem ja mit Hollywood-Größen wie Denzel Washington, Conny Nielsen oder auch Pedro Pascal. Also ein starker Vorgänger. Starkes Setting, starke Besetzung. Da kann ja eigentlich nichts schiefgehen, meint man zumindest, wären da nicht eben diese so riesigen Fußstapfen des eigentlichen Klassikers. Weil, mach mir zum Beispiel einen neuen Star Wars Film, egal wie gut er jetzt eben ist, an die ersten Teile bzw. an dieses originelle alte Flair kommt es ja eben einfach nicht ran. Heißt jetzt aber nicht, dass Gladiator 2 schlecht ist. Auf keinen Fall, ich finde den Film nämlich trotzdem richtig gut. Gerade so diese spektakulären Kämpfe sind einfach genial, egal ob jetzt eben Mensch gegen Tier oder auch zum Beispiel Mensch gegen Mensch.
6: Die Zeit lässt alles vergessen. Imperien stürzen wie ihre Kaiser.
7: Es ist Krieg!
2: Schluss nochmal ganz kurz, worum geht's? Der zweite Teil spielt 16 Jahre nach den Ereignissen von Gladiator 1. Der junge Soldat Lucius will dabei in die Fußstapfen seines Vaters Maximus treten.
8: Rom hat mir alles genommen. Aber meine Rache wird sie treffen.
2: Also ich fasse mal ganz kurz zusammen. Gladiator 2 kann ich auf jeden Fall empfehlen, auch wenn es jetzt eben nicht ganz an das Original rankommt.
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2: Ich bin Diana Kramer. Die Grünen fordern die Bundesregierung angesichts der niedrigen Füllstände der Gasspeicher zum Handeln auf. Die Regierung müsse jetzt einen Krisengipfel zur Versorgungssicherheit einberufen, sagte der Energiepolitiker Michael Kellner.
3: Die Grünen unterstützen damit einen Antrag der Linken für eine Sondersitzung des Bundestagsausschusses für Wirtschaft und Energie. Die Lage sei ernst, da die Füllstände der Gasspeicher bei nur 52% lägen. Ohne schnelle Lösungen werde der Winter teuer für Industrie und Haushalte. Das Wirtschaftsministerium dagegen betont, dass im kommenden Winter keine Gasmangellage zu erwarten ist. Entscheidend sei nicht nur der Speicherfüllstand, sondern zum Beispiel auch laufende Pipeline- und Flüssigerdgasimporte. Fiona Reinhardt, Nachrichtenredaktion.
2: Nach der verheerenden Sturzflut im Himalaya-Gebirge zwischen China und Nepal müssen die Rettungskräfte in den kommenden Tagen mit weiteren Regenfällen rechnen. In der Region werden immer noch mehr als 1.400 Menschen vermisst. Darunter sind auch viele Touristen. Die Behörden bestätigten bisher über 470 Todesopfer.
4: Neben den Regenfällen sind die Behörden in China außerdem über einen See besorgt, der sich nach der Sturzflut neu angestaut hatte. Sollte dieser brechen, könnte eine weitere Sturzflut die Arbeiten der Rettungskräfte beeinträchtigen. In Nepal suchen die Behörden weiter nach Vermissten. Die Lage der Deutschen ist noch unklar. Zudem sagte die Polizei, dass es mitunter schwierig sei, die Leichen zu identifizieren, denn die Flut hatte ihre Körper stark beeinträchtigt. Aus Peking, Johannes Neudecker.
2: Die Fraktionsspitzen von Union und SPD beenden heute ihre zweitägige Klausurtagung in Münster, bei der sie ihre Arbeit der nächsten Monate vorbereiten. Im Mittelpunkt steht das vor der Sommerpause im Koalitionsausschuss beschlossene Reformpaket zum Umbau der Sozialsysteme. Damit zum Fußball. Der FC Bayern und der VfB Stuttgart eröffnen heute die 64. Bundesliga-Saison. Die neue Spielzeit beginnt damit praktisch, wie die letzte aufgehört hat. Vor 3 Monaten besiegten die Bayern im DFB-Pokalfinale in Berlin die Stuttgarter mit 3:0. Anstoß in München ist heute um 20.30 Uhr. Und der SC Freiburg ist souverän in die Ligaphase der Conference League eingezogen. Die Freiburger setzten sich im Playoff-Rückspiel gegen den FC Motherwell mit 4:1 durch. Schon das Hinspiel in Schottland hatte der SC mit 3:1 gewonnen.
5: Jetzt für euch das Niedersachsen-Update mit Vincent Schulze. Der Einsatzgruppenversorger Berlin ist mit rund 200 Soldaten zu einem mehrmonatigen NATO-Einsatz ausgelaufen. Bis Ende Januar gehört das Schiff zu einem ständigen NATO-Marineverband. Vor dem Landgericht Hildesheim hat der Prozess gegen einen 37-Jährigen begonnen. Er soll seine frühere Partnerin getötet haben, bestreitet aber jede Erinnerung. Und der verurteilte Windkraftbetrüger Hendrik Holt aus Haselünne ist auf der Flucht. Der 2022 verurteilte Mann kehrte am Dienstag nicht von einem genehmigten Ausgang ins Gefängnis zurück. Mehr dazu in den Nachrichten um 12:30.
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6: Auf der A1 Richtung Osnabrück gibt es zwischen Uphusen-Bremen-Mahndorf und Bremen-Arsten 2 Kilometer stockenden Verkehr. In der Gegenrichtung, Richtung Bremen, ist der Verkehr zwischen Bremen-Brinkum und Bremen-Arsten dicht. Auf der A36 Richtung Wolfenbüttel fließt der Verkehr zwischen Schladen-Nord und Flöte nur dicht. Gute Fahrt.
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6: In Heslingen sind es aktuell 18 Grad, in Buchholz messen wir 17 Grad und Seevetal meldet 16 Grad. Heute erwartet euch ein wechselhafter Tag mit teils bewölktem Himmel und Regen. Das Ganze bei maximal 24 Grad.
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7: Guten Morgen, na, habt ihr Bock auf richtig guten Sound bei euch zu Hause oder auch wenn ihr unterwegs seid? Den können wir euch liefern mit der Teufel Boomstar 4 Box in einer limitierten AC/DC Edition. Alles, was ihr dafür jetzt nur tun müsst, ist bei uns 60 Seconds zu spielen und im besten Fall natürlich den Wochensieg abzugrasen. Der Highscore, ich gucke hier nochmal, weil ich es kaum glauben kann. Ich meine, wir haben Freitag. Es gibt nur noch die Spielrunde heute Morgen, die dann am Mittag und die am Abend. Der Highscore liegt bei nur 10 Punkten. Und diese Teufelbox, die hat einen Wert von 370 Euro. Und wie gesagt, mit einem fetten, goldenen AC/DC-Logo drauf. 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Hier kommt nochmal die Nummer 01806 86 86 85. Wir spielen gleich nach Linkin Park und jetzt Bad Religion. Das ist der Punk-Rock-Song. Schönen guten Morgen. Wir haben 6 Minuten nach 7.
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0: Linkin Park, What I've Done, um 12 Minuten nach 7.
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0: Und heute Morgen spielen wir mit Florian aus Bad Segeberg. Guten Morgen.
3: Guten Morgen.
0: Florian, es geht letzte und diese Woche komplett um die Bandshirts unserer Rockbuddies. Wie bist du da ausgestattet? Hast du auch ein Bandshirt zu Hause?
3: Ach, ich bin da sehr gut ausgestattet, da ich seit Jahren auf Festivals und Konzerte fahre, ist mein ganzer Schrank voll Bandshirts.
0: Geil. Und ist das so, holst du dir immer ein Shirt oder nur, wenn du das Konzert sehr gut findest? Wie machst du das? Von was machst du das abhängig?
3: Also ich hole mir grundsätzlich gerne das Shirt, einfach auch als Erinnerung an das Konzert. Ja. Also wenn das Konzert wirklich schlecht gewesen sein sollte, dann verzichte ich auch mal auf die Erinnerung, aber ansonsten.
0: Da trägt man das auch so mit richtiger stolzer Brust, oder?
3: Genau.
0: Geil. Ja. Und hast du das auch schon mal erlebt, dass wenn man dann jemanden, irgendwen Fremdes auf der Straße sieht und der hat dann aber auch das Gleiche von derselben Tour oder von derselben Band an, dann ist man sich direkt sympathisch und nickt sich auch so leicht zu, ne?
3: Ja, genau. Man grüßt sich und dann geht jeder weiter. Ja.
0: Geil, ey. Das funktioniert auch nur unter Rockbuddies. Das ist cool, Florian. Perfekt. Wenn du Bock hast, kannst du uns natürlich auch gern von deinem Lieblingsbandshirt ein Foto senden. Unter allen, die mitmachen, da verlosen wir unser Rockbuddy-Bandshirt. Also kannst du mitmachen. Aber jetzt wollen wir erstmal an die Fragen ran. Denn, ich habe es ja eben gerade schon gesagt, der Highscore ist wahnsinnig tief. Mein Kollege Kjell ist auch im Studio. Was haben wir? Wer ist der Führende aktuell?
4: Ja genau, der Rekord wurde gestern aufgestellt von Lars und der hat 10 Punkte erreicht.
0: Na siehste mal, Florian, 10 Punkte, das ist easy business. Kommt natürlich so ein bisschen auf die Kategorie an. Wir schauen mal, was für dich drin ist. Bitte Stopp sagen.
1: Stopp. Wissensgebiet Essen und Trinken.
0: Da liegen eigentlich immer viele Punkte versteckt. Gucken wir mal. Florian, los geht's mit deiner ersten Frage, dann starten die 60 Sekunden auch für dich. Welches Getränk entsteht durch die Fermentation von gesüßtem Tee?
3: Matcha.
0: Kombucha. Aus welchen Blütennarben einer Krokusart wird ein Gewürz gewonnen?
3: Ich weiß nicht weiter.
0: Safran. Was ist Feta?
3: Feta ist ein Käse.
0: Ja, wahr oder falsch? Hefe ist ein Bakterium.
3: Richtig.
0: Falsch, ein Pilz. Was für ein Getreide ist die wichtigste Grundlage von Risotto?
3: Dinkel.
0: Nee, Reis. Woraus bestehen Gnocchis hauptsächlich?
3: Kartoffel.
0: Ja, ist das österreichische Getränk Almdudlein Schnaps oder eine Kräuterlimo?
3: Eine Kräuterlimo.
0: Ja, aus welchem Land muss ein Schaumwein stammen, damit er sich Champagner nennen darf?
3: Aus der Champagne, also aus Frankreich.
0: Ja, welche Chilisorte ist schärfer, Jalapeno oder Habanero?
3: Habanero.
0: Mhm. Welches Kraut gibt einem klassischen Pesto seine grüne Farbe?
3: Weiter.
0: Basilikum. Aus welchem Land stammt Rooibos-Tee?
3: Afrika.
0: Ja, Südafrika. Lass mal gelten, was ist ein Trüffel botanisch gesehen?
3: Ein Pilz.
0: Ja, welcher Käse wird klassisch für Tiramisu verwendet?
3: Weiter.
0: Ist ein bisschen fies, ne? Wir wollten natürlich Mascarpone hören und das ist ein Frischkäse, wenn man so will.
3: Ah, ja.
0: So, Florian, Kjell hat mitgezählt. Ich habe irgendwann den Faden verloren. Kjell, wie viele Punkte haben wir gesammelt?
4: Ja, am Ende waren es dann 7 Punkte.
0: Ja. Leider nicht ganz gereicht. Ja, genau. Ne? Wenn man so vom Radio zu Hause mitredet, dann ist das nochmal was anderes. Aber, Florian, das war ja dein Debüt. Beim nächsten Mal hast du die Ausrede nicht mehr. Dann machen wir mehr Punkte, okay?
3: Ja, alles klar. Probiere ich nochmal.
0: Hat trotzdem Spaß gemacht. Dir ein schönes Wochenende an der Stelle schon mal.
3: Danke, gleichfalls.
0: Hau rein, tschüss.
3: Ja, tschüss.
0: Ist doch Wahnsinn, oder Leute? Jetzt haben wir sogar nur noch 2 Spielrunden. Die nächste ist um 12, dann haben wir noch eine um 17 Uhr und dann war's das für diese Woche bei 60 Second Spezial. Und immer noch ist der Highscore bei 10, also meldet euch gern noch an. Das geht jetzt wieder über unsere Homepage oder über unsere App. Und kurz vor den Spielrunden könnt ihr natürlich auch jederzeit gerne anrufen.
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5: Und jetzt für euch die drei größten Rocksongs aus dem Jahr 1979.
3: Platz 3.
5: Und da starten wir direkt mal mit Badlands vom Boss von Bruce Springsteen. Der Song gilt übrigens als eine Art Wendepunkt in seiner Karriere.
3: Platz 2.
5: Inspiriert von einer britischen Regierungssendung während des Zweiten Weltkriegs, auf Platz 2 London Calling, The Clash.
3: Platz 1.
5: Auf Platz 1 im Jahr 1979, und ich glaube, da gibt es keine Diskussion, der letzte Song, den AC/DC damals mit Bon Scott aufgenommen haben, Highway to Hell.
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11: Mit Vincent Schulze. Der Einsatzgruppenversorger Berlin ist von Wilhelmshaven zu einem mehrmonatigen NATO-Einsatz ausgelaufen. Rund 200 Soldaten sind an Bord. Bis Ende Januar soll das Schiff Teil der Standing NATO Maritime Group 1 sein und dort an gemeinsamen Übungen und Manövern teilnehmen. Eine wichtige Aufgabe der Berlin ist dabei die Versorgung anderer Kriegsschiffe. Das Schiff kann sie sogar während der Fahrt betanken. Bei solchen Manövern fahren mehrere Schiffe teilweise mit nur rund 50 Metern Abstand nebeneinander. Neben der Stammbesetzung sind auch Angehörige des Marinefliegergeschwaders 5 aus Nordholz und medizinisches Fachpersonal an Bord. Die Berlin gehört zu den größten Schiffen der deutschen Marine. Mit Vincent Schulze. Vor dem Landgericht Hildesheim muss sich ein 37-Jähriger wegen Totschlags verantworten. Er soll Ende Februar seine 43 Jahre alte Ex-Partnerin in seiner Wohnung getötet haben. Zum Prozessauftakt erklärte der Mann, er könne sich an eine Beteiligung nicht erinnern. 2 Tage nach der Tat hatte er sich selbst gestellt. Der verurteilte Windkraftbetrüger Hendrik Holt aus Haselünne ist auf der Flucht. Nach Angaben der Staatsanwaltschaft Osnabrück kehrte er am Dienstag nicht von einem genehmigten Ausgang in die JVA Heidering zurück. Holt sitzt wegen millionenschweren Betrugs. Und es ist ein neuer Wettersatellit ins All gestartet, an dessen Bau das Bremer Weltraumunternehmen OHB beteiligt war. Gestartet ist die Ariane 6 Rakete vom Weltraumbahnhof Kourou in Französisch-Guayana. Der Satellit soll die Wettervorhersagen für Europa und Nordafrika verbessern.
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4: Auf der A33 Richtung Bielefeld zwischen Haderberg und Borklo Kloster Ösede gibt es Gefahr durch Spanngurte auf der Fahrbahn. Auf der A1 Richtung Bremen zwischen Brinkum und Bremen-Arsten steht ihr einen Kilometer. In der Gegenrichtung Richtung Osnabrück zwischen Uphusen, Bremen-Mahndorf und Bremen-Arsten gibt es ebenfalls einen Kilometer Stau. Wir wünschen euch eine gute Fahrt.
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4: In Seevetal und Bergen zeigt das Thermometer aktuell jeweils 16 Grad. In Soltau ist es mit 17 Grad eine Spur wärmer. Heute erwartet euch ein wechselhafter Tag mit teils bewölktem Himmel und Regen. Das Ganze bei maximal 24 Grad.
12: 7.33 Uhr, schönen guten Morgen.
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12: Und jetzt mit Melissa Etheridge, Bring Me Some Water hier in der Morning Rock Show. Moin.

0: Gleich Viertel vor acht, Placebo waren das und davor Billy Talent mit Surrender hier in der Morning Walk Show auf Radio 21. Und am 13. September, da wird ja gewählt hier bei uns in Niedersachsen, dann stehen die Kommunalwahlen auf der Agenda. Alle 5 Jahre wird dann ja zum Beispiel über die Zusammensetzung der Stadträte und Kreistage abgestimmt. Aber natürlich geht's auch wieder um die Bürgermeister- und Oberbürgermeisterposten im Land. Wir haben jetzt unseren Reporter Stefan Hawks mal zu den Spitzenkandidaten der Oberbürgermeisterwahl in Hannover zum Radio 21 Exklusiv-Interview geschickt.
1: Ja, und heute wollen wir mal die Frage klären, wie wichtig denn eigentlich Kommunalwahlen sind. Der Begriff klingt irgendwie sperrig, finde ich. Nichtsdestotrotz sagen ja alle immer, es ist die konkrete Wahl, die Wahl der Gesichter. Und wir sind in Hannover im Wahlkampf unterwegs mit den Spitzenkandidaten Billit Ohner, dem amtierenden Oberbürgermeister von den Grünen, und Axel von der Uhr von der SPD. Und wir fangen gleich mal an. Kommunalwahl klingt erstmal irgendwie nicht so richtig sexy. Warum ist es trotzdem eine verdammt wichtige Wahl?
2: Also ist nicht nur Wahl der Gesichter, kann ich versichern. Die Kommunen sind die Basis. Das ist nichts irgendwo unten, sondern da wird Politik erfahrbar. Da sehen wir, funktioniert die Schule? Ist das Schwimmbad nutzbar? Ist es sicher? Ist es ordentlich? Da kann man direkt Einfluss nehmen und man sieht hinterher auch direkt, was das, was man gewählt hat, bewirkt. Insofern, ich will alle super herzlich einladen, motivieren, geht hin, wählt eine demokratische Partei, lohnt sich.
1: Herr Ohner, war Ihr Kindheitstraum, Oberbürgermeister einer Landeshauptstadt zu werden? Oder wie müssen wir uns das vorstellen? Wie sind Sie zur Politik gekommen?
3: Ich wollte tatsächlich Basketballspieler werden, aber es ist für mich eine Ehre, ein toller Job und auch vor allem eine große Verantwortung in der Stadt, in der ich lebe, die ich liebe, auch Oberbürgermeister sein zu dürfen. Also insofern ist gerade Kommunalpolitik auch etwas, wo ich mit Herzblut dabei bin, weil das der Bereich ist, der den Alltag der Menschen direkt betrifft. Der Weg zur Schule, der Bus, alles, was sozusagen im Alltag herum geschieht, all das wird auf kommunaler Ebene entschieden.
1: Danke für die Zeit und meine Herren, damit gehen wir erstmal wieder zurück ins Studio. Das waren spannende Eindrücke live aus Hannover.
0: Vielen Dank, Stefan Hawks. Es wird gewählt hier bei uns in Niedersachsen und wir sind natürlich ganz dicht dran für euch, wenn wir alle am 13. September dann unser Kreuzchen machen, egal ob jetzt in Aurich, Celle, Hannover, Goslar, Salzgitter oder auch in Wolfsburg.

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4: Ich bin Diana Kramer. Mehr als 10 Jahre nach dem Absturz einer Germanwings-Maschine in den Alpen mit 150 Toten ist die Tragödie juristisch immer noch nicht abgeschlossen. Ab heute geht es in Braunschweig in einem neuen Verfahren um zusätzliche Schadenersatzzahlungen. Hinterbliebene fordern bis zu 110.000 Euro vom Staat.
5: Der Co-Pilot hat die Maschine damals bewusst zum Absturz gebracht. Zu diesem Ergebnis kommen die offiziellen Untersuchungen. Ein Arzt hatte 2 Wochen vorher eine mögliche Psychose festgestellt. Die Lufthansa zahlte den Hinterbliebenen mehrere 10.000 Euro. Einige fordern noch Geld vom Staat. Denn der ist verantwortlich für die flugmedizinischen Untersuchungen der Crew. Die hätte der Co-Pilot gar nicht bestehen dürfen, sagen die Kläger. Ob das Gericht das auch so sieht, ist aber unklar. Es könnte die Klage auch zurückweisen. Thomas Bremser, Redaktion.
4: Bei der katastrophalen Sturzflut in der Gebirgsregion zwischen Nepal und China sind nach aktuellen Angaben der nepalesischen Polizei mehr als 470 Menschen ums Leben gekommen. Mehr als 1.500 wurden gerettet. Es wird aber befürchtet, dass die Zahl der Opfer noch steigen könnte. Mehr als 1.400 Menschen gelten weiterhin als vermisst, darunter auch noch viele Touristen. Die Grünen fordern die Bundesregierung angesichts der niedrigen Füllstände der Gasspeicher zum Handeln auf. Die Regierung müsse jetzt einen Krisengipfel zur Versorgungssicherheit einberufen, sagte der grünen Energiepolitiker Michael Kellner. Die Lage sei ernst. Die Füllstände der Gasspeicher lägen nur bei 52% und es sei unklar, wie die Speicherziele vor dem Winter erreicht werden sollten. Damit zum Sport. Heute Abend startet wieder die Bundesliga. Im Auftaktspiel ist der VfB Stuttgart zu Gast beim Meister FC Bayern München.
6: Mit 16 Punkten Vorsprung sicherten sich die Bayern in der letzten Saison den Titel. Und die große Frage ist natürlich, kann sie ein Team stoppen und die Liga zumindest ganz oben etwas spannender machen? Vize Dortmund, der sich gut verstärkt hat, Leipzig oder vielleicht auch der erste Gegner der Bayern aus Stuttgart? 14 Auftaktspiele in Serie haben die Münchner nicht verloren bei 12 Siegen. Und einer unter den 75.000 im Stadion wird heute ganz genau hingucken. Jürgen Klopp, der neue Bundestrainer. Thomas Thonfeld, Sportredaktion.
4: Anstoß in München ist um 20.30 Uhr.
7: Jetzt für euch das Niedersachsen-Update mit Vincent Schulze. Der Einsatzgruppenversorger Berlin ist mit rund 200 Soldaten zu einem mehrmonatigen NATO-Einsatz ausgelaufen. Bis Ende Januar gehört das Schiff zu einem ständigen NATO-Marineverband. Vor dem Landgericht Hildesheim hat der Prozess gegen einen 37-Jährigen begonnen. Er soll seine frühere Partnerin getötet haben, bestreitet aber jede Erinnerung. Und der verurteilte Windkraftbetrüger Hendrik Holt aus Haselünne ist auf der Flucht. Der 2022 verurteilte Mann kehrte am Dienstag nicht von einem genehmigten Ausgang ins Gefängnis zurück. Mehr dazu in den Nachrichten um 20:30.
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8: Auf der A1 Richtung Osnabrück gibt es zwischen Opphusen-Bremen-Mahndorf und Bremen-Arsten 2 Kilometer Stau. In der Gegenrichtung, Richtung Bremen, staut es sich zwischen Bremen-Brinkum und Bremen-Arsten auf 1 Kilometer. Auf der A27 Richtung Bremerhaven zwischen Bremerhaven-Süd und Bremerhaven-Geestemünde gibt es 2 Kilometer Stau. Gute Fahrt.
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8: In Buxtehude sind es aktuell 17 Grad. In Langwedel und Seevetal zeigt das Thermometer ebenfalls 17 Grad. Heute erwartet euch ein wechselhafter Tag mit teils bewölktem Himmel und Regen. Das Ganze bei maximal 22 Grad.
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9: Morgen! Krasse Meldung hier um 7:04. In Australien haben Diebe tatsächlich Austern im Wert von $215.000 gestohlen. Krass, oder? Also wir wissen ja alle, Austern sind jetzt nicht so günstig, aber $215.000, das sind dann schon auch wirklich 300 Säcke Austern. Und da kommt bei mir sofort die Frage auf, was macht man jetzt damit, oder? Also können so Diebe auch Kühlketten einhalten? Wahrscheinlich schon, oder? Wer das organisiert bekommt, 300 Säcke Austern zu klauen, der kriegt auch eine Kühlkette hin. Ja, aber dann, weiß ich, verkauft man die unter der Hand an irgendwelche Restaurants weiter oder an ein... Also, die Polizei auf jeden Fall hat gerade noch gar keine Spur, die tappen total im Dunkeln und ich hätte da zumindest einen kleinen Tipp. Also vielleicht einfach mal drauf achten, wo jetzt jemand 300 Säcke Weißbrot und 300 Säcke Zitronen kauft. Da auf jeden Fall Zugriff.
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0: Die Killers, When You Were Young um 8.14 Uhr.
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0: Und sag mal, Leute, blickt ihr da noch durch, was das jetzt da alles mit dieser verdammten Zuckersteuer ist? Also, ich blick da gar nicht mehr durch. Ich wollte die ganze Woche schon eine Moderation darüber machen, aber das ist so verrückt und undurchsichtig. Zuckersteuer? Jetzt auch auf Zero-Getränke, ja oder nein? Für Alster zahlt man nicht mehr, für alkoholfreies Bier aber bald doch. Also ich steige gar nicht mehr durch. Und ich finde das, muss ich wirklich sagen, echt krass. Also ich will jetzt nicht noch Wasser auf Falschmühlen geben, aber ist das nicht komplett irre, dass die aktuelle Regierung grundsätzlich sinnvolle Sachen immer so versaut, dass am Ende noch nicht mal mehr die Befürworter an Bord sind? Also, naja, egal. Ich übe schon mal für den Moment, wenn dann die Zuckersteuer kommt. Dann werde ich nämlich ready sein. Mit sowas hier. Hey, nur damit du es weißt, ich musste für dieses Date echt ziemlich tief in die Tasche greifen, um die Zuckersteuer zu bezahlen, weil du so süß bist.
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14: Mit Vincent Schulze. Der Einsatzgruppenversorger Berlin ist von Wilhelmshaven zu einem mehrmonatigen NATO-Einsatz ausgelaufen. Rund 200 Soldaten sind an Bord. Bis Ende Januar soll das Schiff Teil der Standing NATO Maritime Group 1 sein und dort an gemeinsamen Übungen und Manövern teilnehmen. Eine wichtige Aufgabe der Berlin ist dabei die Versorgung anderer Kriegsschiffe. Das Schiff kann sie sogar während der Fahrt betanken. Bei solchen Manövern fahren mehrere Schiffe teilweise mit nur rund 50 Metern Abstand nebeneinander. Neben der Stammbesetzung sind auch Angehörige des Marinefliegergeschwaders 5 aus Nordholz und medizinisches Fachpersonal an Bord. Die Berlin gehört zu den größten Schiffen der deutschen Marine. Mit Vincent Schulze. Vor dem Landgericht Hildesheim muss sich ein 37-Jähriger wegen Totschlags verantworten. Er soll Ende Februar seine 43 Jahre alte Ex-Partnerin in seiner Wohnung getötet haben. Zum Prozessauftakt erklärte der Mann, er könne sich an eine Beteiligung nicht erinnern. 2 Tage nach der Tat hatte er sich selbst gestellt. Der verurteilte Windkraftbetrüger Hendrik Holt aus Haselünne ist auf der Flucht. Nach Angaben der Staatsanwaltschaft Osnabrück kehrte er am Dienstag nicht von einem genehmigten Ausgang in die JVA Heidering zurück. Holt sitzt wegen millionenschweren Betrugs. Und es ist ein neuer Wettersatellit ins All gestartet, an dessen Bau das Bremer Weltraumunternehmen OHB beteiligt war. Gestartet ist die Ariane 6-Rakete vom Weltraumbahnhof Kourou in Französisch-Guayana. Der Satellit soll die Wettervorhersagen für Europa und Nordafrika verbessern.
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15: Auf der A1 Richtung Bremen gibt es zwischen Brinkum und Bremen-Arsten 2 Kilometer Stau. In der Gegenrichtung steht ihr zwischen Bremen-Hemelingen und Bremen-Arsten auf 1 Kilometer. Gute Fahrt.
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15: In Verden sind es aktuell 17 Grad. Genauso warm ist es in Rosengarten. Auch dort liegen die Temperaturen bei 17 Grad. In Wietzendorf messen wir derzeit 16 Grad. Heute erwartet euch ein wechselhafter Tag mit teils bewölktem Himmel und Regen. Das Ganze bei maximal 22 Grad.
17: Gleich haben wir's. 8:30. Schönen guten Morgen.
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17: Und ich habe gestern einen relativ anstrengenden Tag gehabt, hab richtig angeschwitzt und hab gemerkt, puh, jetzt am besten noch vorm ins Bett gehen, duschen oder baden oder so. Das ist auch eigentlich immer das Beste, wenn man dann so frisch geduscht ins Bett geht. Aber es war am Ende dann doch nicht das befriedigendste Gefühl, das ich mir so erwartet hatte, weil ich bin mir wieder so ein bisschen bewusst darüber geworden, es ist doch einfach nicht das Gleiche, wenn man als Kind früher auf einen Samstag ja meist so frisch geduscht, dann Vollbad, obwohl eigentlich schon die Schwester vorher drin war oder sowas, dann frischer Schlafanzug an und dann zurückgekämmte Haare, noch so ein bisschen nass in so ein frisch bezogenes Bett von Mama. Also ich glaube, so sauber fühlt man sich nie wieder. Und wenn dann vielleicht sogar noch Wetten, dass kommt oder unser Charlie, dann ist es ein Gefühl, Mann ey, das hätte ich gerne mal wieder.

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2: Der Schal kommt wieder in Mode. Und man beschwert sich plötzlich nicht mehr über das Wetter, sondern über den Videoschiedsrichter. Ihr wisst doch Bescheid, die Fußball-Bundesliga ist zurück. Heute Abend geht's schon los. Der FC Bayern München spielt gegen den VfB Stuttgart. Darauf haben viele, glaube ich, lang genug hingefiebert. Aber keine Sorge, der Sommerschlaf ist vorbei. Das Tal der Tränen, die Durststrecke. Und wir machen euch jetzt nochmal ein bisschen fit mit meinem Kollegen Cedric Kunz und der Frage, wie sehr rockt die Bundesliga eigentlich in dieser Saison?
3: Ganz weit vorn liegt auf jeden Fall Union Berlin, denn wer Nina Hagen als Edelfan hat, der gehört auch in die obere Riege.
4: Hast den Farbsinn vergessen, mein Michael. Nun glaubt uns kein Mensch, wie schön es hier war.
3: Und wenn wir schon bei bekannten Fans sind, dann müssen wir natürlich auch über das Kölner Urgestein Wolfgang Niedecken und Bapp sprechen. Persönlicher Favorit bleibt aber Eintracht Frankfurt. Schwarz-Weiß wie Schnee, das ist die geilste Bundesliga-Hymne. Ja, ansonsten wird es dann aber auch schon dürftig. Der VfB Stuttgart, der bekommt immerhin noch Fleißpunkte, weil beim Einlaufen Enter Sandman läuft und nach einem Sieg dann Paradise City. Ansonsten muss man wirklich sagen, Bundesliga, da ist noch Luft nach oben.
2: Ja, wir freuen uns trotzdem drauf und wir machen es euch ja sogar noch ein bisschen schöner, den Bundesliga-Start. Einmal natürlich mit unserer Rockarena, mit Cedric Kunz. Der hat ja jeden Samstag dann für euch auch wieder alle Spiele, alle Tore. Und da könnt ihr jeden Samstag einschalten, immer von 14 bis 20 Uhr. Der hält euch auf Trab. Und wenn ihr wollt, dann könnt ihr auch nochmal selber zeigen, was ihr so drauf habt in Sachen Fußball. Allerdings in unserer Kick-Tipp-Gruppe. Die heißt immer noch FC Wadenbeißer. Gibt schon seit Jahren. Und da haben wir jetzt so kurz vor Start mal alle Karteileichen entsorgt. Also sind wieder Plätze frei geworden. Da könnt ihr gerne noch einsteigen und dann auch gegen Leute bei uns im Sender antreten. Also zum Beispiel der Eggers Tipp mit, auch unser Sportmann Hoxie. Also da könnt ihr euch gleich mal messen und dann, wie gesagt, heute Abend geht's endlich wieder los. Die Fußball-Bundesliga ist zurück.

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1: Wir suchen weiterhin eure geilsten Bandshirts und vor allen Dingen natürlich die Stories dahinter. Und eine sehr besondere hat der Carsten aus Dömen. Schönen guten Morgen.
2: Guten Morgen.
3: Hi Carsten, wir mussten alle hier ziemlich dolle lachen, als du deine Story uns erzählt hast rund um dein Bandshirt. Ich finde, du musst uns nochmal alles haargenau erklären. Also du warst auf einem ganz besonderen Festival und was ist dir da aufgefallen?
2: Also ich weiß noch nicht mal mehr, was ich genau gesucht habe. Ich brauchte auf jeden Fall irgendwas, was bei mir im Rucksack war. Und die Karten hatte ich Gott sei Dank für das Festival hatte ich Gott sei Dank irgendwo im Portemonnaie. Ja, und dann sage ich, ja, hol mir das doch mal aus dem Rucksack. Und dann sage ich, ja, wo ist der denn? Ja, müsste an dem Kofferraum sein. Nee, da war er nicht. Und dann ist uns tatsächlich ungefähr, ich glaube, 5 Kilometer vor dem Festival aufgefallen, ja, der Rucksack steht zu Hause, ne?
3: Ei, ja, dreht man auch nicht wieder um.
2: Nee, nicht wirklich, nein.
3: Und dann hattest du gar nichts dabei?
2: Ich hatte nur das, was ich am Körper hatte, mein Portemonnaie und ein bisschen Bargeld.
3: Eieieiei. Und dann hast du dir natürlich da selbst beholfen, da gab es einen Merchandise-Stand und hast dir dann, war das ein Shirt vom Festival?
2: Das war ein Shirt vom Festival, richtig, genau. Also, sah aber auch optisch ziemlich geil aus.
3: Jetzt habe ich aber nochmal die Frage, also gut, du hast dir nochmal ein neues Shirt besorgt, aber in deinem Rucksack, da mögen doch vielleicht auch so Zahnbürste und sowas drin gewesen sein. Wie hast du dir damit beholfen?
2: Ja, halt mit Getränken ausgespült, ne?
3: Ja. Mit Bier, ja, sehr gut.
1: Mit Bier gurgeln ist auch Zähne putzen. Und also bei mir zum Beispiel wäre Akkuladegerät. Ich wäre tot gewesen, wenn ich das vergesse.
3: Damals.
1: Kaputt.
2: Achso, ja, gut, da muss man aber sagen, ich musste selbst nochmal googeln, wann das überhaupt war und ob man da überhaupt schon mit Euro bezahlt hat. Das
3: Ach,
2: war
3: dieses.
2: 2002.
1: Da hatte man Nokia, das hat 7 Wochen gehalten. Okay, verstehe.
2: So war es nämlich.
1: Und dann hast du das ganze Festival über dieses eine Festival-Shirt getragen?
2: Wenn du so möchtest, ja.
3: Mit Stolz aber.
2: Aber sowas von.
3: Und dann ja auch noch danach.
2: Auch, ja, sehr, sehr lange danach. Ja, also es platzte erst an den Nähten auf und als die ersten Löcher tatsächlich an den Nichtnähten entstanden sind, dann habe ich es dann irgendwann als Putzlappen benutzt und dann ist es dann natürlich in den Müll gewandert. Deswegen eigentlich schade, ich hätte gerne ein Foto geschickt.
1: Ja, absolut, das hätten wir gerne gesehen, aber ich glaube, wir können es uns jetzt sehr gut vorstellen.
3: Bildlich vorstellen. Und vor allem, das Festival hat so einen geilen Namen, ne?
2: Ja, das heißt Krach am Bach.
3: Wenn du das auf deinem
2: immer noch.
3: Ah, ja, dann liebe Grüße, aber ich finde, wenn du das auch auf deinem T-Shirt stehen hast, Krach am Bach, dann das ist ja ein Ding, das musst du jeden Tag tragen.
2: Eigentlich schon, ja.
1: Sehr gut. Carsten aus Dömen, herzlichen Dank für deine Story.
2: Ja, ich bedanke mich bei euch, macht weiter so.
1: Und wenn ihr eine ähnliche Story habt, dann immer her damit, schickt sie uns und schickt uns ein Bild von eurem Bandshirt über WhatsApp.

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1: 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Mit Lars Hinsberg und einer Menge Spannung in Nonstop.
2: Ladies and Gentlemen, willkommen an Bord unseres Nonstop-Fluges von New York nach London.
1: Stellt euch vor, ihr sitzt in einem Flugzeug, 12.000 Meter über dem Ozean, eingesperrt mit einem Mörder und einer tickenden Zeitbombe.
3: Jemand hat gedroht, alle 20 Minuten einen Passagier auf diesem Flug zu töten. Es sei denn, 150 Millionen Dollar werden auf dieses Konto überwiesen.
1: Genau das passiert nämlich Bill Marx in diesem Film. Der Air Marshal soll auf einem Flug zwischen New York und London für Sicherheit sorgen und steckt plötzlich mitten in einem dramatischen Fall.
4: Wir sind mitten über dem Atlantik, voll besetzt. Wie wird er damit durchkommen?
1: Es entwickelt sich ein spannender Wettlauf gegen die Zeit, in dem nicht nur seine Karriere, sondern schlussendlich auch das Leben aller Passagiere auf dem Spiel steht.
5: Agent Marx, das Konto, das Sie uns genannt haben, läuft auf Ihren Namen.
4: Was?
1: Im tödlichen Spiel des Erpressers gerät der Polizist selbst immer mehr in die Schusslinie und wird schließlich sogar zum Hauptverdächtigen.
6: Agent Marx, eine Kampfjet-Eskorte hat Sie im Visier. Können Sie mich verstehen?
7: Ich entführe dieses Flugzeug nicht! Ich will es retten!
1: Einmal mehr glänzt Liam Neeson hier als Hauptdarsteller in einem packenden Thriller, bei dem nicht nur Popcorn, sondern auch einige Fingernägel gekaut werden dürften.
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19: Ich bin Diana Kramer. Die Grünen fordern die Bundesregierung angesichts der niedrigen Füllstände der Gasspeicher zum Handeln auf. Die Regierung müsse jetzt einen Krisengipfel zur Versorgungssicherheit einberufen, sagte der Energiepolitiker Michael Kellner.
20: Die Grünen unterstützen damit einen Antrag der Linken für eine Sondersitzung des Bundestagsausschusses für Wirtschaft und Energie. Die Lage sei ernst, da die Füllstände der Gasspeicher bei nur 52% lägen. Ohne schnelle Lösungen werde der Winter teuer für Industrie und Haushalte. Das Wirtschaftsministerium dagegen betont, dass im kommenden Winter keine Gasmangellage zu erwarten ist. Entscheidend sei nicht nur der Speicherfüllstand, sondern zum Beispiel auch laufende Pipeline- und Flüssigerdgasimporte. Fiona Reinhardt, Nachrichtenredaktion.
19: Nach der verheerenden Sturzflut im Himalaya-Gebirge zwischen China und Nepal müssen die Rettungskräfte in den kommenden Tagen mit weiteren Regenfällen rechnen. In der Region werden immer noch mehr als 1.400 Menschen vermisst. Darunter sind auch viele Touristen. Die Behörden bestätigten bisher über 470 Todesopfer.
21: Neben den Regenfällen sind die Behörden in China außerdem über einen See besorgt, der sich nach der Sturzflut neu angestaut hatte. Sollte dieser brechen, könnte eine weitere Sturzflut die Arbeiten der Rettungskräfte beeinträchtigen. In Nepal suchen die Behörden weiter nach Vermissten. Die Lage der Deutschen ist noch unklar. Aus Peking, Johannes Neudecker.
19: Der norwegische König Harald ist im Alter von 89 Jahren gestorben. Das teilte das norwegische Königshaus am Morgen mit. Damit ist sein Sohn Hakon der neue König von Norwegen. Harald der V. war der am längsten regierende Monarch Europas. Seit Jahren hatte er mit teils schwerwiegenden gesundheitlichen Problemen zu kämpfen. Zum Fußball. Der FC Bayern und der VfB Stuttgart eröffnen heute die 64. Bundesliga-Saison. Die neue Spielzeit beginnt damit praktisch, wie die letzte aufgehört hat. Vor 3 Monaten besiegten die Bayern im DFB-Pokalfinale in Berlin die Stuttgarter mit 3:0. Anstoß in München zum Auftaktspiel der Bundesliga-Saison ist heute um 20.30 Uhr. Und der SC Freiburg ist souverän in die Ligaphase der Fußball-Conference League eingezogen. Die Freiburger setzten sich nach dem 3:1 im Hinspiel gegen den FC Motherwell aus Schottland im Playoff-Rückspiel mit 4:1 durch.
10: Jetzt für euch das Niedersachsen-Update mit Vincent Schulze. Der Einsatzgruppenversorger Berlin ist mit rund 200 Soldaten zu einem mehrmonatigen NATO-Einsatz ausgelaufen. Bis Ende Januar gehört das Schiff zu einem ständigen NATO-Marineverband. Vor dem Landgericht Hildesheim hat der Prozess gegen einen 37-Jährigen begonnen. Er soll seine frühere Partnerin getötet haben, bestreitet aber jede Erinnerung. Und der verurteilte Windkraftbetrüger Hendrik Holt aus Haselünne ist auf der Flucht. Der 2022 verurteilte Mann kehrte am Dienstag nicht von einem genehmigten Ausgang ins Gefängnis zurück. Mehr dazu in den Nachrichten um 12:30.
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15: Auf der A1 Richtung Bremen gibt es zwischen Brinkum und Bremen-Arsten 2 Kilometer Stau. Auf der A2 Richtung Hannover liegen zwischen Bad Alsen und Rehren Reifenteile auf der Fahrbahn. Gute Fahrt.
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15: In Verden sind es aktuell 20 Grad. In Langwedel messen wir 19 Grad. Etwas kühler ist es in Soltau. Dort sind es 17 Grad. Heute erwartet euch ein wechselhafter Tag mit teils bewölktem Himmel und Regen. Das Ganze bei maximal 22 Grad.

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1: Guten Morgen. Und wenn eure Unterhose nach 6 Wochen im Garten komplett im Arsch ist, dann habt ihr offenbar einen ziemlich gesunden Boden. Tja, und wenn ihr jetzt sagt, was ist denn jetzt da schon wieder los? Ich verstehe nur Bahnhof. Das ist kein Scherz, die Meldung. Das ist vor allem eine typische Meldung, mit der ihr doch hier in der Morning Rock Show rechnen müsst. Schweizer Forscher haben tatsächlich nämlich eine Studie veröffentlicht, in der sie sagen, vergesst mal den Spatentest im Garten, um die Bodenqualität zu testen. Jetzt kommt der Schlüppi-Test. Ja, das haben die Schweizer tatsächlich ausprobiert. Die haben 2000 Baumwollunterhosen in Gärten vergraben und nach 6 Wochen dann wieder rausgeholt. Und je löchriger die Buchse ist, desto besser ist der Boden. Ist doch klar, weil da sind ja Würmer unterwegs, Bakterien und so weiter. Die zersetzen dann die Hose. Ja, und wenn man die Unterhose noch länger in der Erde lässt, dann ist sie irgendwann wahrscheinlich ganz weg. Dann ist sie komplett zerfressen. Bis auf natürlich dieses kratzige kleine Wäscheetikett hinten. Weil das kriegt noch nicht mal die Natur kaputt. Und naja, auf jeden Fall, wenn man die Buchse da noch länger drin lässt, dann wächst da natürlich auch ein wunderbarer Buchsenbaum. Ist doch klar.
2: Heute ist die Stimmung hervorragend. A la Baudin. Excellent, Mademoiselle.
0: Boah, die beiden haben sie doch echt nicht mehr alle. Aber wir mögen sie trotzdem. 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
1: Ach Leute, ihr wisst doch, es ist Freitag, ein bisschen Spaß muss sein und irgendwie kriegen wir gemeinsam noch diesen Tag noch rum und dann ist endlich Wochenende. Wir kämpfen uns durch, jetzt mit Survivor. Eye of the Tiger. Schönen guten Morgen.

0: Three Doors Down, It's Not My Time. 9.13 Uhr.
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0: Und heute klären wir alle wichtigen Fragen um einen der erfolgreichsten Songs der 90er, nämlich Wonderwall von Oasis. Okay, Frage Nummer 1.
2: Wer hat's erfunden?
0: Noel Gallagher hat den Song geschrieben und dann seinen Bruder aussuchen lassen, welche Nummer er lieber singen will. Den oder Don't Look Back in Anger. Liam wollte Wonderwall, Noel singt deshalb den anderen.
3: Okay, und warum heißt Wonderwall jetzt Wonderwall?
0: Der Arbeitstitel war damals noch Wishing Blues, als sie den Song in den Rockfield Studios in Wales eingespielt haben. Wonderwall ist dann eine Hommage an die Beatles. Denn so heißt ein Film aus 1968 und die Musik davon kommt von George Harrison und war dann auch das erste Soloalbum eines Beatles überhaupt.
4: She's got a cover on Vogue. Vogue, the fashion magazine.
5: Oh, congratulations.
4: No, not for me.
3: Aber jetzt die Frage natürlich, was ist eine Wonderwall überhaupt?
0: Das kann sein, was immer du möchtest, Engelhard. Hauptsache was Schönes. Noel hat es damals so erklärt, wenn du im Bus vom Busfahrer stehst und der ganze Bus wartet, dass es endlich weitergeht, du findest aber dein scheiß Ticket nicht. Der Moment, wenn du es dann findest, ist dein ganz persönlicher Wonderwall.
3: Okay, wie erfolgreich war das Ding?
0: Mega. Allein die Single war 84 Wochen in den Charts. Das Album dazu, What's the Story, Morning Glory, hat sich über 22 Millionen Mal verkauft, ist das erfolgreichste britische Album der 90er Jahre und
3: krass,
0: auf Platz 5 der meistverkauften britischen Alben aller Zeiten.
3: Okay, was ist da die 1?
0: Greatest Hits von Queen.
3: Okay, alles klar. Weiter.
0: Danke. Wonderwall war dann auch der erste Song aus den 90ern, der 2020 die 1 Milliarde Klicks-Marke bei YouTube durchbrechen konnte.
3: Und jetzt die Frage aller Fragen. Wenn einer Klampe spielen lernt und dann ist da irgendwo ein Lagerfeuer, warum muss immer dieser eine Song vergewaltigt werden?
0: Das ist die einzige Antwort, die ich wirklich nicht weiß.
3: Aber ohne Frage ist er ja einer der bekanntesten und wahrscheinlich auch bei den Frauen einer der beliebtesten Nummern aus den 90ern und auch insgesamt aus Großbritannien. Hier sind Oasis mit Wonderwall.
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5: Mit Vincent Schulze. Der Einsatzgruppenversorger Berlin ist von Wilhelmshaven zu einem mehrmonatigen NATO-Einsatz ausgelaufen. Rund 200 Soldaten sind an Bord. Bis Ende Januar soll das Schiff Teil der Standing NATO Maritime Group 1 sein und dort an gemeinsamen Übungen und Manövern teilnehmen. Eine wichtige Aufgabe der Berlin ist dabei die Versorgung anderer Kriegsschiffe. Das Schiff kann sie sogar während der Fahrt betanken. Bei solchen Manövern fahren mehrere Schiffe teilweise mit nur rund 50 Metern Abstand nebeneinander. Neben der Stammbesetzung sind auch Angehörige des Marinefliegergeschwaders 5 aus Nordholz und medizinisches Fachpersonal an Bord. Die Berlin gehört zu den größten Schiffen der deutschen Marine. Mit Vincent Schulze. Vor dem Landgericht Hildesheim muss sich ein 37-Jähriger wegen Totschlags verantworten. Er soll Ende Februar seine 43 Jahre alte Ex-Partnerin in seiner Wohnung getötet haben. Zum Prozessauftakt erklärte der Mann, er könne sich an eine Beteiligung nicht erinnern. 2 Tage nach der Tat hatte er sich selbst gestellt. Der verurteilte Windkraftbetrüger Hendrik Holt aus Haselünne ist auf der Flucht. Nach Angaben der Staatsanwaltschaft Osnabrück kehrte er am Dienstag nicht von einem genehmigten Ausgang in die JVA Heidering zurück. Holt sitzt wegen millionenschweren Betrugs. Und es ist ein neuer Wettersatellit ins All gestartet, an dessen Bau das Bremer Weltraumunternehmen OHB beteiligt war. Gestartet ist die Ariane 6 Rakete vom Weltraumbahnhof Kourou in Französisch-Guayana. Der Satellit soll die Wettervorhersagen für Europa und Nordafrika verbessern.
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6: Auf der A27 Richtung Bremen zwischen Bremen Industriehäfen und Bremen Überseestadt steht ein kaputter Lastwagen auf der Fahrbahn. Achtung, es liegen Reifenteile auf der Strecke. Auf der A1 Richtung Bremen zwischen Brinkum und Bremen Arsten gibt es 1 Kilometer Stau. In der Gegenrichtung stockt der Verkehr auf 1 Kilometer zwischen Bremen Hemelingen und Bremen Arsten. Gute Fahrt.
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6: In Buxtehude zeigt das Thermometer aktuell 17 Grad. In Schneverdingen und Buchholz sind es ebenfalls 17 Grad. Heute erwartet euch ein wechselhafter Tag mit teils bewölktem Himmel und Regen, das Ganze bei maximal 22 Grad.
7: Wir haben 9.31 Uhr. Schönen guten Morgen.
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0: Daughtry mit Over You hier in der Morning Walk Show um 9.38 Uhr.
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0: Und wir sagen Hallöchen, Annette Radek.
2: Hallo, Engelchen.
0: Annette, du kennst auch diesen Begriff Casual Friday, wenn man bei der Arbeit vielleicht mal ein bisschen so, ja, musste man nicht Schlips und irgendwie Kragen tragen. Ja,
2: haben wir zum Glück nicht bei uns.
0: Ja, ne? Und trotzdem habe ich jetzt wieder was Neues, super Casuales an. Ich habe nicht meine Crocs an, hast du schon gesehen?
2: Oh, krass. Die sind wieder in, ne?
0: Ja.
2: Diese Plastik, die sind ja Plastik, oder?
0: Ja. Ich habe die eigentlich, also ich habe die schon ganz lange und ich trage die immer, wenn ich so als Wasserschuhe, wenn ich irgendwie Sub fahre oder... Ach, keine Ahnung.
2: Hast du dann die Nüppelchen da drauf, diese Sticker?
0: Nee. Oder wenn ich mit meiner Hündin Nilo rausgehe, dann kann man da mal schnell so reinschluppen.
2: Ja.
0: Aber Casual Friday habe ich hiermit eingeläutet und du hast auch so ein wunderschönes Shirt an. Mhm. Nämlich, du hast ja in London dir diese ABBA-Show angeguckt. Ja. Das heißt, wir sind jetzt schon so mega casual und bunt unterwegs und das können wir ja vielleicht schon mal so leicht anteasen. Nächste Woche, werden wir ein bisschen genauer drüber sprechen, aber der nächste Freitag, der soll alles andere als casual werden, der soll nochmal richtig rockig werden und es hat natürlich, liebe Rockbuddies, was mit euren Bandshirts zu tun.
2: Das wird spannend.
0: Da werden wir uns verschwören.
2: Ja.
0: Oder? Kann man das so sagen?
2: Ja, unbedingt. Macht ja Spaß.
0: Alle Rockbuddies gemeinsam, wir machen dann... Könnte man sagen, so einen weltweiten Flashmob. Naja, aber das wird alles andere als
2: mit
0: casual.
2: Mit passender Musik.
0: Das auch, das können wir das schon mal.
2: Richtig geil.
0: Aber das war jetzt natürlich so ein ganz böses, so ein Teasing. Jetzt haben wir nichts verraten. Da müsst ihr euch noch ein bisschen gedulden. Das werden wir spätestens am Montag verraten. Aber ihr könnt uns natürlich gerne weiterhin noch eure Lieblings-Band-Shirts reinschicken. Foto von machen. Gerne erzählen, was ihr damit erlebt habt. Was ihr damit verbindet. Vielleicht eine ganz besondere Person oder ein Festival.
2: Unbedingt.
0: Also... Ich habe jetzt schon so ein paar Geschichten gehört, wo jemand auch was so getauscht hat auf Festivals. Ne?
2: Das oder ist halt Decken so, genäht aus dem ganzen Shirts.
0: Ja, das ist doch cool, oder?
2: Ja, Wahnsinn.
0: Also, da sind keine Grenzen gesetzt. Ich freue mich schon auf die nächste coole Geschichte rund um eure Bandshirts. Und ansonsten sage ich jetzt erstmal tschüss. Ich verabschiede mich ins Wochenende. Das haben wir uns verdient.
2: Dir.
0: Und Annette übernimmt ab 10.
2: Genau.
0: Macht's gut.
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6: Ich bin Diana Kramer. Er war der älteste regierende Monarch Europas, hatte in den vergangenen Jahren aber immer wieder mit Krankheiten zu kämpfen. Jetzt ist der norwegische König Harald im Alter von 89 Jahren im Reichskrankenhaus von Oslo gestorben. Er sei heute Morgen um 6.35 Uhr friedlich eingeschlafen, teilte das norwegische Königshaus mit.
7: König Harald war ein Monarch der alten Schule. Abdanken kam für ihn nicht in Frage. Wir halten durch bis zum Bitter End, war sein Motto. Auch wenn es ihm gesundheitlich immer schlechter ging. Er war ein König zum Anfassen, reiste bis ins kleinste Dorf, schüttelte Hände und hörte zu. Doch Harald ging auch mit der Zeit. Zu seinem 25. Thronjubiläum 2016 sagte er, Norweger sind Mädchen, die Mädchen lieben und Jungen, die Jungen lieben. Norweger glauben an Gott, Allah, an alles und nichts. Nun wird sein Sohn Håkon der König der Norweger. Aus Oslo, Sigrid Harms.
6: Im Flutkatastrophengebiet zwischen Nepal und China sorgt eine Warnung vor einer möglichen neuen Flut für Unruhe. Man habe Informationen erhalten, dass auf der tibetischen Seite ein Damm gebrochen sei, teilte die nepalesische Polizei mit. Rettungskräfte und Bevölkerung in der betroffenen Region sollten sich unverzüglich an einen sicheren Ort begeben, heißt es. Die laufenden Rettungsarbeiten nach der Sturzflut wurden vorübergehend eingestellt. Nach nepalesischen Informationen ist die Zahl der Toten auf mehr als 470 gestiegen, mehr als 1.400 Menschen, darunter auch viele Touristen, werden noch vermisst. Die Fraktionsspitzen von Union und SPD beenden heute ihre zweitägige Klausurtagung in Münster. Im Mittelpunkt steht das im Koalitionsausschuss beschlossene Reformpaket zum Umbau der Sozialsysteme.
8: Teil der laufenden Debatte ist, ob die abschlagsfreie Rente nach 45 Beitragsjahren, auch Rente mit 63 genannt, abgeschafft wird. Das empfiehlt die Rentenkommission. Daran wollen sich auch Kanzler Merz und Arbeitsministerin Baas halten, trotz aller Widerstände aus den eigenen Reihen. Es soll aber niemand bestraft werden, sagte zuletzt Unionsfraktionschef Thorsten Frey. Trotz des demografischen Wandels wolle man ein Rentensystem, das am Ende für alle Menschen gute Ergebnisse bringe. Aus Berlin, Tine Klimach.
6: Und zum Fußball. Heute Abend startet die 64. Bundesliga-Saison. Zum Auftakt empfängt Meister Bayern München den VfB Stuttgart. Anstoß in München ist um 20.30 Uhr.
9: Jetzt für euch das Niedersachsen-Update mit Vincent Schulze. Der verurteilte Windkraftbetrüger Hendrik Holt ist nach einem Freigang auf der Flucht. Ein Instagram-Post deutet darauf hin, dass er sich in Moskau aufhält. Nach den Schüssen auf einen Polizisten in Göttingen will die Staatsanwaltschaft voraussichtlich im September Anklage gegen einen 16-Jährigen erheben. Der Jugendliche sitzt seitdem in Untersuchungshaft. Und mehr als eine Woche nach der Ziehung hat sich ein Lottogewinner aus dem Landkreis Wittmund gemeldet. Er bekommt jetzt rund 16,7 Millionen Euro.
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11: Auf der A1 Richtung Bremen gibt es zwischen Brinkum und Bremen-Arsten 2 Kilometer Stau. In der Gegenrichtung, Richtung Osnabrück, steht der Verkehr zwischen Uphusen und Bremen-Arsten auf 1 Kilometer. Auf der A7 Richtung Hannover liegen Gegenstände auf der Fahrbahn zwischen Bispingen und Schneverdingen. Ebenfalls Richtung Hannover gibt es zwischen dem Dreieck Salzgitter und Hildesheim 1 Kilometer Stau. Wir wünschen euch eine gute Fahrt.
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11: In Langwedel zeigt das Thermometer aktuell 17 Grad. In Buchholz sind es ebenfalls 17 Grad und auch Buxtehude meldet 17 Grad. Heute erwartet euch ein wechselhafter Tag mit teils bewölktem Himmel und Regen, das Ganze bei maximal 22 Grad.
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12: Freitag! Wunderbar, kommt gut, der neue Wochenende. Jo, und auch wenn ihr arbeiten müsst, das gemeinsam jetzt. Johnny, don't stop believing, lasst es euch richtig gut gehen.
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1: Wir suchen eure Lieblingsbandshirts mit Foto, mit der Geschichte dazu. Und ich begrüße ganz herzlich die Lisa. Hallo Lisa.
2: Hallo Annette.
1: Du hast einen kleinen Kinderbody geschickt als Foto. Mhm. Ganz süß, ja, von Genesis. Von dem kleinen Racker, der jetzt gerade zu hören ist, ja?
2: Ja, genau. Also ich war mit meinem Papa beim Genesis-Konzert, als sie nochmal auf Tour gegangen sind mit Phil Collins. Und weil wir gesagt haben, das wird das letzte Mal sein, dass man die zusammen sieht. Wir müssen da unbedingt hin.
1: Gute Wahl.
2: Und genau, dann sind wir halt dahin. Wir haben einen ähnlichen Musikgeschmack. Ich habe halt von ihm viel mitgenommen in die Richtung.
1: Gute musikalische Früherziehung.
2: Ja, genau. Ja. Das machen wir jetzt hier auch so weiter.
1: Sehr gut.
2: Dann bin ich da an diesem Merchandise-Stand vorbeigegangen mit so T-Shirts und so und sehe diesen Body und denke, na, das muss aber nochmal mitkommen für die Kleinen. Genau, und den habe ich dann halt damals für den jetzt schon 5-Jährigen gekauft. Und er ist natürlich dann in die Schublade gekommen und jetzt passt er dem Kleinen hier.
1: Wie süß. Hast du zwei Jungs, ja?
2: Ja, zwei Jungs, genau.
1: Ach cool, zwei Phil Collins. Ja, und was steht drauf auf dem T-Shirt?
2: I can't walk, also so als Jennifer Ballhornung.
1: Was für eine schöne Geschichte. Sehr, sehr toll. Mensch, Mensch, Mensch. Super, dass ihr die noch gesehen habt. Ich habe es verpasst, leider. Ich ärgere mich.
2: Ja.
1: Aber man muss das einfach machen, denn nicht mal so rumzögern, ne? Dann weiß ja nie.
2: Da dachten wir, jetzt müssen wir nochmal schnell zugreifen.
1: Sehr gut, sehr gut. Dann grüße deinen Papa auch ganz lieb, ja?
2: Ja, na klar, das mache ich.
1: Und kümmere dich jetzt um deinen Kurzen. Der wird ungemütlich. Zu Recht, ja.
2: Der möchte ja mit mir spielen.
1: Mütter labern immer am Telefon so lang. Viel zu lang.
2: Ja.
1: Danke für deine schöne Geschichte, liebe Lisa, ja?
2: Ja, danke, sehr gerne.
1: Dir. Ja, und gerne jetzt eure zu eurem Lieblingsbandshirt. Gerne auf WhatsApp. Nummer gibt's auch auf unseren Seiten.
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2: Auf der A1 Richtung Osnabrück gibt es zwischen Obhusen, Bremen-Mahndorf und Bremen-Arsten 4 Kilometer Stau. In der Gegenrichtung Richtung Bremen staut es sich zwischen Bremen-Brinkum und Bremen-Arsten auf 2 Kilometern. Auf der A27 Richtung Bremerhaven zwischen Bremen-Fahr und Bremen-Überseestadt steht ihr auf 1 Kilometer. In der Gegenrichtung Richtung Bremen ist die Ausfahrt Peine Ost wegen eines kaputten Lastwagens gesperrt. Wir wünschen euch eine gute Fahrt.
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2: In Seevetal sind es aktuell 18 Grad. Wietzendorf meldet ebenfalls 18 Grad. In Heslingen ist es mit 20 Grad etwas wärmer. Heute erwartet euch ein wechselhafter Tag mit teils bewölktem Himmel und Regen. Das Ganze bei maximal 22 Grad.
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0: Scorpions, rock you like a hurricane. 5:11.
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0: Tja, Freitagswochenende. Die meisten planen ja dann immer schon am Wochenende. Boah, was unternehmen wir so die nächsten Tage? Jo, da haben wir euch was Schönes zusammengestellt. Mein lieber Kollege Vincent Schulze.
2: Samstag, 19. September, 20 Uhr. Da geht's auf jeden Fall in die Swiss Life Hall für euch zu der Band hier. Beartooth machen richtig geile Shows. Viel Feuer ist auf jeden Fall dabei und man kann gut tanzen. Wird eine fette Show. Karten gibt's hier ab 60 Euro. Und am 21. September, da kommt Stand Atlantic ins Musikzentrum nach Hannover. Und das ist guter australischer Pop-Punk. Auch hier kann man auf jeden Fall richtig gut tanzen. Los geht's um 20 Uhr.
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2: Learning to Fly von Tom Petty. Der Titel stammt aus dem 91er Album Into the Great Wide Open. Ja, lernen zu fliegen hat nichts mit Drogen zu tun in dem Fall. Es geht schlicht und ergreifend tatsächlich ums Fliegen. Die Idee dazu kam Petty, als er ein Interview mit einem Piloten sah. Der Pilot sagte, es sei gar nicht schwierig, fliegen zu lernen. Das Schwierigste ist die Landung. Einige sagen, das Leben macht dich fertig.

Na, ich schätze mal, ich weiß es, wenn ich dort bin. Ich lerne, zwischen den Wolken zu fliegen. Learning to fly. Alles, was nach oben steigt, muss auch wieder runter. Im Musikvideo sieht man einen jungen Mann in den verschiedensten Momenten seines Älterwerdens. Er bestaunt da leicht bekleidete, tanzende Mädchen, wird als Poolboy von einer älteren Frau leidenschaftlich geküsst und rettet ein Mädchen bei einem Autounfall aus ihrem brennenden Auto. Ich lerne zu fliegen. Zwischen den Wolken. Alles, was nach oben steigt, muss auch wieder runter. Tom Petty starb am 20. Oktober 2017. Er wurde 66 Jahre alt. Ein paar Tage nach seinem Tod, er hatte Bob Dylan, seinen Freund, noch einmal auf eine sehr

0: Er besondere Art und Weise und spielte während seiner Tour damals in Colorado eine zauberhafte Coverversion von Tom Petty's eben Learning to Fly. Nun machte ich mich auf den Weg, eine schmutzige Straße entlang, ganz allein. Und die Sonne ging unter, als ich den Hügel überquerte. Und die Lichter der Stadt leuchteten auf und die Welt wurde still. 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
6: Ich bin Diana Kramer. Nach der Sturzflut zwischen Nepal und Tibet werden immer noch 8 Deutsche vermisst. 4 davon gehörten einer Pilgergruppe an. Das hat jetzt eine nepalesische Reiseagentur mitgeteilt. Sie seien gerade auf dem Rückweg vom heiligen Berg Kailash in Tibet gewesen, als der Kontakt abriss.
7: Die mehr als 70 Pilger kamen aus aller Welt. Sie und ihre Begleiter wollten gerade die Grenze nach Nepal überqueren, da raste eine Flut aus Wasser, Geröll und Eis durch die Region. Seitdem ist unklar, ob sie die Katastrophe überlebt haben. Die Suche nach den rund 1000 Vermissten gestaltet sich nach wie vor schwierig, denn Straßen sind teilweise unpassierbar, Telefon- und Handynetze unterbrochen. Tausende Rettungskräfte sind im Einsatz, die Armee hat bereits Hunderte mit Hubschraubern aus dem Katastrophengebiet ausgeflogen. Thomas Bremser, Redaktion.
6: Die Zahl der Arbeitslosen in Deutschland ist auch im August über der Marke von 3 Millionen geblieben. Sie stieg im Vergleich zum Vormonat um 54.000 auf 3,061 Millionen, teilte die Bundesagentur für Arbeit in Nürnberg mit. Das waren 36.000 mehr als im August 2025. Die Arbeitslosenquote stieg leicht auf 6,5%. Nach dem US-Prozess gegen Meta fordern Verbraucherschützer auch für Deutschland strengere Social-Media-Regeln. Schutzmaßnahmen wie Zeitlimits oder nächtliche Sperren könnten den Nutzungsdruck von Minderjährigen verringern, so die Chefin des Bundesverbands der Verbraucherzentralen Ramona Popp.
8: Es dürfe nicht das Ziel sein, Kindern einfach nur Nutzungsgrenzen zu setzen. Stattdessen brauche es Plattformen, die von vornherein sicher sind und wo Kinder und Jugendliche geschützt werden, anstatt sie Algorithmen auszusetzen, die darauf ausgelegt sind, ihre Aufmerksamkeit möglichst lange zu binden. Hintergrund des Ganzen ist ein Prozess um Social-Media-Sucht in den USA. Hier hatte Facebook-Mutterkonzern Meta einer Zahlung von insgesamt knapp 16,7 Milliarden US-Dollar zugestimmt. Mehrere US-Bundesstaaten hatten dem Unternehmen vorgeworfen, Kinder bewusst in die Social-Media-Sucht getrieben zu haben. Fiona Reinhardt, Nachrichtenredaktion.
6: Der norwegische König Harald ist im Alter von 89 Jahren gestorben. Das teilte das Königshaus in Oslo am Morgen mit. Damit ist sein Sohn Håkon der neue König von Norwegen. Harald V. war der am längsten regierende Monarch Europas. Seit Jahren hatte er mit teils schwerwiegenden gesundheitlichen Problemen zu kämpfen.
9: Jetzt für euch das Niedersachsen-Update mit Vincent Schulze. Der verurteilte Windkraftbetrüger Hendrik Holt ist nach einem Freigang auf der Flucht. Ein Instagram-Post deutet darauf hin, dass er sich in Moskau aufhält. Nach den Schüssen auf einen Polizisten in Göttingen will die Staatsanwaltschaft voraussichtlich im September Anklage gegen einen 16-Jährigen erheben. Der Jugendliche sitzt seitdem in Untersuchungshaft. Und mehr als eine Woche nach der Ziehung hat sich ein Lottogewinner aus dem Landkreis Wittmund gemeldet. Er bekommt jetzt rund 16,7 Millionen Euro.
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10: Auf der A1 Richtung Osnabrück gibt es zwischen Uphusen-Bremen-Mahndorf und Bremen-Arsten 6 Kilometer Stau. In der Gegenrichtung Richtung Bremen staut es sich zwischen Bremen-Brinkum und Bremen-Arsten auf 3 Kilometern. Auf der A7 Richtung Hannover zwischen Schneverdingen und Soltau-Süd gibt es 4 Kilometer Stau. Wir wünschen euch eine gute Fahrt.
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10: In Langwedel und Soltau zeigt das Thermometer aktuell 19 Grad. In Heslingen ist es mit 20 Grad etwas wärmer. In den nächsten Stunden ist es bedeckt und grau. Heute Nacht sinkt das Thermometer auf milde 15 Grad. Morgen wird es wechselhaft mit Wolken und Regen bei bis zu 26 Grad.
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11: Lasst es euch richtig gut gehen. Freitag ist immer ein geiler Tag. Ne? Viele haben schon frei. Homeoffice auch ein genialer Tag. Freitag für Homeoffice. Ja. Und wenn ihr gerade unterwegs im Auto steckt oder in einer Firma richtig reinhaut. Genau, jetzt Alanis Morissette.

0: gespannt, die beiden. Brian Adams, Tina Turner als Only Love.
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0: Heute Abend 20:30 rollt der Ball wieder in der Bundesliga. Boah, endlich Bayern gegen Stuttgart. Genau, wir laden euch ganz herzlich ein, bei unserem Tippspiel wieder mitzumachen. Der FC Wadenbeißer auf kicktipp.de. Es gibt heute Voranstoß, Sondereditions, ja, geht mal gucken, Bonustipps. Gerne mitmachen, macht ja riesig Spaß. Und ab morgen natürlich dann wieder unsere Rock Arena ab 14 Uhr mit meinem lieben Kollegen Cedric Kunz. Da verpasst ihr nichts, kein Tor, gar nichts. Genau. Und Cedric hat sich jetzt mal so umgeguckt, umgehört, wie viel Rock eigentlich in der Bundesliga steckt.
2: Ganz weit vorn liegt auf jeden Fall Union Berlin, denn wer Niederhagen als Edelfan hat, der gehört auch in die obere Riege.
3: 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Nun glaubt uns kein Mensch, wie schön hier war.
2: Und wenn wir schon bei bekannten Fans sind, dann müssen wir natürlich auch über das Kölner Urgestein Wolfgang Niedecken und Bapp sprechen. Persönlicher Favorit bleibt aber Eintracht Frankfurt. Schwarz-Weiß wie Schnee, das ist die geilste Bundesliga-Hymne. Ansonsten wird es dann aber auch schon dürftig. Der VfB Stuttgart, der bekommt immerhin noch Fleißpunkte, weil beim Einlaufen Enter Sandman läuft und nach einem Sieg dann Paradise City. Ansonsten muss man wirklich sagen, Bundesliga, da ist noch Luft nach oben.
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4: Man muss jetzt als Rockstar nicht unbedingt der größte Tierschützer sein, aber bei einem Konzert in der Menge ein Huhn schlachten zu lassen, das kommt auch bei der Allgemeinheit nicht besonders gut an. Egal ob Absicht oder nicht, bei einem Konzert in Toronto im Jahr 1969 haben Alice Cooper eine Henne ins Publikum geworfen. Ganz schlechte Idee. Die Zuschauer rissen das Tier nämlich auseinander. Die Presse machte raus, die Band habe die Henne selbst getötet. Gut, was lernen wir daraus? Das Haustier dann doch lieber zu Hause lassen, wenn man einen Auftritt hat.
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16: Auf der A1 Richtung Osnabrück gibt es zwischen Uphusen-Bremen-Mahndorf und Bremen-Asten 6 Kilometer Stau. In der Gegenrichtung Richtung Bremen staute sich zwischen Bremen-Brinkum und Bremen-Asten auf 4 Kilometern. Auf der A7 Richtung Hannover stockt der Verkehr zwischen Schneferdingen und Dorfmark auf 10 Kilometern. Gute Fahrt!
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16: In Schneverdingen und Wietzendorf zeigt das Thermometer aktuell 19 Grad. In Buxtehude ist es mit 20 Grad etwas wärmer. In den nächsten Stunden ist es bedeckt und grau. Heute Nacht sinkt das Thermometer auf milde 15 Grad. Morgen wird es wechselhaft mit Wolken und Regen bei bis zu 26 Grad.

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Nirvana.

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1: Am 13. September wird gewählt bei uns in Niedersachsen Kommunalwahlen. Alle 5 Jahre wird zum Beispiel über die Zusammensetzung der Stadträte und Kreistage abgestimmt. Aber natürlich geht es auch wieder um die Bürgermeister und Oberbürgermeisterposten im Land. Unser Reporter Stefan Hocks mit den Spitzenkandidaten der Oberbürgermeisterwahl in Hannover.
2: Ja, und heute wollen wir mal die Frage klären, wie wichtig denn eigentlich Kommunalwahlen sind. Der Begriff klingt irgendwie sperrig, finde ich. Nichtsdestotrotz sagen ja alle immer, es ist die konkrete Wahl, die Wahl der Gesichter. Und wir sind in Hannover im Wahlkampf unterwegs mit den Spitzenkandidaten Billit Ohner, dem amtierenden Oberbürgermeister von den Grünen, und Axel von der Uhr von der SPD. Kommunalwahl klingt erstmal irgendwie nicht so richtig sexy. Warum ist trotzdem eine verdammt wichtige Wahl?
3: Also ist nicht nur Wahl der Gesichter, kann ich versichern. Die Kommunen sind die Basis. Das ist nichts irgendwo unten, sondern da wird Politik erfahrbar. Da sehen wir, funktioniert die Schule? Ist das Schwimmbad nutzbar? Ist es sicher? Da kann man direkt Einfluss nehmen und man sieht hinterher auch direkt, was das, was man gewählt hat, bewirkt. Insofern, ich will alle super herzlich einladen, motivieren, geht hin, wählt eine demokratische Partei.
2: Herr Ohner, war Ihr Kindheitstraum, Oberbürgermeister einer Landeshauptstadt zu werden? Oder wie müssen wir uns das vorstellen? Wie sind Sie zur Politik gekommen?
4: Ach nee, ich wollte tatsächlich Basketballspieler werden, aber es ist für mich eine Ehre, ein toller Job und auch vor allem eine große Verantwortung in der Stadt, in der ich lebe, die ich liebe, auch Oberbürgermeister sein zu dürfen. Also insofern ist gerade Kommunalpolitik auch etwas, wo ich mit Herzblut dabei bin, weil das der Bereich ist, der den Alltag der Menschen direkt betrifft. Der Weg zur Schule, der Bus, alles, was sozusagen im Alltag herum geschieht, all das wird auf kommunaler Ebene entschieden.
1: Am 13. September wird gewählt. Wir sind natürlich ganz dicht dran für euch.
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2: 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Warum hast du dir nicht freigenommen?
1: 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Naja, aber da seid ihr dann halt jetzt gefragt, liebe Rockbuddies. 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Und ihr wisst doch Bescheid, nebenher wie immer geile Mucke und ein bisschen Quatsch in der Morning Rock Show. Wir hören uns bis dann.
3: 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Wie heißt dieser AC/DC-Song?
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3: Na, habt ihr den Song erkannt?

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9: Ich bin Diana Kramer. Am deutschen Arbeitsmarkt zeigt sich weiter wenig Bewegung. Die Zahl der Arbeitslosen ist im August um 54.000 auf 3.061.000 gestiegen. Ganz überraschend ist ein Plus im August allerdings nicht.
10: Weil Ausbildungsverträge und Schulzeiten enden, melden sich im August vor allem oft viele junge Menschen arbeitslos. Im Vergleich zum letzten Jahr waren im August aber 36.000 Menschen mehr ohne Job, so die Bundesagentur für Arbeit in Nürnberg. Die Arbeitslosenquote ist auch noch mal leicht gestiegen auf 6,5%. Aber auch die Zahl der offenen Stellen ist immerhin etwas gestiegen. Es bleibe aber schwer, einen neuen Job zu finden, so die Arbeitsagentur. Aus Nürnberg, Janina Singer.
9: Der Fraktionschef der Thüringer AfD, Björn Höcke, ist erneut mit einem Misstrauensantrag gegen CDU-Regierungschef Mario Vogt gescheitert. Höcke kandidierte für das Ministerpräsidentenamt. Er bekam 33 Ja-Stimmen, 45 wären nötig gewesen. Es war der zweite AfD-Versuch in diesem Jahr, Vogt aus dem Amt zu drängen. Anlass war erneut Vogts aberkannter Doktortitel und sein erfolgreicher Widerspruch dagegen. Nach der Thüringer Verfassung kann der Landtag dem Ministerpräsidenten das Misstrauen nur aussprechen, wenn die Mehrheit der Abgeordneten einen Nachfolger wählt. Norwegen trauert um seinen König. Der älteste regierende Monarch Europas, Harald V., starb heute Morgen im Alter von 89 Jahren. Das teilte das norwegische Königshaus mit. Sein Nachfolger ist der bisherige Kronprinz Håkon.
11: Sein Sohn Håkon ist formell bereits König. In Norwegen gibt es keine Krönungszeremonie. Getreu dem Motto, der König ist tot, es lebe der König, ist Håkon mit dem Tod seines Vaters automatisch der neue Monarch. Allerdings muss er vor dem Parlament einen Eid ablegen. Die Beerdigung von König Harald wird sicherlich frühestens nächste Woche stattfinden und es ist zu erwarten, dass dazu viele Vertreter der anderen europäischen Königshäuser anreisen. Aus Oslo, Sigrid Harms.
9: Im Flutkatastrophengebiet zwischen Nepal und China sorgen immer wieder Warnungen vor einer möglichen neuen Flut für Unruhe. Auch wegen neuer Regenfälle müssen die Rettungsarbeiten nach der Sturzflut vom Mittwoch immer wieder unterbrochen werden. In der Region werden noch mehr als 1.400 Menschen vermisst, darunter auch viele Touristen, auch aus Deutschland.
12: Jetzt für euch das Niedersachsen-Update mit Vincent Schulze. Der verurteilte Windkraftbetrüger Hendrik Holt ist nach einem Freigang auf der Flucht. Ein Instagram-Post deutet darauf hin, dass er sich in Moskau aufhält. Nach den Schüssen auf einen Polizisten in Göttingen will die Staatsanwaltschaft voraussichtlich im September Anklage gegen einen 16-Jährigen erheben. Der Jugendliche sitzt seitdem in Untersuchungshaft. Und mehr als eine Woche nach der Ziehung hat sich ein Lottogewinner aus dem Landkreis Wittmund gemeldet. Er bekommt jetzt rund 16,7 Millionen Euro.
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13: Auf der A7 Richtung Hannover gibt es zwischen Schneverdingen und Dorfmark 11 Kilometer Stau. Im weiteren Verlauf Richtung Hannover zwischen Allertal und Berghof stauen sich 5 Kilometer nach einem Unfall. Auf der A1 Richtung Osnabrück staut es sich zwischen Bremer Kreuz und Bremen-Arsten auf 8 Kilometern. In der Gegenrichtung Richtung Bremen gibt es zwischen Dreieck Stur und Bremen-Arsten 5 Kilometer Stau. Wir wünschen euch eine gute Fahrt.
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13: In Sevetal haben wir aktuell 20 Grad. In Wietzendorf sind es ebenfalls 20 Grad. Buchholz meldet 18 Grad. In den nächsten Stunden ist es bedeckt und grau. Heute Nacht sinkt das Thermometer auf milde 15 Grad. Morgen wird es wechselhaft mit Wolken und Regen bei bis zu 26 Grad.
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14: 60 Seconds wartet. Endspurt heute. Wer die meisten Punkte hat, gewinnt heute Nachmittag 17 Uhr den Teufel Boomster 4 in der limitierten AC/DC Edition im Wert von knapp 370 Euro. Genau, könnt ihr euch mal angucken, das geile Teil. Bluetooth-Speaker plus DAB plus und UKW-Radio unter teufel.boomster4acdc. Gerne gucken. Ja, wirklich. Jeder, der Rock liebt, wird dieses Ding lieben und passt auch perfekt zum internationalen AC/DC-Fan-Treffen am 25. und 26. September in der CD-Kaserne in Celle. Da könnt ihr gerne vorbeikommen. Jetzt durchklingeln, wenn ihr mitspielen wollt. 01806 86 86 85 für 20 Cent pro Anruf aus dem deutschen Festnetz. Alle Infos auf unserer Seite. Billy Idol jetzt. Rubber, yeah.

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2: Ich begrüße ganz herzlich den Adrian aus Lauenau. Hallo!
3: So, hallo Annette.
2: Hi. Hast du schon Wochenende?
3: Noch nicht ganz. Ich bin gerade noch bei mir auf der Baustelle am Arbeiten.
2: Okay, was machst du? Was baust du bei dir?
3: Wir sanieren bei uns und sind am Verspachteln, Verputzen, all solche Sachen.
2: Ja, da brauchst du guten Sound und einen Teufel Boomster 4, dann ballert's richtig schön.
3: Genau, das schön, würde gut passen.
2: Schön in AC/DC Edition, ja, geht schlechter. Schön. Jo, dann wünsche ich dir jetzt ein schönes Wissensgebiet, für dich passend natürlich, ne?
3: Mhm.
2: Gucken wir mal, du sagst laut und deutlich Stopp. Ja, geht los.
3: Genau.
0: Stopp. Wissensgebiet Film und Fernsehen.
2: So.
3: Bin gespannt.
2: Ja.
3: Bin gespannt.
2: Wenn du was nicht weißt, sag schnell weiter. Wir sparen unglaublich Zeit, Adrian. Ja?
3: Mhm.
2: Okay. Wie heißt das Café, in dem sich die Freunde aus Friends regelmäßig treffen?
3: Weiter.
2: Central Park. Welche Automarke wurde in Zurück in die Zukunft zur Zeitmaschine umgebaut?
3: DeLorean.
2: Wie heißt der Onkel von Simba in Der König der Löwen?
3: Weiter.
2: Scar. In welcher fiktiven Stadt lebt die Familie Simpson?
3: Springfield.
2: Wie heißt das griesgrämige Kastenbrot von Kika?
3: Bernd das Brot.
2: Welchen Codenamen trägt der Chemielehrer Walter White in Breaking Bad?
3: Weiter.
2: Heisenberg. Wie heißt der Zauberschüler, der gegen Lord Voldemort kämpft?
3: Harry Potter.
2: Wie heißt die Netflix-Serie rund um die mysteriöse Kleinstadt Hawkins?
3: Weiter.
2: Stranger Things. Welcher Film gewann mehr Oscars? Titanic oder Avatar?
3: Avatar.
2: Titanic. Welcher Regisseur drehte Jurassic Park?
3: Weiter.
2: Spielberg. Wie heißt der Film über vier Geisterjäger in New York?
3: Weiter.
2: Ghostbusters. Welche Agentennummer trägt James Bond?
3: 007.
2: Welche Schauspielerin? War doch gut.
3: Schauen wir mal.
2: Frage ich mal meinen lieben Praktikanten Nick, wie viel waren das?
4: Adrian, das waren am Ende jetzt 5 Punkte.
2: Okay, hat sich doch mehr gehört.
3: Dafür war es nicht schlecht.
2: Fand ich jetzt auch. Ja, mega. Du machst einfach wieder mit. So.
3: Genau so machen wir es.
2: Jetzt haust du rein an deinem Häusle, ne?
3: Genau.
2: Und ich wünsche dir ein schönes Wochenende. Immer die Pausen nicht vergessen, ne?
3: Schau, ja, das wünsche ich euch auch.
2: Ne? Okay.
3: Danke.
2: Schönes Spätsommerwochenende dir. Alles Liebe. Ja? Ciao.
3: Ja, euch
2: tschüss.
3: Auch.
2: Tschüss. Nächste Runde, 17 Uhr, bei meinem lieben Kollegen Martin.
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1: Niedersachsen, das ist ja auch die Lüneburger Heide und die blüht gerade, deswegen gibt's in Schneverdingen das Heideblütenfest. Lampignon-Umzug, Festumzug, Krönung der Heidekönigin, ganz viele Programmpunkte und ich habe mal bei Christine Bärenberg, der Geschäftsführerin vom Heideblüten e.V. nachgefragt, was es mit der Heidekönigin eigentlich auf sich hat.
2: Unsere Heidekönigin ist die Botschafterin unserer Region, der Lüneburger Heide und der Stadt Schneverdingen. Die repräsentiert tatsächlich alles, was wir hier haben, unsere lila Heide, das ist die 80. Heide Königin und die geht dann halt das ganze Jahr ehrenamtlich für uns auf Veranstaltungen bundesweit und zeigt dann, wie schön es hier bei uns in der Lüneburger Heide ist.
1: Die Heide blüht wirklich wunderschön und wo man das besonders gut sehen kann, das hat uns Christine Bärenberg auch noch verraten.
2: Wir haben die Osterheide, wir haben ein Teil unseres Pietzmoors ist mit Heide versehen und Richtung Tützberg, Richtung Beringer Heide ist eben auch nochmal eine Riesenfläche an Heide. Also wir haben die größten zusammenhängenden Heideflächen hier in der Lüneburger Heide zwischen Schneverdingen und Bispingen.
1: Bis in den September rein habt ihr noch die Chance, die Heide blühen zu sehen oder natürlich jetzt am Wochenende beim Heideblütenfest in Schneverdingen.
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5: Ja, also Sport ist ja das eine immer so, um fit zu werden, ne? Die Ernährung ist aber mindestens ja mal genauso wichtig. Das ist dann auch der Ansatz von Metallica. Also die Mitglieder der Band haben zumindest ihren Lebensstil komplett verändert und setzen jetzt auf so eine richtig gesundheitsbewusste Ernährung. Die haben sogar dafür einen extra privaten Koch geholt. Und das war's ja noch nicht mal. Vor ihren Auftritten gibt's auch erstmal einen schönen Shot. Also jetzt nicht irgendwie so einen schönen Lütten, so Korn oder Jägermeister, sondern den sogenannten Face Melter. So ein Shot aus Ingwer, Cayennepfeffer und Oreganoöl. Boah, da zaudert's mich hier schon.
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18: Auf der A7 Richtung Hannover gibt es zwischen Schneverdingen und Dorfmark 9 Kilometer Stau. Im weiteren Verlauf zwischen Allertal und Berghof staut es sich auf 6 Kilometern nach einem Unfall. Auf der A1 Richtung Osnabrück staut es sich zwischen Bremer Kreuz und Bremen-Arsten auf 8 Kilometern. In der Gegenrichtung, Richtung Bremen, gibt es zwischen Dreieck Stur und Bremen-Arsten 5 Kilometer Stau. Auf der A2 Richtung Hannover gibt es zwischen Braunschweig-Nord und Braunschweig-Watenbüttel 3 Kilometer Stau. Ebenfalls auf der A2 Richtung Braunschweig zwischen Hannover-Buchholz und Hannover-Ost liegen Spanngurte auf der Fahrbahn. Gute Fahrt.
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18: In Wietzendorf und Schneverdingen zeigt das Thermometer aktuell 20 Grad. In Soltau ist es mit 21 Grad etwas wärmer. In den nächsten Stunden ist es bedeckt und grau. Heute Nacht sinkt das Thermometer auf milde 15 Grad. Morgen wird es wechselhaft mit Wolken und Regen bei bis zu 26 Grad.
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Marketing-Experten sagen, die nächsten 3 Sekunden entscheiden, ob du dranbleibst oder nicht. Und, hat's funktioniert? Dann gleich weiter so. Metallica.

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1: Der echte Fußball ist wieder zurück. Juhu, der Ball rollt wieder. Erste Bundesliga ab heute.
2: Oliver, ich grüße dich.
3: Annette, ja. Hallo.
1: War so eine Pause.
3: Ja, wie du schon sagst, ne?
1: Lange.
3: Wie du schon sagst, die Weltmeisterschaft, dieser surreale Fiebertraum, liegt jetzt eine Weile hinter uns, wirkt immer noch ein bisschen nach, wird aber jetzt verscheucht, dieser Geist, durch die Rückkehr des wahren Fußballs. Mhm. By the way, Niklas Süle, ehemaliger Superprofi von Dortmund, hat seine Karriere mit 30 beendet und spielt jetzt gerade übrigens beim SV Tiefenbach in der Kreisklasse A, weil er Lust drauf hat. Geil. Das ist auch schon einfach wunderbar.
1: Mega.
3: Naja, alles begann natürlich mit dem DFB-Pokal und der ersten Runde, nachdem wir uns in der zweiten Liga warm gespielt haben. Und wie geil ist denn schon wieder diese Pokalrunde? Der VfL Wolfsburg braucht ein Elfmeterschießen, um alte Glienicke zu besiegen.
1: Unfassbar.
3: Ja? Und putzt der SSV Jeddelo 2 Heidenheim mit 5:2.
1: Ja, unfassbar.
3: Jeddelo 2 heißt nicht so, weil es die zweite Mannschaft ist, sondern weil der Ort tatsächlich so heißt, also Ortsteil. Der Witz ist, der Trainer von Jeddelo 2 hat damals bei der Auslosung des DFB-Pokals, bei der Sendung, wo das ausgelost wird, hat er gesagt, ja, das ist ein super Los, wir kennen uns mit denen aus, wir spielen die gerne, wir werden die problemlos besiegen. Und dann kommt es so.
1: Richtig geil. So macht Fußball Spaß. Absolut. Heute geht's endlich los. Bayern gegen Stuttgart 20:30.
3: Das ist das Topspiel. Natürlich freue ich mich am meisten auf das Debüt des SV Elversberg, 13.500 Einwohner, glaube ich, in der Bundesliga. Ja, morgen zu Hause gegen Leverkusen. Wir wollen hoffen, dass die Bundesliga nicht ganz zum Kriegsschauplatz wird, wie das war bei dem Derby von Mannheim gegen Kaiserslautern neulich.
1: Das war heftig.
3: Hier übrigens kurz mein Vorschlag. Diese ganzen Kosten, die da anfallen für die Tausende von Polizisten, bitte nicht mehr von der Allgemeinheit bezahlen lassen, denn selbst die Zuckersteuer reicht dafür nicht aus. So.
1: Ja, könnte dann Frieden sein, das stimmt.
3: Am Anhalt. Ja. Nach der Champions League ist auch ausgelost worden.
1: Ja.
3: Wir erinnern uns alle an letztes Jahr, es ist wieder dieser Modus mit einer riesigen Tabelle. Ne? Mhm. Und Bayern spielt zum Beispiel gegen Arsenal und Manchester und BVB gegen Inter Mailand und Aston Villa, wo jetzt der Goretzka. Interessant ist für mich aber, es gibt ein paar neue Vereine, die da mitspielen dürfen. Zum Beispiel der geilste Viking Stavanger oder ich weiß nicht, wie man es ausspricht. Viking Stavanger.
1: Das ist immer
3: aus Norwegen. Wikinger. Ist das ein geiler Name?
1: Ja.
3: Oder auch Como 1907 aus Italien. Das ist dann wieder so. Es ist alles Kap Verde, sagen wir mal so. Solche, das ist herrlich.
1: Ich wünsche dir ein Top-Fußballwochenende, viele geile Tore.
3: Ja, dir auch.
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3: Heute ist die Stimmung hervorragend. A la Baudin. Excellent!
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5: Und jetzt für euch die 3 größten Rock-Alben aus dem Jahr 1986.
4: Platz 3.
5: Mit diesem Album erreichte The Cure damals ihren kommerziellen Durchbruch, Head on the Door.
4: Platz 2.
5: Weiter geht's mit der Platte, die AC/DC damals zurück zu ihren harten Rockwurzeln gebracht hat, Fly on the Wall.
4: Platz 1.
5: Auf Platz 1 im Jahr 1985 haben wir dann aber die Dire Straits mit Brothers in Arms. Es war das 5. Studioalbum von den Dire Straits und brachte der Band weltweiten Ruhm, natürlich besonders durch den Hit Money for Nothing.
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3: Ich bin Diana Kramer. Die Zahl der Toten in Nepal ist nach der Flutkatastrophe im Himalaya-Gebirge auf mehr als 500 gestiegen. Nach Angaben des Katastrophenschutzes werden weiterhin fast 1000 Menschen vermisst, darunter mehr als 500 Ausländer. Aber es gibt auch Nachrichten, die hoffnungsvoll stimmen. In Nepal wurde eine vierköpfige deutsche Familie gerettet. Sie sei zusammen mit anderen Geretteten per Hubschrauber zu einem Armeecamp geflogen worden, sagte ein Armeesprecher der dpa. Internationale Hilfsorganisationen berichten aber von massiven Auswirkungen der Flut im Grenzgebiet zwischen Nepal und China. Neben hunderten Gebäude seien Dutzende Brücken und Straßen zerstört. Der Fraktionschef der Thüringer AfD, Björn Höcke, ist auch mit dem zweiten Versuch gescheitert, CDU-Ministerpräsident Mario Vogt zu stürzen. Ein Misstrauensantrag der AfD-Fraktion gegen den Regierungschef blieb im Landtag in Erfurt erfolglos.
4: Anlass für den Misstrauensantrag war erneut der aberkannte Doktortitel von Thürings Ministerpräsidenten. Björn Höcke fordert deswegen Vogts Rücktritt. Der will sich aber von der AfD nicht klein machen lassen, wie er selbst sagt. Den gescheiterten Misstrauensantrag sieht er als Rückenstärkung. Ein Misstrauensantrag gegen den Ministerpräsidenten geht in Thüringen nur durch, wenn eine Mehrheit der Abgeordneten einen Nachfolger wählt. Deswegen hatte sich Björn Höcke gegen Vogt zur Wahl gestellt, aber ohne Erfolg. Höcke bekam 33 Stimmen, 3 Abgeordnete enthielten sich, 49 stimmten gegen ihn. Fiona Reinhardt, Nachrichtenredaktion.
3: Die Zahl der Arbeitslosen in Deutschland ist auch im August über der Marke von 3 Millionen geblieben. Sie stieg im Vergleich zum Vormonat um 54.000, teilte die Bundesagentur für Arbeit in Nürnberg mit. Das waren 36.000 mehr als im August 2025. Die Arbeitslosenquote stieg leicht auf 6,5%. BA-Chefin Andrea Nahles.
5: Arbeitslosigkeit und Unterbeschäftigung haben im Zuge der Sommerpause zugenommen und die Nachfrage nach Arbeitskräften bewegt sich weiterhin auf niedrigem Niveau.
3: Die Chefin der Bundesagentur für Arbeit, Andrea Nahles. Norwegen trauert um seinen König. Harald V. war heute Morgen in einem Krankenhaus in Oslo gestorben. Zum Gedenken läuten seit 12 Uhr in ganz Norwegen eine Stunde lang die Kirchenglocken. Neuer König in Norwegen ist der bisherige Kronprinz Håkon.
6: Jetzt für euch das Niedersachsen-Update mit Vincent Schulze. Der verurteilte Windkraftbetrüger Hendrik Holt ist nach einem Freigang auf der Flucht. Ein Instagram-Post deutet darauf hin, dass er sich in Moskau aufhält. Nach den Schüssen auf einen Polizisten in Göttingen will die Staatsanwaltschaft voraussichtlich im September Anklage gegen einen 16-Jährigen erheben. Der Jugendliche sitzt seitdem in Untersuchungshaft. Und mehr als eine Woche nach der Ziehung hat sich ein Lottogewinner aus dem Landkreis Wittmund gemeldet. Er bekommt jetzt rund 16,7 Millionen Euro.
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7: Auf der A7 Richtung Hannover gibt es zwischen Westenholz und Berghof 11 Kilometer Stau nach einem Unfall. Im weiteren Verlauf Richtung Hannover staut es sich zwischen Schneverdingen und Soltau Süd auf 9 Kilometern. Auf der A1 Richtung Osnabrück staut es sich zwischen Bremer Kreuz und Bremen-Arsten auf 8 Kilometern. In der Gegenrichtung Richtung Bremen gibt es zwischen Dreieck Stur und Bremen-Hemelingen 5 Kilometer Stau. Habt eine gute und sichere Fahrt.
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7: In Schneverdingen zeigt das Thermometer aktuell 21 Grad. Etwas kühler ist es in Rosengarten mit 20 Grad und in Buchholz sind es 19 Grad. In den nächsten Stunden ist es bedeckt und grau. Heute Nacht sinkt das Thermometer auf milde 15 Grad. Morgen wird es wechselhaft mit Wolken und Regen bei bis zu 26 Grad.
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8: Kommt super in euer Wochenende jetzt mit Tom Petty, London to Fly. Was hat er immer gesagt? Die meisten Dinge, über die man sich so Sorgen macht, passieren sowieso nicht. Das stimmt. Nehmen wir es leicht.

0: Genauso muss das freitags klingen. Holy Diver.
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0: Ja, nach wie vor geht's weiter. Ja, wir suchen euer Lieblingsshirt mit der Story dazu. Und jetzt hat uns Frank ein bewegendes Foto geschickt und die Story dazu.
2: Es war kein T-Shirt, sondern eine Weste. Da unterschreibt gerade Bruce Dickinson im Jahre 2016 eine nationale Luft- und Raumfahrtausstellung. Er ist selber die 747 geflogen nach Berlin, weil die in der Waldbühne ein Konzert gegeben haben und ich habe die Maschine mit angenommen und da unterschreibt er mir gerade auf meine Weste. Gleich nochmal ein Bild von dem Flugzeug, wenn ich das finde, gerne. Und macht weiter so, alles topi. Ich höre euch im Auto und auch überall. Danke.
0: Was, Wahnsinn, eine Weste unterschrieben von Bruce Dickinson. Irre. Und dann hat er den auch noch getroffen. Ist das irre. Wahnsinn. Gerne, bitte schickt eure Stories, eure Fotos von eurem Lieblingsbandshirt auf WhatsApp gerne. Nummer findet ihr auf unseren Seiten. Oder vielleicht ein kleines Reel auf unserem Social-Media-Kanal. Finden wir auch super. Green Day, The American Dream is Killing Me.
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17: Auf der A7 Richtung Hannover zwischen Schneverdingen und Bad Fallingbostel gibt es 9 Kilometer Stau. Im weiteren Verlauf zwischen Dreieck Walsrode und Berghof sind es 8 Kilometer Stau nach einem Unfall. Auf der A1 Richtung Osnabrück zwischen Bremer Kreuz und Bremen-Arsten staut es sich auf 8 Kilometern. In der Gegenrichtung Richtung Bremen gibt es zwischen Dreieck Stur und Bremen-Arsten 6 Kilometer Stau. Gute Fahrt.
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17: In Heslingen sind es aktuell 21 Grad. Schneverdingen ist mit 23 Grad der wärmste Ort im Vergleich. In Rosengarten zeigt das Thermometer ebenfalls 21 Grad. In den nächsten Stunden ist es bedeckt und grau. Heute Nacht sinkt das Thermometer auf milde 15 Grad. Morgen wird es wechselhaft mit Wolken und Regen bei bis zu 26 Grad.
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0: zum Ostersfreitagsding kurz vorm Wochenende. Summer Light.
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0: Bin Annette Radio. Ich wünsche euch ein wunderschönes Wochenende. Genießt die Sonne, ja. Es geht immer alles so schnell mit dem Sommer, ne? Wahnsinn. Jetzt haben wir schon Ende August. Ja, viel Spaß mit meinem lieben Kollegen Martin Fischer. Und Original oder Cover, Cover oder Original. Heute die Wonderwall. Oasis. Kult, wunderschön. Ja, und was haltet ihr von diesem Cover?
2: Bring me the horizon.
0: Ja, klingt ein bisschen anders, ne? Aber hat auch was. Bitte voten jetzt gerne per Sprachnachricht. Nummer findet ihr auf unseren Seiten, ja, die WhatsApp-Nummer. Und ja, bin gespannt, was rauskommt. 14:10, hier ist der Bus. I'm on fire. Gute neue Wochenende.
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0: 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Und am Montag, ratet mal, wer da Geburtstag hat. Ich. Ja, und keine Ahnung, aber hier im Sender fragen mich alle...
1: Warte mal, du kommst am Montag zur Arbeit? Warum hast du dir nicht freigenommen?
0: 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Wir hören uns bis dann.
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7: Ich bin Dirk Zeitler. Eine vierköpfige deutsche Familie ist im Katastrophengebiet in Nepal gerettet worden. Sie sei zusammen mit anderen Geretteten per Hubschrauber in ein Armeecamp gebracht worden, sagte ein Sprecher. Die Zahl der Toten in Nepal stieg unterdessen auf mehr als 500. Im Flutkatastrophengebiet hat derweil eine Warnung vor einer möglichen neuen Flut für Unruhe gesorgt.
8: Die Panik löste ein See aus, der sich nach der Sturzflut am Mittwoch in den Bergen an der Grenze zu Tibet neu angestaut hatte. Die chinesischen Behörden fürchteten, dass der Damm aus Geröll brechen könnte. So kam es dann zwar auch, allerdings floss das Wasser laut chinesischen Angaben langsam ab. Einige Stunden stand deshalb die Arbeit der Rettungskräfte.

0: kräftig jedoch still, denn sie mussten sich vor der drohenden Flut in Sicherheit bringen. Aus Peking, Johannes Neudecker.
1: Die Zahl der Arbeitslosen in Deutschland ist im August im Vergleich zum Vormonat um 54.000 auf 3.061.000 gestiegen. Die Zahl liegt damit um 36.000 höher als im August 2025, teilte die Bundesagentur für Arbeit in Nürnberg mit. Die Arbeitslosenquote liegt bei 6,5%. 81% der Menschen in Deutschland machen sich Sorgen, ob sie finanziell ausreichend abgesichert sind. Das zeigt eine Studie der gewerkschaftsnahen Hans-Böckler-Stiftung. Grund könnte die aktuelle Debatte über Sozialreformen sein.
2: Die Bundesregierung diskutiert gerade mehrere Reformen. Ein höheres Renteneintrittsalter, weniger Leistungen bei der gesetzlichen Kranken- und Pflegeversicherung oder das Ende der Lohnfortzahlung am ersten Krankheitstag. Das alles verunsichert die Menschen, sagen die Studienmacher. 3/4 der Befragten lehnen die Pläne ab. Und viele sparen mittlerweile lieber, statt das Geld auszugeben. Wenn das so weitergehe, könnte das den wirtschaftlichen Aufschwung stoppen. Thomas Bremser, Nachrichtenredaktion.
1: Der neue König Norwegens heißt mit offiziellem Namen König Hakon der VIII. Das gab der Monarch in einer außerordentlichen Sitzung mit dem Regierungskabinett bekannt. Als Motto für seine Zeit als König wählte der 53-Jährige alles für Norwegen. Er folgt damit einer Tradition. Auch sein Vater Harald der V. sowie dessen Vater und Großvater wählten dieses Motto.
3: Jetzt für euch das Niedersachsen-Update mit Vincent Schulze. Der verurteilte Windkraftbetrüger Hendrik Holt ist nach einem Freigang auf der Flucht. Ein Instagram-Post deutet darauf hin, dass er sich in Moskau aufhält. Nach den Schüssen auf einen Polizisten in Göttingen will die Staatsanwaltschaft voraussichtlich im September Anklage gegen einen 16-Jährigen erheben. Der Jugendliche sitzt seitdem in Untersuchungshaft. Und mehr als eine Woche nach der Ziehung hat sich ein Lottogewinner aus dem Landkreis Wittmund gemeldet. Er bekommt jetzt rund 16,7 Millionen Euro.
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5: Auf der A1 Richtung Osnabrück zwischen Euthen und Bremen-Arsten gibt es 10 Kilometer Stau. In der Gegenrichtung, Richtung Bremen, staut es sich zwischen Dreieck Stur und Bremen-Arsten auf 6 Kilometern. Auf der A7 Richtung Hannover zwischen Dreieck Walsrode und Berghof gibt es 7 Kilometer Stau nach einem Unfall. Ebenfalls Richtung Hannover staut es sich zwischen Schneverdingen und Dorfmark auf 6 Kilometern. Auf der A2 Richtung Hannover zwischen Kreuz Braunschweig Nord und Braunschweig Watenbüttel gibt es 5 Kilometer Stau. Gute Fahrt.
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5: In Wietzendorf sind es aktuell 23 Grad. In Bergen ebenfalls 23 Grad. In Verden messen wir 19 Grad. In den nächsten Stunden ist es überwiegend regnerisch mit leichtem Regen. Heute Nacht sinkt das Thermometer auf milde 16 Grad. Morgen wird es dann teilweise bewölkt bei bis zu 25 Grad.
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6: Hallo zusammen. Wunderschönen Freitag. Wenn ihr mich jetzt gerade hört, dann heißt es, dass wir nur noch ein paar Stunden vom Wochenende entfernt sind. Mein Name ist Martin Fischer. Ich verbringe diese paar letzten Stunden mit euch. Heute 14 bis 20 Uhr. Kollege Olli Peral ist im Urlaub. Ich übernehme das Ding hier immer kurz nach zwei bei uns. Es geht rein mit einer Runde Original oder Cover. Und ich glaube, den Song heute, den muss ich euch nicht unbedingt vorstellen. Because maybe der 28. August ist der offizielle Oasis-Trennungstag. Da haben die Jungs das erste Mal den Lappen geschmissen und deswegen sind die hier heute dabei. Das Cover ist sehr viel interessanter, würde ich sagen, als das Original. Das kennt ihr alle. Das ist nämlich auch eine Band, die spielen wir hier gar nicht so oft. Bring Me the Horizon. Ja, siehst du mal, da hörst du den Song direkt in einem ganz anderen Gewand, ne? Was sollen wir spielen, Original oder Cover? Ich kann mir das Resultat relativ gut vorstellen, aber ich bin trotzdem gespannt. Kleine WhatsApp an uns ins Studio. 3 Songs habt ihr wie immer Zeit, um abzustimmen.

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1: Das letzte Original oder Cover für diese Woche, da haben wir nochmal ein richtig dickes Ding dabei. Es gibt was zu feiern. Es geht um einen der größten Rocksongs, ja, der Menschheitsgeschichte, müsste ich eigentlich sagen. Ist mittlerweile fast die britische Nationalhymne geworden, das Ding. Ihr kennt ihn alle, ihr hört ihn schon im Hintergrund. Ich muss ihn euch wahrscheinlich nicht vorstellen, ich mache es trotzdem. Es geht um Oasis mit Wonderwall. Ein paar von euch fragen sich jetzt vielleicht, hey Martin, okay, ich habe den Song 5000 Mal gehört. Warum genau ist er jetzt heute bei Original oder Cover dabei? Und ich sage, ha, wusstet ihr, dass heute der offizielle Oasis-Trennungstag ist? Also am 28. August 2009 haben die Jungs das Handtuch geworfen, sind ja jetzt mittlerweile wieder zusammen, aber das war eine lange Zeit ohne die. Und das war so ein großer Tag, dass man den tatsächlich bis heute feiert in Großbritannien. Das machen wir hier auch. Ich stimme euch aber zu, wenn ihr sagt, ja, okay, also das ist jetzt nicht besonders spannend, ne? Und deswegen haben wir hier ein Cover dabei, das richtig nach vorne geht. Von einer Band, die wir tatsächlich auch gar nicht so oft spielen. Hier sind Bring Me The Horizon. Ihr hört, das geht sehr viel mehr nach vorne. So, und jetzt habe ich euch eben gefragt, wie immer, bei Original oder Cover, was sollen wir denn jetzt spielen? Einmal bitte eine kleine WhatsApp-Sprachnachricht an mich ins Studio, das habt ihr alle getan. Ich muss euch aber sagen, das war eine Fangfrage. Und lustigerweise hat auch wirklich jede einzelne Person, die mir hier geschrieben hat, für Bring Me The Horizon abgestimmt. Also ich bin stolz auf euch. Wir skippen das Voting heute hier im Zweifel für die Abwechslung. Und wenn das mal nicht Abwechslung ist, dann weiß ich auch nicht. Es ist eine richtig geile neue Version von einem der größten Songs aller Zeiten. Und die genießen wir jetzt hier zusammen. Cover schlägt Original. Hier sind Bring Me The Horizon.

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4: Ozzy Osbourne konnte keine Noten lesen.

0: aufzuschreiben. Er komponierte alles aus dem Bauch heraus. Melodien, Texte, Hooks. Black Sabbath Songs entstanden oft, indem er einfach über Riffs improvisierte. Das zeigt nochmal mehr, was für eine Legende der Fürst der Finsternis war.
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13: Auf der A1 Richtung Osnabrück gibt es zwischen Posthausen und Bremen-Arsten 12 Kilometer Stau. In der Gegenrichtung, Richtung Bremen, staut es sich zwischen dem Dreieck Stur und Bremen-Arsten auf 6 Kilometern. Auf der A7 Richtung Hannover gibt es zwischen Bad Fallingbostel und Schwarmstedt 8 Kilometer Stau nach einem Unfall. Ebenfalls Richtung Hannover staut es sich zwischen Schneverdingen und Dorfmark auf 5 Kilometern. Gute Fahrt!
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13: In Seevetal zeigt das Thermometer aktuell 21 Grad. Buxtehude meldet ebenfalls 21 Grad. In Soltau ist es mit 23 Grad etwas wärmer. In den nächsten Stunden ist es überwiegend regnerisch mit leichtem Regen. Heute Nacht sinkt das Thermometer auf milde 16 Grad. Morgen wird es dann teilweise bewölkt bei bis zu 25 Grad.
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0: Wochenende ist es endlich wieder soweit. Wir haben gefühlt Jahre drauf gewartet. Also so hat es sich jedenfalls für mich angefühlt. Da war ja auch noch eine WM dazwischen. Die Bundesliga geht wieder los. Und der Kollege Cedric Kunz ab diesem Samstag wieder das erste Mal in der Rock Arena. Alle Spiele, alle Tore, alle Infos nur bei uns. Da verpasst er nichts. Und was uns so in der nächsten Saison alles erwartet, darüber quatsche ich heute mit dem Kollegen Stefan Hox. Der ist für uns unterwegs, aber mir hier zwischendurch hin und wieder mal zugeschaltet. Wir haben eben über den Titelkampf gesprochen. Der ist natürlich wie die meisten Jahre relativ vorhersehbar. Die Frage ist, was hat sich denn so auf dem Markt getan? Wer hat gut eingekauft? Wie sehen die Top-Transfers aus?
1: Also die ganz fetten Transfers gab es aus meiner Sicht in diesem Sommer definitiv noch nicht. Aber es ist ja auch noch ein bisschen Zeit, denn das Transferfenster, das schließt ja erst am kommenden Dienstag. Wenn ich doch eine Top 3 festlegen würde, dann würde die wie folgt aussehen. Auf der 3 würde ich mal Niklas Füllkrug ansiedeln, der ja zurückgekehrt ist zu Werder Bremen. Auf Platz 2 ebenfalls ein Rückkehrer, nämlich Christopher Nkunku, der wieder für RB Leipzig kicken wird. Ja, und dann ist Schalkes Sportchef Frank Baumann definitiv noch ein Geniestreich gelungen. Denn die Schalker haben nicht viel Kohle und haben es trotzdem geschafft, Ex-Nationalspieler Robin Gosens aus Italien loszueisen. Also das ist für mich definitiv der Top-Transfer dieses Sommers bislang. Nicht, weil Gosens so gut wäre, aber weil er für die Schalker im Kampf um den Klassenerhalt in dieser Saison definitiv ein wichtiger Baustein sein könnte.
0: Und dann haben wir noch die paar Fälle, die zwar eigentlich keine Transfers sind, aber trotzdem gefeiert werden wie einer, weil Spieler halt gehalten werden können. Also da gibt es ja ein paar Fälle, wie zum Beispiel Said Elmaler bei Köln oder auch Nadim Amiri bei Mainz 05, die beide bleiben und jetzt diese Saison nochmal richtig Gas geben können. Ob das funktioniert, das sehen wir dieses Wochenende. Wie gesagt, ab Samstag, 14 Uhr, schaltet wieder ein in der Rock Arena mit dem Kollegen Cedric Kunz. Der freut sich auf euch.
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0: Vergesst den Spatentest im Garten, um die Bodenqualität zu testen. Jetzt kommt der Schlüppertest. Da haben die Schweizer das Ganze nämlich ausprobiert. Die haben 2000 Baumwollunterhosen in Gärten vergraben und nach 6 Wochen haben sie sie dann wieder rausgeholt. Und je löchriger die Buchse ist, desto besser ist der Boden. Ist doch klar. Weil da sind Würmer drin, da sind Bakterien und so weiter und die zersetzen halt die Buchse. Und wenn man die Unterhose noch länger in der Erde lässt, dann zersetzt sie sich ganz, bis auf natürlich dieses kratzige Wäscheetikett, dieses kleine hinten, weil das kriegt noch nicht mal die Natur kaputt, ist doch klar.
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5: Ich bin Dirk Zeitler. Eine vierköpfige deutsche Familie ist im Katastrophengebiet in Nepal gerettet worden. Sie sei zusammen mit anderen Geretteten per Hubschrauber in ein Armeecamp gebracht worden, sagte ein Armeesprecher.
6: Währenddessen suchen Rettungskräfte in Nepal und China weiterhin nach mehr als 1.400 Vermissten. Darunter sind vermutlich auch noch weitere deutsche Touristen. Während die Bundesregierung von einer niedrigen zweistelligen Zahl deutscher Staatsangehöriger sprach, die derzeit vermisst würden, war bei der nepalesischen Tourismusbehörde von 8 vermissten Deutschen die Rede. 4 von ihnen gehören

0: hatten demnach zu einer Gruppe von ausländischen Pilgern. Sie seien auf dem Rückweg von einer Pilgerreise gewesen, als der Kontakt zu ihnen abriss. Die Zahl der Toten in Nepal ist inzwischen auf mehr als 500 angestiegen. Fiona Reinhardt, Nachrichtenredaktion.
1: Die Zahl der Arbeitslosen in Deutschland ist im August im Vergleich zum Vormonat um 54.000 auf 3.061.000 gestiegen. Die Zahl liegt damit um 36.000 höher als im August 2025. Das teilte die Bundesagentur für Arbeit in Nürnberg mit. Die Arbeitslosenquote liegt bei 6,5%. 81% der Menschen in Deutschland machen sich Sorgen, ob sie finanziell ausreichend abgesichert sind. Das zeigt eine Studie der gewerkschaftsnahen Hans-Böckler-Stiftung. Grund könnte die aktuelle Debatte über Sozialreformen sein.
2: Die Bundesregierung diskutiert gerade mehrere Reformen. Ein höheres Renteneintrittsalter, weniger Leistungen bei der gesetzlichen Kranken- und Pflegeversicherung oder das Ende der Lohnfortzahlung am ersten Krankheitstag. Das alles verunsichert die Menschen, sagen die Studienmacher. 3/4 der Befragten lehnen die Pläne ab. Und viele sparen mittlerweile lieber, statt das Geld auszugeben. Wenn das so weitergehe, könnte das den wirtschaftlichen Aufschwung stoppen. Thomas Bremser, Nachrichtenredaktion.
1: Die bisherige Kronprinzessin Mette Marit ist die neue Königin von Norwegen. Die Rolle der Ehefrau des neuen Königs Hakon geht aus der offiziellen Liste des Königshauses hervor, die im Internet veröffentlicht wurde. Kronprinzessin und damit an erster Stelle der Thronfolge ist das älteste Kind der beiden, Tochter Ingrid Alexandra.
3: Jetzt für euch das Niedersachsen-Update mit Vincent Schulze. Der verurteilte Windkraftbetrüger Hendrik Holt ist nach einem Freigang auf der Flucht. Ein Instagram-Post deutet darauf hin, dass er sich in Moskau aufhält. Nach den Schüssen auf einen Polizisten in Göttingen will die Staatsanwaltschaft voraussichtlich im September Anklage gegen einen 16-Jährigen erheben. Der Jugendliche sitzt seitdem in Untersuchungshaft. Und mehr als eine Woche nach der Ziehung hat sich ein Lottogewinner aus dem Landkreis Wittmund gemeldet. Er bekommt jetzt rund 16,7 Millionen Euro.
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5: Auf der A1 Richtung Osnabrück gibt es zwischen Posthausen und Bremen-Arsten 12 Kilometer Stau. In der Gegenrichtung Richtung Hamburg staut es sich zwischen dem Dreieck Stur und Bremen-Arsten auf 6 Kilometern. Auf der A2 Richtung Dortmund stockt der Verkehr zwischen Hannover-Bodfeld und Hannover-Herrenhausen auf 9 Kilometern. In der Gegenrichtung Richtung Hannover ist der Verkehr zwischen Bad Nenndorf und Wunstorf-Lute auf 8 Kilometern stockend. Wir wünschen euch eine gute Fahrt.
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5: In Seevetal und Buxtehude zeigt das Thermometer aktuell 20 Grad. In Langwedel ist es mit 21 Grad etwas wärmer. In den nächsten Stunden ist es überwiegend regnerisch mit leichtem Regen. Heute Nacht sinkt das Thermometer auf milde 16 Grad. Morgen wird es dann teilweise bewölkt bei bis zu 25 Grad.
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6: Kurz nach drei, kurz vor Wochenende. Gleich gibt's hier den nächsten und auch letzten Blick ins Album der Woche. Da haben wir uns ja die letzten Tage einmal durchgearbeitet. ZZ Top Eliminator 1983. Da waren so viele Hits drauf, aber ich muss ganz ehrlich sagen, mein persönlicher Lieblingssong von der Platte, der kommt noch. Den hören wir gleich in 10 Minuten. Direkt nach Bryan Adams, den Ärzten und den Simple Minds. Hier ist Don't You Forget About Me. Ich bin Martin Fischer. Ich wünsche euch einen wunderschönen Freitag. Hallihallo.

Bryan Adams, the only thing that looks good on me is you. Und wir sind zum letzten Mal für diese Woche beim Album der Woche angekommen. Wir haben uns ja die letzten Tage einmal durchgearbeitet. Das ist fast schon eine Greatest Hits Platte, würde ich sagen. Also wirklich jeder einzelne Track darauf super geil. Wir haben es ja die letzten Tage gehört, falls ihr dabei wart. 1983 ZZ Top Eliminator. Das gab es ja auch diese Woche teilweise aus einem guten Grund, nämlich weil deren Schlagzeuger Frank Beard letzte Woche von uns gegangen ist. Also haben wir das hier zwei Fliegen mit einer Klappe schön gefeiert. Frank Beard, rest in peace. Er war ein Riesengrund dafür, warum ZZ Top immer diesen unfassbar geilen Groove hatte. Und das hört man das ganze Album durch. Auf dem hier zum Beispiel. Gimme All Your Lovin' ist auf der Platte drauf. Nicht nur die. Sharp Dressed Man haben wir auch noch. Und jetzt sind wir angekommen bei meinem persönlichen Lieblingstrack von der Platte. Haben wir uns schön bis Ende der Woche aufgehoben. Ich freue mich schon die letzten Tage drauf. Er ist Teil dieser Dreifaltigkeit, könnte man sagen, von Gimme All Your Lovin', Sharp Dressed Man und Lex. Die hatten nämlich alle drei Musikvideos. Und da war dieser Hot Rod, dieses rote Auto von dem Albumcover drin zu sehen. Die Songs erzählen sozusagen zusammen eine Story. Und das hier ist der letzte davon. Also zum Abschluss am Freitag aus dem Album der Woche ZZ Top Eliminator in Gedenken an Frank Beard. Hier ist Lex. 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
4: Es gibt ja wirklich etliche Songs, die nach ganz beliebten Orten oder bestimmten Sehenswürdigkeiten benannt sind. Aber nicht nur bei den Songs, auch bei manchen Bandnamen ist das der Fall. So zum Beispiel auch bei Linkin Park damals. Let you cut me off! Der kommt nämlich vom Lincoln Park, also einem Park in Santa Monica in Los Angeles. Doch die Webdomain für den Namen, die war leider schon weg. Also wurde aus dem C dann ein K und das L in Lincoln, das wurde einfach komplett gestrichen. Praktisch gedacht und doch irgendwie so ein bisschen modern. Ursprünglich wollte sich die Band übrigens auch mal Hybrid Theory nennen. So hieß dann aber einfach das erste Album.
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16: Auf der A1 Richtung Osnabrück gibt es zwischen Posthausen und Bremen-Arsten 13 Kilometer Stau. In der Gegenrichtung Richtung Bremen staut es sich zwischen dem Dreieck Stur und Bremen-Arsten auf 6 Kilometern. Auf der A1 Richtung Lübeck bildet sich zwischen dem Maschener Kreuz und dem Dreieck Hamburg-Norderelbe ein Stau von 7 Kilometern. Gute Fahrt.
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16: In Langwedel zeigt das Thermometer aktuell 21 Grad. In Buxtehude sind es 20 Grad. Die höchste Temperatur im Überblick meldet Bergen mit 24 Grad. In den nächsten Stunden ist es überwiegend regnerisch mit leichtem Regen. Heute Nacht sinkt das Thermometer auf milde 16 Grad. Morgen wird es dann teilweise bewölkt bei bis zu 25 Grad.
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0: Und jetzt gibt's hier wieder den nächsten Blick ins WhatsApp. Wir suchen ja schon die ganze Woche nach euren geilsten Bandshirt-Stories. Da ist wirklich alles dabei. Lustige Geschichten, spannende, schöne, inspirierende teilweise auch wirklich. Und es kommt ja immer mehr rein. Es hört einfach nicht auf. Hier, eine richtig coole ist gerade reingekommen von der etwas anderen Art und Weise, sag ich mal. Der Frank hat uns geschrieben.
1: Ist zwar kein T-Shirt, sondern eine Weste. Da unterschreibt gerade Bruce Dickinson im Jahre 2016 internationale Luft- und Raumfahrtausstellung. Er ist selber die 747 geflogen nach Berlin, weil die in der Waldbühne ein Konzert gegeben haben und ich habe die Maschine mit angenommen und da unterschreibt er mir gerade auf meine Weste. Gleich nochmal ein Bild von dem Flugzeug, wenn ich das finde, und macht weiter so, alles toppi. Ich höre euch im Auto und auch überall. Danke, tschüss.
0: Also das ist ja wirklich bis jetzt für mich so eine der geilsten. Wir bekommen wirklich viele coole Stories zu euren Iron Maiden Shirts hier rein die ganze Zeit. Die sind auch alle super, aber der Frank hier, der hat einfach eine Flugsicherheitsweste unterschrieben von Bruce Dickinson. Die Iron Maiden Fans unter euch, die wissen vielleicht, der Bruce ist nämlich auch wirklich aktiv Pilot. Also der fliegt eine Menge Flugzeuge. Ja, ist mal ein Bandshirt von der anderen Art und Weise, oder? Weiterhin eure geilsten Stories. Falls euch etwas einfällt zu dem Bandshirt, das ihr gerade im Schrank rumliegen habt, immer her damit, unser WhatsApp ist offen.

0: Hi Leute, hier ist nochmal ganz kurz der Engelhardt aus der Morning Rock Show. Und am Montag, ratet mal, wer da Geburtstag hat. Ich. Ja, und keine Ahnung, aber hier im Sender fragen mich alle.
1: Warte mal, du kommst am Montag zur Arbeit? Warum hast du denn...

0: Montag zur Arbeit? Warum hast du dir nicht freigenommen?
1: Ist das jetzt so ein Ding, dass man sich an seinem Geburtstag freinimmt? Ich dachte, das wäre ganz schön, hier zu sein. Und dann gratulieren mir alle, aber die Sausäcke, die haben das bestimmt schon wieder vergessen am Montag. Naja, aber da seid ihr dann halt jetzt gefragt, liebe Rockbuddies. Überlegt euch schon mal, was ihr mir Schönes alles schreiben könnt oder schenken könnt. Und dann gibt's on air hier zumindest die große Geburtstagsparty. Und ihr wisst doch Bescheid, nebenher wie immer geile Mucke und ein bisschen Quatsch in der Morning Rock Show. Wir hören uns bis dann.
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2: Na, habt ihr den Song erkannt? 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
16: Ich bin Doc Zeitler. Eine vierköpfige deutsche Familie ist im Katastrophengebiet in Nepal gerettet worden. Sie sei zusammen mit anderen Geretteten per Hubschrauber in ein Armeecamp gebracht worden, sagte ein Sprecher.
17: Währenddessen suchen Rettungskräfte in Nepal und China weiterhin nach mehr als 1400 Vermissten. Darunter sind vermutlich auch noch weitere deutsche Touristen. Während die Bundesregierung von einer niedrigen zweistelligen Zahl deutscher Staatsangehöriger sprach, die derzeit vermisst würden, war bei der nepalesischen Tourismusbehörde von 8 vermissten Deutschen die Rede. 4 von ihnen gehörten demnach zu einer Gruppe von ausländischen Pilgern. Sie seien auf dem Rückweg von einer Pilgerreise gewesen, als der Kontakt zu ihnen abbrach.

0: Riss. Die Zahl der Toten in Nepal ist inzwischen auf mehr als 500 angestiegen. Fiona Reinhardt, Nachrichtenredaktion.
1: Union und SPD wollen das vor der Sommerpause beschlossene Reformpaket bis Jahresende komplett umsetzen. Es beinhaltet umstrittene Maßnahmen wie die Abschaffung der abschlagsfreien Rente nach 45 Beitragsjahren, aber auch die Einkommenssteuerreform, die Bürger ab 2028 um 10 Milliarden Euro im Jahr entlasten soll. Das ist ein fester Fahrplan, an dem sich jetzt Bürgerinnen und Bürger, Unternehmen orientieren können, kündigte SPD-Fraktionschef Mirch nach einer Klausurtagung der Koalition in Münster an. Der neue König Norwegens heißt mit offiziellen Namen König Haakon der VIII. Das gab der Monarch in einer außerordentlichen Sitzung mit dem Regierungskabinett bekannt. Der Sohn des am Morgen gestorbenen Harald dem V. war in der Sekunde des Todes zum König geworden.
2: Die Anteilnahme hier auf dem Schlossplatz in Oslo, die ist riesengroß. Im Sekundentakt legen Menschen hier Blumen ab. Viele Kinder haben dem gestorbenen König Briefe geschrieben. Wir werden dich sehr vermissen, steht zum Beispiel auf einem. Harald war ein äußerst beliebter König. Er galt als Person, die das Volk geeint hat, der die Menschen zusammengebracht hat. Aus Oslo, Julia Weschenbach.
1: Der Thüringer AfD-Landtagsfraktionschef Höcke ist erneut mit einem Misstrauensantrag gegen CDU-Regierungschef Vogt gescheitert. Höcke kandidierte für das Ministerpräsidentenamt und bekam 33 Ja-Stimmen. 45 wären nötig gewesen. Es war der zweite AfD-Versuch in diesem Jahr, Vogt aus dem Amt zu drängen. Anders war erneut Vogts aberkannter Doktortitel und sein erfolgloser Widerspruch dagegen.
3: Jetzt für euch das Niedersachsen-Update mit Vincent Schulze. Die Krise bei Volkswagen beschäftigt jetzt auch den Bundestag. Linke und Grüne wollen im September in einer Sondersitzung klären, ob der Bund einen Einstieg bei VW erwägt. Nach einem Stromausfall ist das Krankenhaus Johanneum in Wildeshausen teilweise geräumt worden. Zwei Intensivpatienten und zwei Schwangere wurden in andere Kliniken gebracht. Und der geplante Ausbau von Rechenzentren stellt viele Kommunen vor neue Herausforderungen. Bundesweit sind 99 Anlagen geplant oder im Bau, 13 davon in Norddeutschland. Mehr dazu in den Nachrichten um 13:30.
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5: Auf der A2 Richtung Dortmund gibt es zwischen Kreuz Hannover Ost und Garbsen 15 Kilometer Stau. Ebenfalls Richtung Dortmund, an der Einfahrt Hannover-Langenhagen, hat sich ein Unfall ereignet. Auf der A1 Richtung Bremen gibt es zwischen Kreuz Hamburg Ost und Maschener Kreuz 14 Kilometer Stau. In der Gegenrichtung, zwischen Maschener Kreuz und Dreieck Hamburg Norderelbe, staut es sich auf 7 Kilometern. Habt eine gute und sichere Fahrt.
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5: In Buchholz zeigt das Thermometer aktuell 21 Grad. Genauso warm ist es in Heslingen, auch dort 21 Grad. In Soltau ist es mit 22 Grad etwas wärmer. In den nächsten Stunden ist es überwiegend regnerisch mit leichtem Regen. Heute Nacht sinkt das Thermometer auf milde 16 Grad. Morgen wird es dann teilweise bewölkt bei bis zu 25 Grad.
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6: Und gleich bei uns hier in 10 Minuten die nächste Ausgabe der Rockin' Pop News für heute am Freitag. Das Release-Radar hat mal wieder angeschlagen. Es gibt neue Mucke zu besprechen. Kommt nächste Woche raus, eine meiner All-Time-Lieblingsbands. Kennen auch viele von euch. Wer genau das ist, das hört ihr hier in 10 Minuten direkt nach Metallica, Weezer und den Rolling Stones. Ist immer gut, mit dem in eine neue Stunde reinzustarten. Hier, kurz nach 4, Start Me Up.

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1: Jawohl, und ich kann mit großer Freude ankündigen, dass nächste Woche eine richtig dicke Platte rauskommt. Neue Mucke von Airborne. Einer meiner All-Time-Favorites, 6. Studioalbum der Australier. Und ich war eigentlich darauf vorbereitet, das diese Woche zu sagen, also diesen Freitag. Das war nämlich eigentlich der ursprünglich geplante Release-Tag. Wurde jetzt aber um eine Woche verschoben. Warum auch immer, keine Ahnung, müssen wir halt noch 7 Tage warten. Kriegen wir hin, quatschen drüber können wir trotzdem. Wie gesagt, Album Nummer 6, 12 Songs, self-titled übrigens. Also das Album heißt Airborne. Das erste seit 2019 und ein paar Vorgeschmäcker gab's ja schon. Den hier zum Beispiel. Das ist Gutsy, die erste Single, die gab's auch hier regelmäßig bei uns im Programm. Ist eine richtig geile Nummer. Oder auch der hier, Alive After Death, Last Plane Out. Und gerade der Song hat übrigens eine besondere Bedeutung. Das ist so eine kleine Widmung an die verstorbenen musikalischen Vorbilder. Also Lemmy Kilmister, Bon Scott, John Bonham, darüber geht das. Aufgenommen wurde das Ganze übrigens im Music Farm Studio in Australien. Das ist legendär. Die Albert Studios, da haben früher auch zum Beispiel AC/DC ihre Klassiker aufgenommen. Und genau den Geist, haben die Jungs gesagt, wollen sie jetzt ins neue Album stecken. Also so wie bei Airborne eigentlich immer. Laute Gitarren, fette Drums, große Refrains. Und möglichst wenig Schnickschnack. So, Sänger und Gitarrist Joel O'Keefe bezeichnet das Album als das Beste, das die Band bisher gemacht hat. Ob das so stimmt, das sehen wir nächsten Freitag, da kommt's raus. Neues Album von Airborne Nummer 6. Ich freue mich extrem drauf. Hören wir dann natürlich auch nächste Woche rein. Das waren die Rock'n'Pop News für heute, den 28.08.
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7: Mit Vincent Schulze. Die Krise bei Volkswagen soll direkt nach der parlamentarischen Sommerpause Thema im Bundestag werden. Linke und Grüne haben für die erste Septemberwoche eine Sondersitzung des Wirtschaftsausschusses beantragt. Sie wollen vom Bundeswirtschaftsministerium wissen, wie die Bundesregierung die Lage bei VW bewertet. Die Linke fragt außerdem, ob der Bund eine Beteiligung an Volkswagen in Betracht zieht und welche Sicherheiten es dann für die Beschäftigten geben würde. Bislang gibt es allerdings keine Hinweise darauf, dass sich der Bund am VW-Werk in Osnabrück beteiligen könnte. Die niedersächsische Landesregierung dagegen prüft bereits, ob und in welcher Form das Land dort einsteigen könnte. Nach einem Stromausfall ist das Krankenhaus Johanneum in Wildeshausen teilweise evakuiert worden. Zwei Patienten von der Intensivstation wurden in Partnerkliniken verlegt, zwei Schwangere kamen ins Krankenhaus nach Vechta. Auslöser waren geplante Arbeiten am Stromnetz, bei denen das Notstromaggregat nicht angesprungen ist. Der Boom bei neuen Rechenzentren stellt viele Städte und Gemeinden im Norden vor große Entscheidungen. Recherchen von ARD und Süddeutscher Zeitung zeigen, bundesweit sind 99 Anlagen geplant oder bereits im Bau, 13 davon in Norddeutschland. Dabei geht es unter anderem um enorme Strommengen, große Flächen und teilweise auch einen hohen Wasserverbrauch. Und drei junge Seehunde aus der Seehundstation Norddeich sind auf Jüst ausgewildert worden. Bundesumweltminister Carsten Schneider und Niedersachsens Umweltminister Christian Meyer ließen Hannes, Freki und Baldi Floh frei. Die Tiere waren zuvor in Norddeich aufgepäppelt worden.
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8: Auf der A1 Richtung Bremen gibt es zwischen Kreuz Hamburg-Ost und Maschener Kreuz 17 Kilometer Stau. In der Gegenrichtung stockt es zwischen Maschener Kreuz und Dreieck Hamburg-Norderelbe auf 8 Kilometern. Auf der A2 Richtung Dortmund stockt der Verkehr zwischen Kreuz Hannover-Buchholz und Wunstorf-Lute auf 15 Kilometern. In der Gegenrichtung stockt es zwischen Lauenau und Garbsen auf 8 Kilometern. Gute Fahrt!
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8: Bei euch in Wietzendorf sind es aktuell 22 Grad, in Rosengarten messen wir 21 Grad und in Verden ist es genauso warm. In den nächsten Stunden ist es überwiegend regnerisch mit leichtem Regen. Heute Nacht sinkt das Thermometer auf milde 16 Grad. Morgen wird es dann teilweise bewölkt bei bis zu 25 Grad.
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2: Airborne haben eine neue Single und dafür haben sie sich gleich doppelt starke Unterstützung geholt. Von nicht nur Produktionslegende Mud Lang, der ja schon Brian Johnson bei AC/DC gecoacht hat, ist dabei, sondern auch noch Kanadas musikalischer Exportschlager Bryan Adams.
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2: Hier sind Airborne mit Here She Comes.
1: Yes.

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0: Wasser, Rock and Pop hier am Freitag mit uns. Ihr schmeißt uns weiterhin zu mit euren Bandshirt-Stories. Und das klingt so, als würde ich mich darüber beschweren. Nein, wir haben ja danach gefragt. Ich bin nur immer noch ein bisschen, überrascht davon, wie viel da wirklich von euch reinkommt. Also ich habe das Gefühl, jeder einzelne von euch hat irgendein Bandshirt im Schrank, zu dem er irgendeine Story zu erzählen hat. Und das ist einfach nur wunderschön zu sehen. Hier, der Thorsten hat uns zum Beispiel geschrieben.
1: Ja, hallo, ich bin Thorsten aus Hameln. Ja, moin. Und ich möchte euch was zu diesem T-Shirt erzählen. JBO, Live-Sex Tour 2001. Und ich hatte einen wirklich ekelhaften Arbeitstag hinter mir. Ich bin schlecht gelaunt zu diesem Konzert gefahren mit meinen Freunden zusammen. Während des Konzertes ist meine Laune dann aber gestiegen. Mhm. Und nach dem Konzert, wo ich halt dieses T-Shirt am Merch-Stand gekauft habe, habe ich mich kurz mit Hannes, dem Gitarristen, unterhalten können und habe ihm halt gesagt, vielen Dank Hannes für dieses Konzert von euch. Ich hatte schlechte Laune, mir geht's jetzt aber wieder gut. Und da sagte er zu mir, also das wäre ja quasi für einen Musiker das höchste Lob, was man bekommen könnte, dass halt die Leute gut gelaunt aus den Konzerten gehen. Und er hat mir dann sogar noch ein Bier ausgegeben.
0: Jawohl.
1: Da kann ich mich auch noch sehr gut dran erinnern.
0: Dankeschön. Hey. Danke dir, Thorsten, für die Story. Das ist doch echt das Schönste, oder? Wenn du ein Bandshirt anhast, auf dem Konzert bist und dann stehst du auch noch vor den Leuten, die da auf deinem Bandshirt drauf sind, oder? Weiter her mit euren Stories. Wir sind hier noch nicht vorbei. Nächste Woche gibt's das große Finale. Falls ihr was habt, über das ihr quatschen könnt. Oder auch einfach nur ein schönes Shirt. Das geht auch. Bild, kleine Sprachmemo an unser WhatsApp ist immer offen. Wir freuen uns weiterhin auf jede Nachricht.
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2: Vergesst den Spatentest im Garten, um die Bodenqualität zu testen. Jetzt kommt der Schlüppertest. Da haben die Schweizer das Ganze nämlich ausprobiert. Die haben 2000 Baumwollunterhosen in Gärten vergraben und nach 6 Wochen haben sie sie dann wieder rausgeholt. Und je löchriger die Buchse ist, desto besser ist der Boden. Ist doch klar, weil da sind Würmer drin, da sind Bakterien und so weiter.

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6: Ich bin Doc Zeitler. Mit viel Glück hat eine vierköpfige deutsche Familie die Flucht vor den Wassermassen in Nepal überlebt. Manuel Münch, seine nepalesische Frau und die beiden Kinder im Alter von 10 und 7 Jahren wurden nach der verheerenden Flut von der Armee per Hubschrauber in Sicherheit gebracht. Die Zahl der Toten in Nepal stieg unterdessen auf mehr als 500. Union und SPD wollen ihr Reformpaket bis Jahresende komplett umsetzen. Das haben die Regierungsfraktionen bei ihrem Treffen in Münster bekräftigt. Zu den umstrittenen Maßnahmen zählen die abschlagsfreie Rente nach 45 Beitragsjahren abzuschaffen und Krankschreibungen zu verschärfen.
7: SPD-Fraktionschef Mirsch spricht von einem festen Fahrplan, an dem könnten sich Bürgerinnen und Bürger und Unternehmen jetzt orientieren. Die Führungsspitzen beschlossen ein Papier, das das Reformprogramm noch einmal auflistet, auch die verpflichtende Krankschreibung ab dem ersten Tag. Außerdem wollen die Bundestagsabgeordneten von Union und SPD den Klimaschutz stärken und das Mietrecht reformieren. Vor allem an den Rentenplänen gibt es intern Kritik. Gut möglich, dass sich hier noch etwas ändern wird. Thomas Bremser, Nachrichtenredaktion.
6: Der neue König Norwegens heißt mit offiziellem Namen König Haakon der 8.

0: machte. Das gab der Monarch in einer außerordentlichen Sitzung mit dem Regierungskabinett bekannt. Der Sohn des am Morgen gestorbenen Harald V. war in der Sekunde des Todes seines Vaters König geworden.
1: Die Anteilnahme hier auf dem Schlossplatz in Oslo, die ist riesengroß. Im Sekundentakt legen Menschen hier Blumen ab. Viele Kinder haben dem gestorbenen König Briefe geschrieben. Wir werden dich sehr vermissen, steht zum Beispiel auf einem. Harald war ein äußerst beliebter König. Er galt als Person, die das Volk geeint hat, der die Menschen zusammengebracht hat. Sein Sohn Håkon, der neue König Norwegens, der tritt also in große Fußstapfen. Aus Oslo, Julia Weschenbach.
0: Thüringens AfD-Fraktionschef Höcke ist mit dem Versuch gescheitert, den CDU-Ministerpräsidenten Vogt zu stürzen. Ein Misstrauensantrag der AfD-Fraktion gegen den Regierungschef blieb im Landtag in Erfurt erfolglos. Es war bereits der zweite Anlauf der AfD-Fraktion in diesem Jahr, Vogt durch Höcke in der Staatskanzlei zu ersetzen.
2: Jetzt für euch das Niedersachsen-Update mit Vincent Schulze. Die Krise bei Volkswagen beschäftigt jetzt auch den Bundestag. Linke und Grüne wollen im September in einer Sondersitzung klären, ob der Bund einen Einstieg bei VW erwägt. Nach einem Stromausfall ist das Krankenhaus Johanneum in Wildeshausen teilweise geräumt worden. Zwei Intensivpatienten und zwei Schwangere wurden in andere Kliniken gebracht. Und der geplante Ausbau von Rechenzentren stellt viele Kommunen vor neue Herausforderungen. Bundesweit sind 99 Anlagen geplant oder im Bau, 13 davon in Norddeutschland. Mehr dazu in den Nachrichten um 13:30.
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4: Auf der A1 Richtung Bremen gibt es zwischen Kreuz Hamburg Ost und Maschener Kreuz 16 Kilometer Stau. In der Gegenrichtung, Richtung Lübeck, stockt der Verkehr zwischen Maschener Kreuz und Dreieck Hamburg-Norderelbe auf 4 Kilometern. Auf der A1 Richtung Osnabrück staut es sich zwischen Olten und Bremen-Arsten auf 11 Kilometern. In der Gegenrichtung, Richtung Bremen, gibt es zwischen Dreieck Stur und Bremen-Hemelingen 5 Kilometer Stau. Wir wünschen euch eine gute Fahrt.
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4: In Seevetal sind es aktuell 22 Grad. Soltau meldet 23 Grad. In Heslingen ist es mit 24 Grad am wärmsten. In der Nacht sinkt das Thermometer auf milde 14 Grad. Morgen wird es teils bewölkt mit etwas Regen bei anfangs 14 Grad. Im Laufe des Tages steigt das Thermometer auf bis zu 24 Grad an.
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5: Kurz nach 7 am Freitag bei uns bedeutet, wie immer, gleich gibt's die letzte Runde 60 Seconds Spezial der Woche. Das große Finale. Wir haben die ganze Woche gespielt und sind hier angekommen, an diesem Punkt. Der Lars aus Hannover führt mit 10 Punkten. Das heißt, gleich gibt's die große Entscheidung. Es geht um eine 400€ fette Teufel Boomster 4 Bluetooth. Pop. Kurz nach 7 am Freitag bei uns bedeutet, wie immer, gleich gibt's die letzte Runde 60 Seconds Spezial der Woche. Das große Finale. Wir haben die ganze Woche gespielt und sind hier angekommen, an diesem Punkt. Der Lars aus Hannover führt mit 10 Punkten. Das heißt, gleich gibt's die große Entscheidung. Es geht um eine 400€ fette Teufel Boomster 4 Bluetooth Box im Special AC/DC Design. Sieht extrem geil aus, das Ding. Und die holt sich entweder, wie gesagt, der Lars aus Hannover 10 Punkte oder halt ihr, wenn ihr das schlagen könnt. Ihr könnt euch jetzt anmelden in der App, da gibt's auch alle Infos. 10 Minuten, 3 Songs habt ihr wie immer Zeit. Mit dem hier geht's rein. Hier ist Ugly Kid Joe, Everything About You. Mein Name ist Martin Fischer. Kommt gut rein ins Wochenende. Hallihallo.

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2: Die letzte Runde der Woche, das große Finale, die bestreitet jetzt der Stefan aus Koblenz mit mir. Hi, bist du bereit?
3: Ja, super. Ja, klar. Hab ich Bock. Ja.
2: Bist du dabei, ne? Sag mal, Stefan, bist du bereit fürs Wochenende? Bist du schon zu Hause? Hast du schon Feierabend? Arbeitest du noch? Was läuft bei dir?
3: Nee, ich bin glücklicherweise, ich bin schon zu Hause und die Füße schon hochlegen können.
2: Super entspannt. Ja, das ist ja schön. Dann kannst du die Woche hier mit einer kleinen Quizrunde abschließen. Es gibt was ziemlich Geiles zu gewinnen. Stefan, bist du zufälligerweise AC/DC-Fan?
3: Ja, auf jeden Fall.
2: Kannst du machen, ne? Ja, es gibt eine richtig fette Teufel-Bluetooth-Box, fast 400 Euro wert. Teufel Boomster 4 im AC/DC-Design. Hätte ich auch gerne das Ding. Also das gibt's heute zu gewinnen. Und das Wichtige ist ja, das hier ist die letzte Runde der Woche. Also das hier ist das große Finale. Entweder du hast das jetzt oder der Lars aus Hannover von gestern, der hat 10 Punkte.
3: 10 Punkte, okay, das ist heftig, okay, zweistellig.
2: Ja, das ist nicht einfach, aber mit einem guten Wissensgebiet ist das machbar, will ja auch keinen Druck machen, ne? Aber so, hier, ja, letzte Runde der Woche, schauen wir mal, was passiert, ne? Wir finden mal dein Wissensgebiet raus, ja? Sagst du einmal Stopp, bitte?
3: Okay, ja.
0: Stopp. Wissensgebiet vermischtes.
2: Ah ja.
3: Ja, okay, dann sind wir dabei.
2: Also alles auf einmal, kannst du wenigstens sagen, nicht sagen, ja, ich hatte ein schlechtes Wissensgebiet, ne? Da ist alles dabei.
3: Genau, ja.
2: Also Stefan, letzte Runde der Woche, bist du bereit? Die Zeit geht los, sobald ich die erste Frage gestellt habe, ja?
3: Okay.
2: Okay, wie viele Knochen besitzt ein erwachsener Mensch normalerweise? 206 oder 306?
3: 306.
2: 206, wie heißt die Hauptstadt von Neuseeland?
3: Auckland.
2: Das ist Wellington. Für welche Zahl steht die römische Ziffer L? 50 oder 100?
3: 50.
2: Jawohl. Welches ist das größte Organ des Menschen?
3: Die Haut.
2: Ja. Welches Alphabet hat mehr Buchstaben? Das deutsche oder das griechische?
3: Deutsche.
2: Ja. Was misst man mit einem Barometer?
3: Luftdruck.
2: Wie viele Figuren besitzt jeder Spieler zu Beginn einer Schachpartie?
3: 16.
2: Ja. Welches chemische Symbol steht für Gold?
3: Au.
2: Welches ist die kleinste Primzahl? Ja, welche Sprache wird in Brasilien hauptsächlich gesprochen?
3: Portugiesisch.
2: In welche Himmelsrichtung zeigt die rote Spitze einer Kompassnadel?
3: Norden.
2: Wie heißt die Währung Japans?
3: Yen.
2: Wie nennt man die starke Angst vor Spinnen?
3: Arachnophobia.
2: Welche Erfindung ist älter, das Telefon oder das Radio?
3: Das Telefon.
2: Welches Gas nehmen Pflanzen aus der Luft auf? Kohlendioxid, das können wir leider nicht mehr reinnehmen. Das war leider ein bisschen knapp. Ja, das war aber ziemlich stark. Am Anfang haben wir ein bisschen Warm-up gebraucht, aber dann ging das hier zack, zack, zack. Jetzt bin ich mal sehr gespannt. Die Franzi hat mitgestellt. Wie viele waren es denn?
4: 12 richtige.
2: Das waren 12? Hier.
3: Jawohl.
2: Ey, super. Stefan, heilige Scheiße. Das war richtig stark.
3: Die letzten zwei Fragen haben mich voll geflasht. Ich war in Neuseeland und dann ist man, erstmal gibt man dann das nicht weiß. Und
2: also ich sag dir ganz ehrlich, ich wäre auch niemals auf Wellington gekommen. Ich muss mal überlegen, ob ich die Stadt schon mal gehört habe. Aber hey, Stefan, damit kann ich dir offiziell sagen, herzlichen Glückwunsch, du hast das Ding, du hast gewonnen diese Woche.
3: Ja, super.
2: Richtig, danke. Richtig starke Leistung.
3: Vielen Dank, da freue ich mich tierisch.
2: Du hörst dann wieder von uns. Für die Box, die gehört jetzt dir, die schicken wir dir dann zu. Und ab nächster Woche gibt's dann wieder die nächste Runde. Stefan, ich sage nochmal herzlichen Glückwunsch und vielen Dank fürs Mitmachen. Hab ein geiles Wochenende, ja?
3: Ja, super, vielen Dank. Ciao, euch auch. Alles Gute, ja, macht weiter so. Ciao.
2: Mach über. Ciao, ciao.
3: Ciao, Mann.
2: Der Stefan hat sich das Ding am Ende geholt. 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
10: Mit Vincent Schulze. Die Krise bei Volkswagen soll direkt nach der parlamentarischen Sommerpause Thema im Bundestag werden. Linke und Grüne haben für die erste Septemberwoche eine Sondersitzung des Wirtschaftsausschusses beantragt. Sie wollen vom Bundeswirtschaftsministerium wissen, wie die Bundesregierung die Lage bei VW bewertet. Die Linke fragt außerdem, ob der Bund eine Beteiligung an Volkswagen in Betracht zieht und welche Sicherheiten es dann für die Beschäftigten geben würde. Bislang gibt es allerdings keine Hinweise darauf, dass sich der Bund am VW-Werk in Osnabrück beteiligen könnte. Die niedersächsische Landesregierung dagegen prüft bereits, ob und in welcher Form das Land dort einsteigen könnte. Nach einem Stromausfall ist das Krankenhaus Johanneum in Wildeshausen teilweise evakuiert worden. Zwei Patienten von der Intensivstation wurden in Partnerkliniken verlegt. Zwei Schwangere kamen ins Krankenhaus nach Vechta. Auslöser waren geplante Arbeiten am Stromnetz, bei denen das Notstromaggregat nicht angesprungen ist. Der Boom bei neuen Rechenzentren stellt viele Städte und Gemeinden im Norden vor große Entscheidungen. Recherchen von ARD und Süddeutscher Zeitung zeigen, bundesweit sind 99 Anlagen geplant oder bereits im Bau. 13 davon in Norddeutschland. Dabei geht es unter anderem um enorme Strommengen, große Flächen und teilweise auch einen hohen Wasserverbrauch. Und drei junge Seehunde aus der Seehundstation Norddeich sind auf Jüst ausgewildert worden. Bundesumweltminister Carsten Schneider und Niedersachsens Umweltminister Christian Meyer ließen Hannes, Freki und Baldi Flo frei. Die Tiere waren zuvor in Norddeich aufgepäppelt worden.
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12: Auf der A1 Richtung Hamburg zwischen Euthen und Bremen-Arsten gibt es 10 Kilometer Stau. Ebenfalls Richtung Bremen zwischen Dreieck Stur und Bremen-Arsten gibt es 6 Kilometer Stau. Auf der A7 Richtung Kassel zwischen Dreieck Hannover Süd und Derneburg-Salzgitter gibt es 12 Kilometer Stau. In der Gegenrichtung ist die Fahrbahn auf eine Spur verengt. Es haben sich bereits mehrere Unfälle ereignet. Gute Fahrt.
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12: In Langwedel zeigt das Thermometer aktuell 21 Grad. Genauso warm ist es in Buchholz mit ebenfalls 21 Grad. Etwas milder präsentiert sich Buxtehude mit 22 Grad. In der Nacht sinkt das Thermometer auf milde 14 Grad. Morgen wird es teils bewölkt mit etwas Regen bei anfangs 14 Grad. Im Laufe des Tages steigt das Thermometer auf bis zu 24 Grad an.
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0: Let's Get Rocked, das sagen Def Leppard hier zum Freitagabend. Passt eigentlich ganz gut fürs Wochenende, oder? Falls ihr die nächsten Wochenenden noch nicht ganz wisst, was ihr tun sollt, falls ihr ein paar Event-Tipps braucht, dann ist das genau das, was wir uns für euch angeschaut haben. Was läuft in den nächsten Wochen so bei uns in der Region? Und dafür gebe ich rüber an unseren Kollegen Vincent Schulze. Das ist unser Rockradar.
1: Samstag, 19. September, 20 Uhr. Da geht's auf jeden Fall in die Swiss Life Hall für euch zu der Band hier. Beartooth machen richtig geile Shows, viel Feuer ist auf jeden Fall dabei und man kann gut tanzen. Wird eine fette Show, Karten gibt's hier ab 60 Euro. Und am 21. September, da kommt Stand Atlantic ins Musikzentrum nach Hannover und das ist guter australischer Pop-Punk. Auch hier kann man auf jeden Fall richtig gut tanzen. Los geht's um 20 Uhr.
0: Dankeschön, Vincent. Ich hoffe, da war was für euch dabei. Und falls nicht, dann habe ich hier den passenden Song dafür. Hier sind U2. I still haven't found what I'm looking for. Vielleicht braucht ihr ja noch ein bisschen Inspiration. Kann ja immer noch was Neues kommen, ne?

0: Hi Leute, hier ist nochmal ganz kurz der Engelhard aus der Morning Rock Show und am Montag, warte mal, wer da Geburtstag hat, ich. Ja, und keine Ahnung, aber hier im Sender fragen mich alle...
1: Warte mal, du kommst am Montag zur Arbeit? Warum hast du dir nicht freigenommen?
0: Ist das jetzt so ein Ding, dass man sich an seinem Geburtstag freinimmt? Ich dachte, das wäre ganz schön, hier zu sein und dann gratulieren mir alle, aber die Sausäcke...

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6: Ich bin Dirk Zeitler. Union und SPD wollen ihr Reformpaket bis Jahresende komplett umsetzen. Das haben die Regierungsfraktionen bei ihrem Treffen in Münster bekräftigt. Zu den umstrittenen Maßnahmen zählen die abschlagsfreie Rente nach 45 Beitragsjahren abzuschaffen und Krankschreibungen zu verschärfen.
7: SPD-Fraktionschef Mirsch spricht von einem festen Fahrplan. An dem könnten sich Bürgerinnen und Bürger und Unternehmen jetzt orientieren. Die Führungsspitzen beschlossen ein Papier, das das Reformprogramm noch einmal auflistet. Auch die verpflichtende Krankschreibung ab dem ersten Tag. Außerdem wollen die Bundestagsabgeordneten von Union und SPD den Klimaschutz stärken und das Mietrecht reformieren. Vor allem an den Rentenplänen gibt es intern Kritik. Gut möglich, dass sich hier noch etwas ändern wird. Thomas Bremser, Nachrichtenredaktion.
6: Mit viel Glück hat eine vierköpfige deutsche Familie die Flucht vor den Wassermassen in Nepal überlebt. Manuel Münch und seine nepalesische Frau und die beiden Kinder im Alter von 10 und 7 Jahren wurden nach der verheerenden Flut von der Armee per Hubschrauber in Sicherheit gebracht. Die Zahl der Toten in Nepal stieg unterdessen auf mehr als 500. Der neue König Norwegens heißt mit offiziellem Namen König Haakon VIII. Das gab der Monarch in einer außerordentlichen Sitzung mit dem Regierungskabinett bekannt. Der Sohn des am Morgen gestorbenen Harald V. war in der Sekunde des Todes seines Vaters König geworden.
8: Die Anteilnahme hier auf dem Schlossplatz in Oslo, die ist riesengroß. Im Sekundentakt legen Menschen hier Blumen ab. Viele Kinder haben dem gestorbenen König Briefe geschrieben. Wir werden dich sehr vermissen, steht zum Beispiel auf einem. Harald war ein äußerst beliebter König. Er galt als Person, die das Volk geeint hat, der die Menschen zusammengebracht hat. Sein Sohn Haakon, der neue König Norwegens, der tritt also in große Fußstapfen. Aus Oslo, Julia Weschenbach.
6: Das von Russland besetzte ukrainische Atomkraftwerk Saporischschja ist nach Angaben der Internationalen Atomenergiebehörde zuletzt mehrfach von Drohnen angegriffen worden. Die Strahlenmesswerte in der frontnahen Anlage seien weiterhin im Normbereich. Die IAEA sei informiert worden, dass am Dienstag zwei AKW-Mitarbeiter verletzt worden seien.

0: sein, als eine Drohne in der Nähe des Kühlwasserteichs angegriffen habe.
1: Jetzt für euch das Niedersachsen-Update mit Vincent Schulze. Die Krise bei Volkswagen beschäftigt jetzt auch den Bundestag. Linke und Grüne wollen im September in einer Sondersitzung klären, ob der Bund einen Einstieg bei VW erwägt. Nach einem Stromausfall ist das Krankenhaus Johanneum in Wildeshausen teilweise geräumt worden. Zwei Intensivpatienten und zwei Schwangere wurden in andere Kliniken gebracht. Und der geplante Ausbau von Rechenzentren stellt viele Kommunen vor neue Herausforderungen. Bundesweit sind 99 Anlagen geplant oder im Bau, 13 davon in Norddeutschland. Mehr dazu in den Nachrichten um 13:30.
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3: Auf der A2 Richtung Dortmund gibt es zwischen Hannover-Bodfeld und Wunstorf-Lute 15 Kilometer stockenden Verkehr. In der Gegenrichtung, Richtung Hannover, stockt es zwischen Hannover-Langenhagen und Hannover-Bodfeld auf 1 Kilometer. Auf der A7 Richtung Kassel staut es sich zwischen Dreieck Hannover Süd und Derneburg-Salzgitter auf 10 Kilometern. In der Gegenrichtung, Richtung Hannover, gibt es zwischen Schneverdingen und Dorfmark 9 Kilometer stockenden Verkehr. Gute Fahrt!
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3: In Buxtehude und Heslingen zeigt das Thermometer aktuell 21 Grad. In Wietzendorf sind es 23 Grad. In der Nacht sinkt das Thermometer auf milde 14 Grad. Morgen wird es teils bewölkt mit etwas Regen bei anfangs 14 Grad. Im Laufe des Tages steigt das Thermometer auf bis zu 24 Grad an.
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4: Kurz nach 6 haben wir es an einem hoffentlich für euch auch wunderschönen Freitagabend. Ich wünsche euch einen guten Start ins Wochenende. Gleich in 10 Minuten haben wir wieder ein kleines Special für euch. Unsere Reporter sind wieder unterwegs. Was genau da kommt, das verrate ich euch aber nicht. Das hören wir gleich in 10 Minuten. 3 Songs. Die Toten Hosen haben wir da. Avril Lavigne ist dabei und mit dem hier geht's rein. Hier ist Billy Joel. We didn't start the fire. Mein Name ist Martin Fischer. Grüßt euch.

0: Am 13. September wird ja wieder gewählt in Niedersachsen. Da stehen die Kommunalwahlen auf der Agenda. Das heißt, Stadträte, Kreistage, Bürgermeister, Oberbürgermeisterposten, alles neu vergeben. Unser Reporter Stefan Hocks, den haben wir mal zu den Spitzenkandidaten der Oberbürgermeisterwahl in Hannover geschickt.
1: Ja, und heute wollen wir mal die Frage klären, wie wichtig denn eigentlich Kommunalwahlen sind. Der Begriff klingt irgendwie sperrig, finde ich. Nichtsdestotrotz sagen ja alle immer, es ist die konkrete Wahl, die Wahl der Gesichter. Und wir sind in Hannover im Wahlkampf unterwegs mit den Spitzenkandidaten Billit Ohner, dem amtierenden Oberbürgermeister von den Grünen, und Axel von der Uhr von der SPD. Und wir fangen gleich mal an. Kommunalwahl klingt erstmal irgendwie nicht so richtig sexy. Warum ist es trotzdem eine verdammt wichtige Wahl?
2: Also ist nicht nur Wahl der Gesichter, kann ich versichern. Die Kommunen sind die Basis. Das ist nichts irgendwo unten, sondern da wird Politik erfahrbar. Da sehen wir, funktioniert die Schule? Ist das Schwimmbad nutzbar? Ist es sicher? Ist es ordentlich? Da kann man direkt Einfluss nehmen und man sieht hinterher auch direkt, was das, was man gewählt hat, bewirkt. Insofern, ich will alle super herzlich einladen, motivieren, geht hin, wählt eine demokratische Partei, lohnt sich.
1: Herr Ohner, war Ihr Kindheitstraum, Oberbürgermeister einer Landeshauptstadt zu werden? Oder wie müssen wir uns das vorstellen? Wie sind Sie zur Politik gekommen?
3: Ich wollte tatsächlich Basketballspieler werden, aber es ist für mich eine Ehre, ein toller Job und auch vor allem eine große Verantwortung in der Stadt, in der ich lebe, die ich liebe, auch Oberbürgermeister sein zu dürfen. Also insofern ist gerade Kommunalpolitik auch etwas, wo ich mit Herzblut dabei bin, weil das der Bereich ist, der den Alltag der Menschen direkt betrifft. Der Weg zur Schule, der Bus, alles, was sozusagen im Alltag herum geschieht, all das wird auf kommunaler Ebene entschieden.
1: Danke für die Zeit und meine Herren, damit gehen wir erstmal wieder zurück ins Studio. Das waren spannende Eindrücke live aus Hannover.
0: Danke an unseren Außenreporter Stefan Hocks. Am 13. September ist es soweit, Kommunalwahl in Niedersachsen. Alles dazu hört ihr dann natürlich auch bei uns hier on air.

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6: Mit Vincent Schulze. Die Krise bei Volkswagen soll direkt nach der parlamentarischen Sommerpause Thema im Bundestag werden. Linke und Grüne haben für die erste Septemberwoche eine Sondersitzung des Wirtschaftsausschusses beantragt. Sie wollen vom Bundeswirtschaftsministerium wissen, wie die Bundesregierung die Lage bei VW bewertet. Die Linke fragt außerdem, ob der Bund eine Beteiligung an Volkswagen in Betracht zieht und welche Sicherheiten es dann für die Beschäftigten geben würde. Bislang gibt es allerdings keine Hinweise darauf, dass sich der Bund am VW-Werk in Osnabrück beteiligen könnte. Die niedersächsische Landesregierung dagegen prüft bereits, ob und in welcher Form das Land dort einsteigen könnte. Nach einem Stromausfall ist das Krankenhaus Johanneum in Wildeshausen teilweise evakuiert worden. Zwei Patienten von der Intensivstation wurden in Partnerkliniken verlegt, zwei Schwangere kamen ins Krankenhaus nach Vechta. Auslöser waren geplante Arbeiten am Stromnetz, bei denen das Notstromaggregat nicht angesprungen ist. Der Boom bei neuen Rechenzentren stellt viele Städte und Gemeinden im Norden vor große Entscheidungen. Recherchen von ARD und Süddeutscher Zeitung zeigen, bundesweit sind 99 Anlagen geplant oder bereits im Bau, 13 davon in Norddeutschland. Dabei geht es unter anderem um enorme Strommengen, große Flächen und teilweise auch einen hohen Wasserverbrauch. Und drei junge Seehunde aus der Seehundstation Norddeich sind auf Jüst ausgewildert worden. Bundesumweltminister Carsten Schneider und Niedersachsens Umweltminister Christian Meyer ließen Hannes, Freki und Baldi Floh frei. Die Tiere waren zuvor in Norddeich aufgepäppelt worden.
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7: Auf der A2 Richtung Dortmund gibt es zwischen Langenhagen und Garbsen 10 Kilometer Stau. Auf der A7 Richtung Hamburg kommt es zwischen Mellendorf und Schwarmstedt zu 9 Kilometer Stau nach einem Unfall. Die Fahrbahn ist auf eine Spur verengt. Ebenfalls auf der A7 Richtung Kassel gibt es zwischen Hannover Süd und Derneburg-Salzgitter 8 Kilometer Stau. Gute Fahrt!
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7: In Wietzendorf zeigt das Thermometer aktuell 24 Grad. In Bergen sind es 22 Grad und in Verden messen wir 20 Grad. In der Nacht sinkt das Thermometer auf milde 14 Grad. Morgen wird es teils bewölkt mit etwas Regen bei anfangs 14 Grad. Im Laufe des Tages steigt das Thermometer auf bis zu 24 Grad an.
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1: Und eigentlich stehen Social Distortion für Punk pur. Egal was, sie sind dagegen und hauen

0: Mit ihrer neuesten Single kommen sie nämlich so ganz zart daher. Tonight ist eine Ballade und eine Liebeserklärung von Frontmann Mike Ness an seine Frau Christine, mit der er übrigens seit über 30 Jahren verheiratet ist.
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0: Hier ist die neue von Social Distortion. Hier ist Tonight.
1: Yes.

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1: Jawohl, und ich kann mit großer Freude ankündigen, dass nächste Woche eine richtig dicke Platte rauskommt. Neue Mucke von Airborne. Einer meiner All-Time-Favorites, sechstes Studioalbum der Australier. Und ich war eigentlich darauf vorbereitet, dass diese Woche zu sagen, also diesen Freitag, das war nämlich eigentlich der ursprünglich geplante Release-Tag, wurde jetzt aber um eine Woche verschoben. Warum auch immer, keine Ahnung, müssen wir halt noch 7 Tage warten, kriegen wir hin, quatschen drüber können wir trotzdem. Wie gesagt, Album Nummer 6, 12 Songs, self-titled übrigens, also das Album heißt Airborne. Das erste seit 2019 und ein paar Vorgeschmäcker gab's ja schon, den hier zum Beispiel. Das ist Gutsy, die erste Single, die gab's auch hier regelmäßig bei uns im Programm. Ist eine richtig geile Nummer. Oder auch der hier, Alive After Death, Last Plane Out. Und gerade der Song hat übrigens eine besondere Bedeutung. Das ist so eine kleine Widmung an die verstorbenen musikalischen Vorbilder. Also Lemmy Kilmister, Bon Scott, John Bonham, darüber geht das. Aufgenommen wurde das Ganze übrigens im Music Farm Studio in Australien. Das ist legendär. Die Albert Studios, da haben früher auch zum Beispiel AC/DC ihre Klassiker aufgenommen. Und genau den Geist, haben die Jungs gesagt, wollen sie jetzt ins neue Album stecken. Also so wie bei Airborne eigentlich immer. Laute Gitarren, fette Drums, große Refrains. Und möglichst wenig Schnickschnack. So, Sänger und Gitarrist Joel O'Keefe bezeichnet das Album als das Beste, das die Band bisher gemacht hat. Ob das so stimmt, das sehen wir nächsten Freitag, da kommt's raus. Neues Album von Airborne Nummer 6. Ich freue mich extrem drauf. Hören wir dann natürlich auch nächste Woche rein. Das waren die Rock'n'Pop News für heute, den 28.08.
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0: Vergesst den Spatentest im Garten, um die Bodenqualität zu testen. Jetzt kommt der Schlüppertest. 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Und je löchriger die Buchse ist, desto besser ist der Boden. Ist doch klar, weil da sind Würmer drin, da sind Bakterien und so weiter und die zersetzen halt die Buchse. 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
9: Ich bin Dirk Zeitler. Union und SPD wollen ihr Reformpaket bis Jahresende komplett umsetzen. Das haben die Regierungsfraktionen bei ihrem Treffen in Münster bekräftigt. Zu den umstrittenen Maßnahmen zählen, die abschlagsfreie Rente nach 45 Beitragsjahren abzuschaffen und Krankschreibungen zu verschärfen.
10: SPD-Fraktionschef Mirsch spricht von einem festen Fahrplan, an dem könnten sich Bürgerinnen und Bürger und Unternehmen jetzt orientieren. Die Führungsspitzen beschlossen ein Papier, das das Reformprogramm noch einmal auflistet, auch die verpflichtende Krankschreibung ab dem ersten Tag. Außerdem wollen die Bundestagsabgeordneten von Union und SPD den Klimaschutz stärken und das Mietrecht reformieren. Vor allem an den Rentenplänen gibt es intern Kritik. Gut möglich, dass sich hier noch etwas ändern wird. Thomas Bremser, Nachrichtenredaktion.
9: Mit viel Glück hat eine vierköpfige deutsche Familie die Flucht vor den Wassermassen in Nepal überlebt. Manuel Münch, seine nepalesische Frau und die beiden Kinder im Alter von 10 und 7 Jahren wurden nach der verheerenden Flut von der Armee per Hubschrauber in Sicherheit gebracht. Die Zahl der Toten in Nepal stieg unterdessen auf mehr als 500. Das von Russland besetzte ukrainische Atomkraftwerk Saporischschja ist nach Angaben der Internationalen Atomenergiebehörde mehrfach von Drohnen angegriffen worden. Dabei wurden zwei Mitarbeiter verletzt. Außerdem wurden Anlagen auf dem Gelände getroffen. Die Strahlenwerte liegen laut IAEA weiterhin im normalen Bereich.
11: Der Chef der Internationalen Atomenergiebehörde Grossi spricht von inakzeptablen Angriffen. Er ruft die Kriegsparteien immer wieder zur Zurückhaltung auf und warnt vor den Gefahren für die nukleare Sicherheit. Das größte Atomkraftwerk Europas im Gebiet Saporischschja gerät immer wieder unter Beschuss in dem Krieg. Mehrere Mitarbeiter wurden bereits getötet. Aus Moskau, Ulf Mauder.
9: Der neue norwegische König Håkon VIII. Wird am kommenden Dienstag seinen Eid auf die Verfassung ablegen. Ein solcher Eid ist für den neuen Monarchen Pflicht und findet im portnorwegischen Parlament nicht weit vom Königsschloss entfernt statt. Nach Parlamentsangaben wird der neue König den Eid ablegen und auch eine kurze Ansprache halten. Die norwegische Bevölkerung kann dabei live im Fernsehen zusehen.

0: Für euch das Niedersachsen-Update mit Vincent Schulze. Die Krise bei Volkswagen beschäftigt jetzt auch den Bundestag. Linke und Grüne wollen im September in einer Sondersitzung klären, ob der Bund einen Einstieg bei VW erwägt. Nach einem Stromausfall ist das Krankenhaus Johanneum in Wildeshausen teilweise geräumt worden. Zwei Intensivpatienten und zwei Schwangere wurden in andere Kliniken gebracht. Und der geplante Ausbau von Rechenzentren stellt viele Kommunen vor neue Herausforderungen. Bundesweit sind 99 Anlagen geplant oder im Bau, 13 davon in Norddeutschland. Mehr dazu in den Nachrichten um 13:30.
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2: Auf der A7 Richtung Hamburg zwischen dem Dreieck Hannover Nord und Schwarmstedt gibt es 11 Kilometer Stau. Die Fahrbahn ist auf eine Spur verengt. Ursache ist ein Unfall. Auf der A1 Richtung Bremen zwischen Uphusen, Bremen-Mahndorf und Bremen-Arsten gibt es 6 Kilometer Stau. Im weiteren Verlauf Richtung Bremen zwischen Bremen-Brinkum und Bremen-Arsten staut es sich auf 3 Kilometern. Wir wünschen euch eine gute Fahrt.
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2: In Bergen messen wir aktuell 22 Grad. In Seevetal und Verden sind es jeweils 20 Grad. In der Nacht sinkt das Thermometer auf milde 14 Grad. Morgen wird es teils bewölkt mit etwas Regen bei anfangs 14 Grad. Im Laufe des Tages steigt das Thermometer auf bis zu 24 Grad an.
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3: Jawohl, wunderschönen guten Abend. Wir spielen hier gleich nochmal ein kleines Ründchen Original oder Cover. Ihr könnt wieder entscheiden, was wir spielen. Und den Song, den wir heute dabei haben, das hat einen guten Grund. Heute ist nämlich der offizielle Oasis-Trennungstag. Also das ist kein Spaß. Die Briten sind so verrückt, dass die einfach den Tag feiern, an dem Oasis sich damals getrennt haben. Also der 28. August, damals 2009. Also feiern wir das hier einfach auch bei Original oder Cover mit einem der größten Songs aller Zeiten. Das ist natürlich Wonderwall und viele von euch denken sich jetzt wahrscheinlich, ja Martin, habe ich schon 5000 Mal gehört, müssen wir jetzt hier nicht unbedingt abspielen, ne? Aber keine Sorge, wir haben ja noch ein Cover und das geht ziemlich nach vorne. Das liefern uns Bring Me The Horizon. Geht schon ziemlich nach vorne, ne? Also, das ist das Cover, über das ihr hier abstimmen könntet. Ich kann mir vorstellen, zwecks der Abwechslung, dass das hier eine relativ eindeutige Sache wird. Ich bin aber wie immer gespannt. Was wir spielen, das hört ihr gleich nach 3 Songs. Mit dem hier geht's rein bis in 2000er Rock. Hier sind Nickelback, How You Remind Me. 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
1: Das letzte Original oder Cover für diese Woche, da haben wir nochmal ein richtig dickes Ding dabei. Es gibt was zu feiern. Es geht um einen der größten Rocksongs, ja, der Menschheitsgeschichte, müsste ich eigentlich sagen. Ist mittlerweile fast die britische Nationalhymne geworden, das Ding. Ihr kennt ihn alle, ihr hört ihn schon im Hintergrund. Ich muss ihn euch wahrscheinlich nicht vorstellen, ich mache es trotzdem. Es geht um Oasis mit Wonderwall. Ein paar von euch fragen sich jetzt vielleicht, hey Martin, okay, ich habe den Song 5000 Mal gehört, warum genau ist er jetzt heute bei Original oder Cover dabei? Und ich sage, ha, wusstet ihr, dass heute der offizielle Oasis-Trennungstag ist? Also am 28. August 2009 haben die Jungs das Handtuch geworfen, sind ja jetzt mittlerweile wieder zusammen, aber das war eine lange Zeit ohne die und das war so ein großer Tag, dass man den tatsächlich bis heute feiert in Großbritannien. Das machen wir hier auch. Ich stimme euch aber zu, wenn ihr sagt, ja, okay, also das ist jetzt nicht besonders spannend, ne? Und deswegen haben wir hier ein Cover dabei, das richtig nach vorne geht. Von einer Band, die wir tatsächlich auch gar nicht so oft spielen. Hier sind Bring Me the Horizon. Ihr hört, das geht sehr viel mehr nach vorne. So, und jetzt habe ich euch eben gefragt, wie immer, bei Original oder Cover, was sollen wir denn jetzt spielen? Einmal bitte eine kleine WhatsApp-Sprachnachricht an mich ins Studio, das habt ihr alle getan. Ich muss euch aber sagen, das war eine Fangfrage. Und lustigerweise hat auch wirklich jede einzelne Person, die mir hier geschrieben hat, für Bring Me the Horizon abgestimmt. Also ich bin stolz auf euch. Wir skippen das Voting heute hier im Zweifel für die Abwechslung. Und wenn das mal nicht Abwechslung ist, dann weiß ich auch nicht. Es ist eine richtig geile neue Version von einem der größten Songs aller Zeiten. Und die genießen wir jetzt hier zusammen. Cover schlägt Original. Hier sind Bring Me the Horizon.

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3: Mit Vincent Schulze. Die Krise bei Volkswagen soll direkt nach der parlamentarischen Sommerpause Thema im Bundestag werden. Linke und Grüne haben für die erste Septemberwoche eine Sondersitzung des Wirtschaftsausschusses beantragt. Sie wollen vom Bundeswirtschaftsministerium wissen, wie die Bundesregierung die Lage bei VW bewertet. Die Linke fragt außerdem, ob der Bund eine Beteiligung an Volkswagen in Betracht zieht und welche Sicherheiten es dann für die Beschäftigten geben würde. Bislang gibt es allerdings keine Hinweise darauf, dass sich der Bund am VW-Werk in Osnabrück beteiligen könnte. Die niedersächsische Landesregierung dagegen prüft bereits, ob und in welcher Form das Land dort einsteigen könnte. Nach einem Stromausfall ist das Krankenhaus Johanneum in Wildeshausen teilweise evakuiert worden. Zwei Patienten von der Intensivstation wurden in Partnerkliniken verlegt. Zwei Schwangere kamen ins Krankenhaus nach Vechta. Auslöser waren geplante Arbeiten am Stromnetz, bei denen das Notstromaggregat nicht angesprungen ist. Der Boom bei neuen Rechenzentren stellt viele Städte und Gemeinden im Norden vor große Entscheidungen. Recherchen von ARD und Süddeutscher Zeitung zeigen, bundesweit sind 99 Anlagen geplant oder bereits im Bau. 13 davon in Norddeutschland. Dabei geht es unter anderem um enorme Strommengen, große Flächen und teilweise auch einen hohen Wasserverbrauch. Und drei junge Seehunde aus der Seehundstation Norddeich sind auf Jüst ausgewildert worden. Bundesumweltminister Carsten Schneider und Niedersachsens Umweltminister Christian Meyer ließen Hannes, Freki und Baldi Flo frei. Die Tiere waren zuvor in Norddeich aufgepäppelt worden.
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4: Auf der A7 Richtung Hamburg zwischen Mellendorf und Schwarmstedt gibt es 7 Kilometer Stau. Die Fahrbahn ist auf eine Spur verengt. Ursache ist ein Unfall. Auf der A1 Richtung Osnabrück zwischen Uphusen, Bremen-Mahndorf und Bremen-Arsten staut es sich auf 5 Kilometern. In der Gegenrichtung Richtung Bremen zwischen Bremen-Brinkum und Bremen-Arsten gibt es 2 Kilometer Stau. Wir wünschen euch eine gute Fahrt.
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4: In Wietzendorf zeigt das Thermometer aktuell 22 Grad. In Seevetal sind es 20 Grad und in Buchholz liegen die Temperaturen bei 19 Grad. In der Nacht sinkt das Thermometer auf milde 14 Grad. Morgen wird es teils bewölkt mit etwas Regen bei anfangs 14 Grad. Im Laufe des Tages steigt das Thermometer auf bis zu 24 Grad an.
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0: richtig schöne Powerballade. Gibt's bei uns auch gar nicht so oft zu hören. Immer wieder geil, den hier mal mit reinzubringen. Metallica, Mama Said. Mein Name ist Martin Fischer und ich mache mich jetzt in den Feierabend. Ich habe aber noch einiges für euch anzukündigen und hier geht's ja auch noch weiter. Also einmal gleich in der Viertelstunde bei uns wie jeden Freitag Rockkracher XXL. Der Eggers kommt nochmal ins Studio und haut 2 Stunden lang einfach nur mit euch auf die Kacke. Jeder Song da drin geht komplett nach vorne. So lässt sich's ins Wochenende reinstarten. Und Nummer 2. Morgen endlich wieder, nach einer Ewigkeit. Die Bundesliga geht los, das heißt Rock Arena mit dem Kollegen Cedric Kunz ab 14 Uhr. Alle Spiele, alle Tore, alle Infos, eine unserer geilsten Shows, finde ich ja immer. Für alle, die nicht vorm Fernseher sitzen können, da verpasst ihr wirklich gar nichts. So, das war eine Menge, die ich euch mit auf den Weg gegeben habe. Deswegen sage ich jetzt einfach nur noch, ich wünsche euch ein wunderschönes Wochenende. Schön, dass ihr dabei wart und wir hören uns dann am Montag wieder. Viel Spaß mit dem Eggers, macht's gut.
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0: Hi Leute, hier ist nochmal ganz kurz der Engelhard aus der Morning Work Show und am Montag, ratet mal, wer da Geburtstag hat, ich. Ja, und keine Ahnung, aber hier im Sender fragen mich alle...
1: 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Warum hast du dir nicht freigenommen?
0: Ist das jetzt so ein Ding, dass man sich an seinem Geburtstag freinimmt? Ich dachte, das wäre ganz schön, hier zu sein und dann gratulieren mir alle, aber die Sausäcke, die haben das bestimmt schon wieder vergessen am Montag. Naja, aber da seid ihr dann halt jetzt gefragt, liebe Rockbuddies. Überlegt euch schon mal, was ihr mir Schönes alles schreiben könnt oder schenken könnt und dann gibt's on air hier zumindest die große Geburtstagsparty und ihr wisst doch Bescheid. Nebenher wie immer geile Mucke und ein bisschen Quatsch in der Morning Rock Show. Wir hören uns bis dann.
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6: Ich bin Dirk Zeitler. Eine vierköpfige deutsche Familie ist im Katastrophengebiet in Nepal gerettet worden. Nach Angaben der Armee wurde sie gemeinsam mit weiteren Geretteten per Hubschrauber in ein Armeecamp gebracht.
7: Die Familie war nach eigenen Angaben mit einer Wandertour in Zentralnepal unterwegs, als sie von der Flut überrascht wurde. Nun sind die vier in Sicherheit. Wie viele Deutsche noch vermisst werden, ist noch unklar. Das Auswärtige Amt spricht mittlerweile von einer niedrigen zweistelligen Zahl. Insgesamt forderte die Flutkatastrophe mittlerweile mehr als 500 Todesopfer. Die Behörden in China und Nepal suchen noch nach hunderten Vermissten. Aus Peking, Johannes Neudecker.
6: Union und SPD wollen ihr Reformpaket bis Jahresende komplett umsetzen. Das haben die Regierungsfraktionen bei ihrem Treffen in Münster bekräftigt. Zu den umstrittenen Maßnahmen zählen, die abschlagsfreie Rente nach 45 Beitragsjahren abzuschaffen und Krankschreibungen zu verschärfen. Das von Russland besetzte ukrainische Atomkraftwerk Saporischschja ist nach Angaben der Internationalen Atomenergiebehörde mehrfach von Drohnen angegriffen worden. Dabei wurden zwei Mitarbeiter verletzt, außerdem wurden Anlagen auf dem Gelände getroffen. Die Strahlenwerte liegen laut IAEA weiterhin im normalen Bereich.
8: Der Chef der Internationalen Atomenergiebehörde Grossi spricht von inakzeptablen Angriffen. Er ruft die Kriegsparteien immer wieder zur Zurückhaltung auf und warnt vor den Gefahren für die nukleare Sicherheit. Das größte Atomkraftwerk Europas im Gebiet Saporischschja gerät immer wieder unter Beschuss in dem Krieg. Mehrere Mitarbeiter wurden bereits getötet. Die Atomenergiebehörde Rosatom hier in Moskau wirft Kiews Drohnenstreitkräften wegen der jüngsten Attacken auf das Lager mit verbrauchten atomarem Brennstoff Unverantwortlichkeit vor. Aus Moskau, Ulf Mauder.
6: Heftige Gewitter haben in Baden-Württemberg eine Welle von Feuerwehreinsätzen ausgelöst. Starkregen, Sturmböen und Hagel entwurzelten Bäume, überfluteten Straßen und Keller, deckten Dächer ab und beeinträchtigten vereinzelt auch den Bahnverkehr. Wegen heftigen Unwetters ist ein Stadtteil in Singen im Kreis Konstanz abgesperrt und nicht mehr anfahrbar.
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9: Auf der A1 Richtung Osnabrück zwischen Uphusen-Bremen-Mahndorf und Bremen-Arsten gibt es 5 Kilometer Stau. Im weiteren Verlauf Richtung Osnabrück zwischen Wildeshausen-West und Ahlhorner Heide ist die Fahrbahn wegen einer ungesicherten Unfallstelle auf allen Fahrstreifen verengt. Auf der A7 Richtung Hamburg zwischen Mellendorf und Schwarmstedt gibt es 4 Kilometer Stau. Wir wünschen euch eine gute Fahrt.
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9: In Wietzendorf sind es aktuell 20 Grad, in Heslingen ebenfalls 20 Grad, in Rosengarten messen wir 19 Grad. In der Nacht

0: sinkt das Thermometer auf milde 14 Grad. Morgen wird es wechselhaft mit teils bewölktem Himmel und Regen bei anfangs 14 Grad. Im Laufe des Tages steigt das Thermometer auf bis zu 23 Grad an.
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2: Hallöchen zusammen, ich bin Per Eggers und wir starten rein in 2 Stunden Vollgas-Mucke. Heute wieder mit den Rockkrachern XXL. Und ihr wisst, XXL steht dafür, dass es nicht nur eine, sondern 2 Stunden geht, aber eben auch für mal wieder ein paar lange Rillen, die wir zwischendurch drin haben. Heute können wir uns freuen auf Papa Roach zum Beispiel, die mit dabei sind. The Offspring, Volbeat, haben wir die Toten Hosen, Led Zeppelin sind mit drin, Metallica, AC/DC, aber zum Beispiel auch Hole, ja, auch mal wieder ganz interessant, Grunge Band, ne, von Courtney Love, der Frau von dem großartigen Kurt Cobain. Also jede Menge drin heute. Wollen wir nochmal direkt loslegen. Und das tun wir mit einer Scheibe von Guns N' Roses, die man auch nicht so oft im Radio hört, nämlich Mr. Brownstone.

ザ。Mr. Brownstone, das waren Guns N' Roses und jetzt gibt's einen richtig schönen Kracher für euch, nämlich Papa Roach mit Last Resort. Und das muss man sich immer wieder auf der Zunge zergehen lassen. Das war ihre Debütsingle. Das war der allererste Song, den die rausgehauen haben. Was für ein Banger, oder? Und ich frage mich ja immer, ist es für Bands jetzt geil, wenn sie ihren besten Song gleich als ersten raushauen? Oder ist das scheiße, weil wenn du danach immer noch irgendwie 30, 40 Jahre arbeitest, kommst aber nicht an den allerersten Song ran, den du jemals gemacht hast? Muss auch schwierig sein, oder? Also es ist auch ihre erfolgreichste bis heute und vor 25 Jahren haben sie den schon rausgebracht, im Jahr 2000 in die Radios gekommen und da war die Band richtig sauer, weil ganz viele Schimpfwörter wie zum Beispiel auch, oder normale Wörter wie Suicide, also Selbstmord, wurden rausgebiebt, weil das natürlich eine ganz schwere Zeit war. Aber genau das ist ja das Thema, ja, Suicide. Da geht's nämlich um einen Selbstmord von einem guten Freund der Band. Ganz klare Meinung dazu hat Toby Asprins, der gesagt hat, das ist doch ein ganz, ganz großer Scheiß, wenn du den wichtigsten Song rausbiebst. Und recht hat er natürlich, wenn man sich die Songs heute anhört mit allen Schimpfwörtern, dann wird die Entscheidung damals wirklich sehr, sehr lächerlich. Also, wir spielen den Song mit allem drum und dran. Hier ist die Debütsingle von Papa Roach. Hier ist Last Resort. 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

The Offspring mit Pretty Fly for a White Guy. Und jetzt gibt's den Mann, der uns dieses Jahr leider verlassen hat, der großartige Ozzy Osbourne. Kaum ein Künstler, der so sehr beweint wurde im Jahr 2025 wie er. Und das natürlich völlig zu Recht. Wir sind uns alle einig, seine Musik wird ihn leben lassen, wird ihn tatsächlich zwischen uns behalten. Und deshalb drehen wir jetzt lauter für den großen John Michael Osbourne. Hier ist Ozzy mit Bark at the Moon.

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3: Einen wunderschönen guten Abend zusammen. Wir legen weiterhin richtig los. Jetzt für euch Lola Montez von Volbeat. Fight for your right. Die Beastie Boys sind am Start. Und jetzt gibt's die Nowhere Generation. Hier sind Rise Against.
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Vorbeat und Lola Montez. Und jetzt nehmen wir einen der wichtigsten Songs der Musikgeschichte für euch auseinander, nämlich Smells Like Teen Spirit von Nirvana. Und dieser Song hat den Begriff Alternative für die Rockmusik geprägt, weil vorher galt Alternative in den USA nur als Bezeichnung für weiße Bands, die weder Pop noch Country gemacht haben. Die waren alle Alternative. Und das, obwohl Kurt ja hier absichtlich versucht hat, den ultimativen Pop-Song zu schreiben. Und wenn man ein bisschen auf den Text guckt, dann fällt uns gleich auf, dass auch der Titel des dazugehörigen Albums aus diesem Song kommt. Das heißt nämlich hier, I found it hard, it's hard to find, oh well, whatever, never mind. Und noch eine bekannte Zeile hat eine Geschichte. Here we are now, entertainers. Das war der Satz, den Kurt Cobain immer am Anfang beim Reinkommen auf jeder Party gesagt hat. Tür aufgemacht und gesagt, here we are now, entertainers. Ist auch sehr witzig. Einer der größten Songs unserer Zeit, als einer der letzten für Nevermind geschrieben und damit den Grundstein für den Grunge und alles, was danach kam, gelegt. Hier sind Nirvana mit Smells Like Teen Spirit.

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4: Ich bin Dirk Zeitler. Bei strömendem Regen haben tausende Menschen in Oslo Abschied von ihrem geliebten König Harald genommen. In der Abenddämmerung wurde der Sarg mit dem am Morgen gestorbenen Monarchen vom Reichskrankenhaus zum Königsschloss gefahren. Dem Wagen mit Haralds Leichnam folgten der neue König Håkon, die neue Königin Mette Marit sowie ihre beiden gemeinsamen Kinder in weiteren Fahrzeugen. Eine 4-köpfige deutsche Familie ist im Katastrophengebiet in Nepal gerettet worden. Nach Angaben der Armee wurde sie gemeinsam mit weiteren Geretteten per Hubschrauber in ein Armeecamp gebracht.
5: Die Familie war nach eigenen Angaben mit einer Wandertour in Zentralnepal unterwegs, als sie von der Flut überrascht wurde. Nun sind die 4 in Sicherheit. Wie viele Deutsche noch vermisst werden, ist noch unklar. Das Auswärtige Amt spricht mittlerweile von einer niedrigen 2-stelligen Zahl. Insgesamt forderte die Flutkatastrophe mittlerweile mehr als 500 Todesopfer. Die Behörden in China und Nepal suchen noch nach hunderten Vermissten. Aus Peking, Johannes Neudecker.
4: Union und SPD wollen ihr Reformpaket bis Jahresende komplett umsetzen. Das haben die Regierungsfraktionen bei ihrem Treffen in Münster bekräftigt. Zu den umstrittenen Maßnahmen zählen, die abschlagsfreie Rente nach 45 Beitragsjahren abzuschaffen und Krankschreibungen zu verschärfen.
6: SPD-Fraktionschef Mirsch spricht von einem festen Fahrplan. An dem könnten sich Bürgerinnen und Bürger und Unternehmen jetzt orientieren. Die Führungsspitzen beschlossen ein Papier, das das Reformprogramm noch einmal auflistet. Auch die verpflichtende Krankschreibung ab dem ersten Tag. Außerdem wollen die Bundestagsabgeordneten von Union und SPD den Klimaschutz stärken und das Mietrecht reformieren. Vor allem an den Rentenplänen gibt es intern Kritik. Gut möglich, dass sich hier noch etwas ändern wird. Thomas Bremser, Nachrichtenredaktion.
4: Heftige Gewitter haben in Baden-Württemberg und auch im Saarland eine Welle von Feuerwehreinsätzen ausgelöst. Starkregen, Sturmböen und Hagel entwurzelten Bäume, überfluteten Straßen und Keller, deckten Dächer ab und beeinträchtigten vereinzelt auch den Bahnverkehr. Wegen heftigen Unwetters ist ein Stadtteil in Singen im Kreis Konstanz abgesperrt und nicht mehr anfahrbar.
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7: Auf der A1 Richtung Osnabrück gibt es zwischen Wildeshausen Nord und Ahlhorner Heide 6 Kilometer Stau nach einem Unfall. Ebenfalls Richtung Osnabrück staut es sich zwischen Opusen Bremen-Mahndorf und Bremen-Arsten auf 4 Kilometern. Habt eine gute und sichere Fahrt.
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7: In Heslingen zeigt das Thermometer aktuell 19 Grad. In Soltau sind es ebenfalls 19 Grad. Rosengarten ist mit 17 Grad etwas kühler. In der Nacht sinkt das Thermometer auf milde 14 Grad. Morgen wird es wechselhaft mit teils bewölktem Himmel und Regen bei anfangs 14 Grad. Im Laufe des Tages steigt das Thermometer auf bis zu 23 Grad an.
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0: Auf geht's, Runde 2 in unseren Rockkrachern XXL. Und da habe ich in dieser Stunde unter anderem Black Sabbath für euch. Linkin Park sind mit dabei, Shinedown, die H-Blocks, Def Leppard, AC/DC. Und wir starten mit Metallica und Turn the Page. Und ganz ehrlich, also das ist sowas, da muss ich immer so ein bisschen den Kopf schütteln. Rockstars, die sich über ihr hartes Leben beschweren.

Also ich meine, come on. Bisschen im Bus hin und her fahren, auf der Bühne das machen, was du liebst und danach Backstage die Groupies vernaschen, ist doch geil. Also mal ehrlich, klingt zumindest okay für mich. Muss man sich jetzt nicht gerade beschweren. Ja, aber klar, du siehst deine Familie monatelang nicht, dann kann so ein Tourleben ja auch mal recht einsam sein. Außerdem können viele Musiker nur ganz schlecht schlafen, weil sie durch die Mucke auch einen Tinnitus oft haben. Sehr, sehr viele Musiker haben den. Und wenn es ruhig ist im Bett, bei dir trotzdem alles dröhnt im Kopf, das ist nicht so geil. Und über diese Kehrseite der Rockstar-Medaille hat Bob Seger schon 1973 einen Song geschrieben. 25 Jahre später haben Metallica ihn gecovert, weil die es wirklich richtig hart gefühlt haben in ihrem Tourleben. Denen ist ja auch schon mal der Tourbus geklaut worden mit allen Instrumenten und so. Also die haben schon nicht ganz so leicht gehabt auf Tour. Und deshalb hören wir jetzt ihre Version von der dunklen Seite des Starlebens. Hier sind Metallica mit Turn.

Metallica und Turn the Page. Jetzt gibt's die neue von den Foo Fighters, Asking for a Friend. Haben ja gerade ihre 2 Termine bekannt gegeben für deutsche Konzerte. Nächstes Jahr, 17. Juni in München und 1. Juli in Berlin. In der Woche ist der Vorverkauf gestartet und schon die meisten Tickets sofort bam weg. Es gibt jetzt kaum noch welche, meistens nur noch die in den günstigen Kategorien. Da wisst ihr aber auch, da habt ihr schön einen Pfeil oder irgendwas vor der Nase und seht kaum was. 82 Euro, aber ansonsten die Tickets auch, muss man sagen, schon wieder ordentlich teuer, ne? Die wirklich vernünftigen, die fangen so bei 150 Euro an, also das ist schon ordentlich Kohle. Aber man muss dazu sagen, die Foo Fighters sind eben auch eine großartige Kombo. Hier sind sie mit ihrer neuen Scheibe, hier ist Asking for a Friend.

mit Dr. Steen. Und jetzt gibt's eine Band, die hat gleich durch ihren Bandnamen auch schon richtig polarisiert. Und das war auch Absicht. Sie haben sich nämlich Loch genannt, also Hole. Und das ist die Band, ihr erinnert euch, tatsächlich von Courtney Love, die ja dann später mit Kurt Cobain zusammengekommen ist. Und was kaum einer weiß, weil Nirvana dann so durch die Decke gegangen sind, als die beiden zusammengekommen sind, Anfang der 90er, da waren Nirvana noch recht unbekannt und Hole waren gleichzeitig sogar einen Tacken weiter vorne. Die kannten mehr Menschen als Nirvana, als das anfing zwischen Courtney Love und Kurt Cobain. Danach dann natürlich bei Nevermind 91 Nirvana an denen vorbeigezogen. Aber Hole, eine sehr, sehr interessante Band, wirklich auch sehr, sehr gute Band, muss man dazu sagen. Und deshalb spielen wir sie gerne mal. Hören rein. Hier ist die Band von Courtney Love. Hier ist Celebrity Skin.

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2: So, halbes Stündchen haben wir noch und da wollen wir doch gleich auch wieder ordentlich durchziehen. Green Day haben wir mit Dilemma, Def Leppard, Pour Some Sugar on Me und wir starten mit den H-Blocks und The Power, ihre Version von diesem Klassiker.

Green Day mit Dilemma. Das war's schon fast für heute. Ich bin Pegas, hoffe, es hat euch ein bisschen Spaß gemacht. Wenn ihr mögt, hören wir uns gerne am Montag wieder ab 5 in der Morning Rock Show. Freue ich mich drauf. Und jetzt habe ich noch Bon Jovi für euch. Raise Your Hands, geiler Song. Linkin Park, Crawlin'. Und die Ärzte, Schreien nach Liebe, sind auch noch mit dabei. Und hier Black Sabbath für euch mit Paranoid. Schönen Abend noch, macht's gut, ciao.

0: ganz kurz. Der Engel hat aus der Morning Rock Show und am Montag, ratet mal, wer da Geburtstag hat. Ich. Ja, und keine Ahnung, aber hier im Sender fragen mich alle.
1: Warte mal, du kommst am Montag zur Arbeit? Warum hast du dir nicht freigenommen?
0: Ist das jetzt so ein Ding, dass man sich an seinem Geburtstag freinimmt? Ich dachte, das wäre ganz schön, hier zu sein. Und dann gratulieren mir alle, aber die Sausäcke, die haben das bestimmt schon wieder vergessen am Montag. Naja, aber da seid ihr dann halt jetzt gefragt, liebe Rockbuddies. Überlegt euch schon mal, was ihr mir Schönes alles schreiben könnt oder schenken könnt. Und dann gibt's on air hier zumindest die große Geburtstagsparty. Und ihr wisst doch Bescheid. Nebenher wie immer geile Mucke und ein bisschen Quatsch in der Morning Rock Show. Wir hören uns bis dann.
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2: Ich bin Thomas Bock. Norwegen trauert um König Harald V. Der Monarch ist im Alter von 89 Jahren gestorben. Sein Sohn hat die Nachfolge angetreten und ist nun als Hakon der 8. neuer König des Landes.
3: König Harald war für viele Norweger wie ein Großvater. Er war unglaublich beliebt, hatte viel Humor und war dem Volke nah. Er litt mit den Menschen nach den Breivik-Anschlägen und fieberte zuletzt mit der norwegischen Nationalelf bei der Fußball-Weltmeisterschaft. Sein 53-jähriger Sohn Håkon hat große Fußstapfen zu füllen, aber der Job ist ihm nicht fremd. Seit langem ist er für das Königshaus im Dienst. Seine Frau Mette Marit ist nun Königin von Norwegen, auch wenn Haralds Frau Sonja ihren Königinnentitel behält. Aus Oslo, Sigrid Harms.
2: Union und SPD wollen das vor der Sommerpause beschlossene Reformpaket bis Jahresende komplett umsetzen. Es beinhaltet umstrittene Maßnahmen wie die abschlagsfreie Rente nach 45 Beitragsjahren, aber auch die Einkommensteuerreform, die Bürger ab 2028 um 10 Milliarden Euro im Jahr entlasten soll. Das sei ein fester Fahrplan, an dem sich jetzt Bürger und Unternehmen orientieren können, sagte SPD-Fraktionschef Miersch nach einer Klausurtagung der Koalition in Münster. Das von Russland besetzte ukrainische Atomkraftwerk Saporischschja ist nach Angaben der Internationalen Atomenergiebehörde mehrfach von Drohnen angegriffen worden. Dabei wurden zwei Mitarbeiter verletzt, außerdem wurden Anlagen auf dem Gelände getroffen. Die Strahlenwerte liegen laut IAEA weiter im normalen Bereich.
4: Der Chef der Internationalen Atomenergiebehörde Grossi spricht von inakzeptablen Angriffen. Er ruft die Kriegsparteien immer wieder zur Zurückhaltung auf und warnt vor den Gefahren für die nukleare Sicherheit. Das größte Atomkraftwerk Europas im Gebiet Saporischschja gerät immer wieder unter Beschuss in dem Krieg. Mehrere Mitarbeiter wurden bereits getötet. Die Atomenergiebehörde Rosatom hier in Moskau wirft Kiews Drohnenstreitkräften wegen der jüngsten Attacken auf das Lager mit verbrauchten atomarem Brennstoff Unverantwortlichkeit vor. Aus Moskau, Ulf Mauder. Ulf Mauder, Moskau.
2: Hertha BSC ist in der neuen Saison der zweiten Fußball-Bundesliga nicht zu stoppen. Nach zwei Siegen zum Auftakt gewannen die Berliner auch bei Eintracht Braunschweig nach einem 0:2 Rückstand noch mit 5:3. In einer weiteren Partie verlor der VfL Bochum gegen den VfL Osnabrück mit 0:1.
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5: Auf der A1 Richtung Osnabrück gibt es zwischen Wildeshausen Nord und Ahlhorner Heide 7 Kilometer Stau. Grund ist ein Unfall, die Unfallaufnahme läuft noch. Ebenfalls auf der A1 Richtung Osnabrück zwischen Opphusen-Bremen-Mahndorf und Bremen-Arsten 1 Kilometer Stau. In der Gegenrichtung Richtung Hamburg staut es sich zwischen dem Maschener Kreuz und Hamburg-Harburg auf 1 Kilometer. Gute Fahrt!
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5: In Schneverding sind es aktuell 18 Grad. Buxtehude meldet 17 Grad. Und in Rosengarten zeigt das Thermometer 16 Grad. In der Nacht sinkt das Thermometer auf milde 14 Grad. Morgen wird es wechselhaft mit teils bewölktem Himmel und Regen bei anfangs 14 Grad. Im Laufe des Tages steigt das Thermometer auf bis zu 23 Grad an.
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1: Nickelback kündigen ihr inzwischen schon 11. Album an mit der ersten Single Rattle the Cage.

0: Everything Under the Sun wird das neue Album heißen, kommt am 30. Oktober raus und soll alle Nuancen der Band abdecken, von ganz leise bis ganz laut.
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2: Und für die erste Single haben sie sich gleich mal Motley Crue-Gitarrist John Five dazu geholt. Hier sind Nickelback mit Rattle the Cage.
1: Jetzt. Yes.

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0: Vergesst den Spatentest im Garten, um die Bodenqualität zu testen. Jetzt kommt der Schlüppertest. Da haben die Schweizer das Ganze nämlich ausprobiert. Die haben 2000 Baumwollunterhosen in Gärten vergraben und nach 6 Wochen haben sie sie dann wieder rausgeholt. Und je löchriger die Buchse ist, desto besser ist der Boden. Ist doch klar. Weil da sind Würmer drin, da sind Bakterien und so weiter und die zersetzen halt die Buchse. Und wenn man die Unterhose noch länger in der Erde lässt, dann zersetzt sie sich ganz, bis auf natürlich dieses kratzige Wäscheetikett, dieses kleine hinten, weil das kriegt noch nicht mal die Natur kaputt, ist doch klar.
2: Heute ist die Stimmung hervorragend. A la Baudin. Excellent!
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0: 45 Beitragsjahren abzuschaffen und Krankschreibungen zu verschärfen.
1: SPD-Fraktionschef Mirsch spricht von einem festen Fahrplan. An dem könnten sich Bürgerinnen und Bürger und Unternehmen jetzt orientieren. Die Führungsspitzen beschlossen ein Papier, das das Reformprogramm noch einmal auflistet. Auch die verpflichtende Krankschreibung ab dem ersten Tag. Außerdem wollen die Bundestagsabgeordneten von Union und SPD den Klimaschutz stärken und das Mietrecht reformieren. Vor allem an den Rentenplänen gibt es intern Kritik. Gut möglich, dass sich hier noch etwas ändern wird. Thomas Bremser, Redaktion.
0: Nach der tödlichen Sturzflut im Grenzgebiet zwischen Nepal und China hat Bundeskanzler Merz beiden Ländern sein Mitgefühl übermittelt. Er habe mit tiefer Betroffenheit von der schweren Flutkatastrophe erfahren, schrieb Merz in seinem Kondolenztelegramm. Unsere Gedanken seien bei den Opfern, ihren Familien und allen Menschen, die ihr Zuhause verloren haben. Bei der Katastrophe kamen mehr als 500 Menschen ums Leben, zahlreiche weitere werden vermisst, darunter auch einige Deutsche. Norwegen trauert um König Harald V. Der Monarch ist im Alter von 89 Jahren gestorben. Sein Sohn hat die Nachfolge angetreten und ist nun als Håkon VIII. Neuer König des Landes.
2: König Harald war für viele Norweger wie ein Großvater. Er war unglaublich beliebt, hatte viel Humor und war dem Volke nah. Er litt mit den Menschen nach den Breivik-Anschlägen und fieberte zuletzt mit der norwegischen Nationalelf bei der Fußball-Weltmeisterschaft. Sein 53-jähriger Sohn Håkon hat große Fußstapfen zu füllen, aber der Job ist ihm nicht fremd. Seit langem ist er für das Königshaus im Dienst. Seine Frau Mette Marit ist nun Königin von Norwegen, auch wenn Haralds Frau Sonja ihren Königinnentitel behält. Sigrid Hams, Oslo.
0: Und noch zum Fußball. Der FC Bayern München ist mit einem Heimsieg in die neue Bundesliga-Saison gestartet. Der Titelverteidiger und Rekordmeister gewann die Eröffnungspartie der 64. Spielzeit gegen den VfB Stuttgart klar mit 5:1.
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4: Auf der A27 Richtung Walsrode gibt es zwischen Walsrode West und Walsrode Süd einen Kilometer Stau. Auf der A1 Richtung Osnabrück läuft zwischen Wildeshausen West und Ahlhorner Heide die Unfallaufnahme. Fahrt bitte vorsichtig. Auf der A28 Richtung Oldenburg liegen zwischen Westerstede und Bad Zwischenahn West Gegenstände auf der Fahrbahn. Wir wünschen euch eine gute Fahrt.
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4: In Heslingen, Soltau und Buxtehude zeigt das Thermometer aktuell überall 17 Grad. In der Nacht sinkt das Thermometer auf milde 13 Grad. Morgen wird es teils bewölkt mit etwas Regen. Bei anfangs 13 Grad. Im Laufe des Tages steigt das Thermometer auf bis zu 25 Grad an.
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1: Frankreich hat nicht nur eine brandgefährliche Fußballnationalmannschaft, sondern neuerdings sind sie auch in Sachen Hard Rock ganz weit vorn. Aus Paris bringen uns die 80er mit vollem Körpereinsatz auf die Bühne zurück und auch was die Frisuren angeht, also ich sag nur Haarspray 5000.
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1: Hier sind Harsh mit ihrer neuen Scheibe All I Ever Wanted.

0: Hi Leute, hier ist nochmal ganz kurz der Engelhardt aus der Morning Rock Show. Und am Montag, hatte mal, wer da Geburtstag hat, ich. Ja, und keine Ahnung, aber hier im Sender fragen mich alle...
1: Warte mal, du kommst am Montag zur Arbeit? Warum hast du dir nicht freigenommen?
0: Ist das jetzt so ein Ding, dass man sich an seinem Geburtstag freinimmt? Ich dachte, das wäre ganz schön, hier zu sein. Und dann gratulieren mir alle, aber die Sausäcke, die haben das bestimmt schon wieder vergessen am Montag. Naja, aber da seid ihr dann halt jetzt gefragt, liebe Rockbuddies. Überlegt euch schon mal, was ihr mir Schönes alles schreiben könnt oder schenken könnt. Und dann gibt's on-air hier zumindest die große Geburtstagsparty. Und ihr wisst doch Bescheid, nebenher wie immer geile Mucke und ein bisschen Quatsch in der Morning Rock Show. Wir hören uns bis dann.
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2: Ich bin Thomas Brockt. Eine vierköpfige deutsche Familie ist im Katastrophengebiet in Nepal gerettet worden. Nach Angaben der Armee wurde sie gemeinsam mit weiteren Geretteten per Hubschrauber in ein Armeecamp gebracht.
3: Die Familie war nach eigenen Angaben mit einer Wandertour in Zentralnepal unterwegs, als sie von der Flut überrascht wurde. Nun sind die vier in Sicherheit. Wie viele Deutsche noch vermisst werden, ist noch

0: sind die vier in Sicherheit. Wie viele Deutsche noch vermisst werden, ist noch unklar. Das Auswärtige Amt spricht mittlerweile von einer niedrigen zweistelligen Zahl. Insgesamt forderte die Flutkatastrophe mittlerweile mehr als 500 Todesopfer. Die Behörden in China und Nepal suchen noch nach hunderten Vermissten. Aus Peking, Johannes Neudecker.
1: Im Streit um zusätzliches Schmerzensgeld nach dem Germanwings-Absturz vor 11 Jahren zeichnet sich eine Niederlage für die Hinterbliebenen ab. Das Landgericht Braunschweig hält die Klage gegen den deutschen Staat voraussichtlich für unbegründet.
2: Die 30 Kläger sind enttäuscht. Einige von ihnen sind nach Braunschweig gekommen. Einer sagt, es gehe ihm nicht ums Geld, sondern dass so eine Katastrophe nie wieder passiere. Der psychisch labile Co-Pilot hatte den Flieger absichtlich zum Absturz gebracht. Seine Flugtauglichkeit hätte besser überwacht werden müssen, sagen die Kläger. Verantwortlich dafür sei das Luftfahrtbundesamt. Das Gericht sieht das offenbar anders. Die Kläger müssten ihre Ansprüche eher gegen die Airline geltend machen. Man werde die Argumente der Kläger aber nochmal prüfen. Thomas Bremser, Redaktion.
1: Norwegen trauert. Tausende Menschen haben König Harald V. auf seiner letzten Fahrt zum Königsschloss in Oslo begleitet, trotz strömenden Regens. Harald war am Morgen im Alter von 89 Jahren gestorben. Viele standen mit Regenschirmen und norwegischen Flaggen am Straßenrand, um Abschied zu nehmen. Der Sarg soll in der Schlosskapelle aufgebahrt werden, wo Bürgerinnen und Bürger ihrem langjährigen und beliebten Monarchen die letzte Ehre erweisen können. Neuer König ist Haralds Sohn Håkon. Und noch zum Fußball. Der FC Bayern München ist mit einem deutlichen Heimsieg in die neue Bundesliga-Saison gestartet. Der Titelverteidiger und Rekordmeister gewann die Eröffnungspartie gegen den VfB Stuttgart mit 5:1.
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4: Auf der A7 Richtung Hannover zwischen Kreuz Hannover Kirchhorst und Kreuz Hannover Ost gibt es 1 Kilometer Stau. Gute Fahrt.
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4: In Bergen messen wir aktuell 16 Grad. In Buxtehude sind es 17 Grad. Und Rosengarten meldet ebenfalls 17 Grad. In der Nacht sinkt das Thermometer auf milde 13 Grad. Morgen wird es teils bewölkt mit etwas Regen bei anfangs 13 Grad. Im Laufe des Tages steigt das Thermometer auf bis zu 25 Grad an.
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1: Die Rolling Stones haben ihr neues Album Foreign Tongues draußen und wir finden es richtig geil. Und drauf ist auch eine Kritik an den Superreichen und vor allem am, Zitat, verrückten Mogul Mr. Musk.
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1: Hier sind die Rolling Stones mit Mr. Trump.

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1: Ich bin Thomas Brockt. In Norwegen haben tausende Menschen König Harald V. am Abend auf seiner letzten Fahrt zum Königsschloss in Oslo begleitet, trotz strömenden Regens. Der Sarg soll in der Schlosskapelle aufgebahrt werden. Harald war am Morgen im Alter von 89 Jahren gestorben und Norwegen trauert.
2: Die Anteilnahme hier auf dem Schlossplatz in Oslo, die ist riesengroß. Im Sekundentakt legen Menschen hier Blumen ab. Viele Kinder haben dem gestorbenen König Briefe geschrieben. Wir werden dich sehr vermissen, steht zum Beispiel auf einem. Harald war ein äußerst beliebter König. Er galt als Person, die das Volk geeint hat, der die Menschen zusammengebracht hat.

0: Aber hat man sie zusammen mit anderen Geretteten zu einem Armeecamp gebracht. Die Bundesregierung spricht von einer niedrigen zweistelligen Zahl vermisster deutscher Staatsangehöriger. Die Zahl der Todesopfer steigt inzwischen weiter an auf über 500. Mehr als 1400 Menschen werden noch vermisst. 81% der Menschen in Deutschland machen sich Sorgen, ob sie finanziell ausreichend abgesichert sind. Das zeigt eine Studie der gewerkschaftsnahen Hans-Böckler-Stiftung. Grund könnte die aktuelle Debatte über Sozialreformen sein.
1: Die Bundesregierung diskutiert gerade mehrere Reformen. Ein höheres Renteneintrittsalter, weniger Leistungen bei der gesetzlichen Kranken- und Pflegeversicherung oder das Ende der Lohnfortzahlung am ersten Krankheitstag. Das alles verunsichert die Menschen, sagen die Studienmacher. 3/4 der Befragten lehnen die Pläne ab. Und viele sparen mittlerweile lieber, statt das Geld auszugeben. Wenn das so weitergehe, könnte das den wirtschaftlichen Aufschwung stoppen. Thomas Bremser, Redaktion.
0: Und noch zum Fußball. Der FC Bayern München ist mit einem Heimsieg in die neue Bundesliga-Saison gestartet. Der Titelverteidiger und Rekordmeister gewann die Eröffnungspartie gegen den VfB Stuttgart klar mit 5:1.
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3: Auf der A7 Richtung Hamburg gibt es zwischen Berghof und Schwarmstedt eine ungesicherte Unfallstelle auf dem mittleren Fahrstreifen. Der Verkehr ist dort dicht. Auf der A352 Richtung Hannover Nord stockt der Verkehr zwischen Langenhagen-Kaltenweide und dem Dreieck Hannover Nord auf 2 Kilometern. Habt eine gute und sichere Fahrt.
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3: In Seevetal zeigt das Thermometer aktuell 16 Grad. Etwas kühler ist es in Bergen. Dort messen wir 15 Grad. Und in Buxtehude ist es mit 17 Grad am wärmsten. In der Nacht sinkt das Thermometer auf milde 13 Grad. Morgen wird es teils bewölkt mit etwas Regen. Bei anfangs 13 Grad. Im Laufe des Tages steigt das Thermometer auf bis zu 25 Grad an.
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1: Und jetzt stellen wir euch eine Southern Blues und Country Band aus England vor, nämlich die Chris Burrows.

0: das ist nicht nur musikalisch äußerst interessant. Frontmann Chris Burras, der war früher tatsächlich professioneller Mixed Martial Arts Kämpfer.
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0: Allerdings mit mäßigem Erfolg. Als Musiker gefällt er uns viel besser. Hier ist die Chris Burras Band mit

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1: Ich bin Thomas Brockt. Union und SPD wollen ihr Reformpaket bis Jahresende komplett umsetzen. Das haben die Regierungsfraktionen bei ihrem Treffen in Münster bekräftigt. Zu den umstrittenen Maßnahmen zählen, die abschlagsfreie Rente nach 45 Beitragsjahren abzuschaffen und Krankschreibungen zu verschärfen.
2: SPD-Fraktionschef Mirsch spricht von einem festen Fahrplan. An dem könnten sich Bürgerinnen und Bürger und Unternehmen jetzt orientieren. Die Führungsspitzen beschlossen ein Papier, das das Reformprogramm noch einmal auflistet. Auch die verpflichtende Krankschreibung ab dem ersten Tag. Außerdem wollen die Bundestagsabgeordneten von Union und SPD den Klimaschutz stärken und das Mietrecht reformieren. Vor allem an den Rentenplänen gibt es intern Kritik. Gut möglich, dass sich hier noch etwas ändern wird. Thomas Bremser, Redaktion.
1: Nach der tödlichen